0: Das klingt ja so, als würde er hier ins Telefon reinsingen.
1: The Days of Pearly Spencer.
0: David McWilliams haben wir hier gehört mit The Days of Pearly Spencer.
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0: Hier ist die ARD Hitnacht und ja, manche hatten kein schönes Wochenende, aber ein bisschen Eis, also das aus dem Kühlschrank, leckeres Speiseeis, hat geholfen.
2: Ja, guten Tag, hier spricht Armin von Liss aus Berlin-Lichterfelde. Ich habe dieses Wochenende alleine verbracht. Ich habe Eis gegessen, zum Beispiel aus dem Kühlschrank, was ich hatte. Und es geht mir gut wieder. Grüße, danke, tschüss.
0: Ja, ist ja schön, wenn man das danach sagen kann, dass es einem dann wieder gut geht. Ach, wunderbar. Dann mal liebe ganz liebe Grüße zurück nach Berlin-Lichterfelde.

0: Rednecks, Wish You Were Here, und so melodisch wie das Lied ist, musste diese liebe Hörerin erst einmal ranfahren.
1: Hey, hallo. Eure Musik ist ja sonnenlos und es bleibt stehen auf dem gewissen Weg. Ganz vielen Dank für die Begleitung durch die Nacht. Ja, danke. Tschüss.
0: Ja, gerne. Nun aber gute Weiterfahrt. Kommen Sie gut ans Ziel, bleiben Sie wach bis dahin und passen Sie auf sich auf.

Michael. Michael hat schnell ins Internet-Kontaktformular der Sendung geschrieben, dass er über die Wellen von HR1 die ARD-Hitnacht hört und dann die Nachricht in Bezug aufs Lied eben von David McWilliams, The Days of Purdy Spencer. Liebste Grüße aus Neu-Ilsenburg. Tatsächlich hat sich der Sänger bei der Aufnahme von The Days of Purdy Spencer in eine dem Aufnahmestudio nahe Telefonzelle gestellt und den so verfremdeten Part eingesungen. Danke für die gute Musikauswahl. Michael, danke für die Schnellreaktion. Ja, ich liebe sowas, was man doch nicht alles lernt, was die Radiofamilie so alles zusammenträgt. Werd's mir merken und bei Gelegenheit dann mal mit diesem Wissen angeben vor den Hörern. Ha!

kein Major Tom, schwerelos im All ohne Astrophysik. Und Albert aus Bayern dazu hier mit seinem Schnellwitz, den er uns geschrieben hat ins Studio. Was machen Mathematiker und Physiker auf dem Klo? Und dann steht da zweimal der griechische Buchstabe Pi und Pi. Ich liebe sowas.

0: So, mal sehen, wie es dann unter den blauen Nachtschatten auf der Straße aussieht. 2.30 Uhr ist es, Zeit für den Verkehrsservice der ARD Hitnacht. Die A2 Oberhausen Richtung Dortmund ist zwischen Kreuz Oberhausen und Dreieck Bottrop wegen Bauarbeiten gesperrt. Das Ganze noch bis 5 Uhr. Neu dazugekommen ist jetzt die Autobahn 9 Berlin Richtung Halle Leipzig, ist zwischen Thurland und Bitterfeld-Wolfen nach einem Unfall gesperrt. Die A23 ist zwischen Eidelstedt und Dreieck Hamburg Nordwest in beiden Richtungen wegen Tunnelwartungsarbeiten gesperrt bis 5 Uhr. Die Autobahn 40 Essen Richtung Dortmund ist zwischen Dreieck Bochum West und Bochum Zentrum wegen Bauarbeiten gesperrt. Und die A46 ist zwischen Düsseldorf-Bilk und Holthausen bis 5 Uhr ebenfalls in beiden Richtungen gesperrt. Soweit die Verkehrsmeldungen. Ich wünsche eine gute Fahrt.
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0: Für alle munter im Nachtstudio ist Hanno Bauer in Magdeburg. Jo, mitten in der Nacht ist es jetzt. Also Hälfte der Nachtsendung erreicht. Und bei uns geht's weiter mit Vornen Blondes, die sich erkundigen, hey, wie geht's? What's up?

0: schön entspannte Musik hier mit Simply Red. It's Only Love in der ARD-Hitnacht. 2.40 Uhr ist es hier bei uns in Deutschland und ja, wie spät wird es jetzt wohl gerade in Los Angeles sein? Clarissa hört dort Radio und hat geschrieben: Hallo ihr Lieben, vielen Dank für eure super Musik, die ich sehr oft hier in Los Angeles höre. Ich komme aus dem schönen Oberallgäu und lebe jetzt schon viele Jahre hier. Bei uns ist es jetzt Nachmittag und noch sehr heiß. Liebe Grüße an alle von Clarissa. Ja, dann grüße ich doch mal ganz lieb zurück über den großen Teich und freue mich, dass wir ein bisschen mit unseren Hits die Hitze vorantreiben können.
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0: Und Smokey dazu, ganz entspannt, it's your life.

0: 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James Blunt, When I Find You Again. Hier ist die ARD-Hitnacht und ich habe jetzt gerade von Andreas, einem aufmerksamen Hörer, der noch unterwegs ist in der Nacht, eine E-Mail bekommen, die heißt Sperrung A23 und deswegen habe ich auch gleich mal den Verkehrspiepser gesetzt. E-Mail beginnt mit Guten Morgen und eine Kaffeetasse dahinter. Ja, da prost ich mal zurück, lieber Andreas. Und hier steht, die Sperrung der A23 ist seit 23.30 Uhr aufgehoben. Eine Kollegin ist davor entlang und ich jetzt mit meinem LKW. Schönes Programm heute Nacht. Höre euch jede Nacht, wenn ich unterwegs bin. Und wünsche noch eine schöne Nacht. Gruß Andreas. Da bedanke ich mich sehr dafür, für die Korrektur. Ich gebe es gleich weiter ans Hamburger Verkehrsstudio. Die liefern ja für ganz Deutschland nachts die Verkehrsmeldungen zu. Und dann bin ich sicher, dass alle sehr froh sind, dort wieder durchkommen zu können. Gute Fahrt wünsche ich.
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So, mit einem Mathematikerwitz begann diese halbe Stunde. Und nun auch noch Andrea aus Nürnberg, die geschrieben hat, hallo Hanno, einen Witz habe ich natürlich auch. Was steht auf dem Grabstein eines Mathematikers? Damit hat er nicht gerechnet. Liebe Grüße, Andrea. Plötzlich und unerwartet noch so ein Kracher zum Stundenende. Sehr, sehr schön. Dankeschön. Und bei uns jetzt Sit and Wait von Sydney Youngblood vor den 3 Uhr Nachrichten.

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1: Um 3 Uhr mit Olaf Knapp. Der deutsche Tennisprofi Alexander Zverev hat die US Open gewonnen. Im Finale von New York besiegte er den US-Amerikaner Ben Shelton in 4 Sätzen. Aus der Sportredaktion Ina Kast.
2: Es dauerte ein paar Sekunden, bis Alexander Zverev realisierte, dass er gerade seinen 2. Grand-Slam-Titel gewonnen hatte. Dann erst riss er die Arme nach oben. Der 29-Jährige zeigte früh im Match starke Nerven, wirkte nicht sonderlich nervös. Für den Deutschen war es bereits das 6. Grand-Slam-Finale, für den jungen Shelton das 1. Zverev verlor zwar den 3. Satz, konnte aber zu Beginn des 4. Satzes früh ein Break holen und setzte sich nach 3,5 Stunden durch. Nun darf er sich also als erster deutscher Tennisspieler seit Boris Becker US Open-Sieger nennen.
1: Bei den Kommunalwahlen in Niedersachsen ist die CDU offenbar stärkste Kraft geworden. Nach einer Hochrechnung von Infratest DIMAP im Auftrag des NDR haben die Christdemokraten 27,7% der Stimmen geholt. Dahinter folgt die SPD mit 24,5%. Deutlich zugelegt hat die AfD, die als drittstärkste Kraft auf 16,5% kommt. Aus der ARD-Nachrichtenredaktion Volko Damm.
3: CDU-Landeschef Lechner hatte sich schon vorher optimistisch gezeigt. Er sei überzeugt, dass sich die CDU in Niedersachsen vom Bundestrend absetzen könne. Den Zuspruch der Wähler wertete er als Vertrauensbeweis. Die Menschen würden die bundespolitische Stimmung sehen, aber in Niedersachsen vertrauten sie der CDU, sagte Lechner. Ministerpräsident Lies von der SPD nannte das Abschneiden seiner Partei ein schwieriges Ergebnis. Da habe man sich mehr erhofft, räumte der SPD-Landesvorsitzende ein. Das Vertrauen in die etablierten Parteien sei angespannt. Der Wählerstrom fließe an die Ränder, sagte Lies.
1: Israels Regierung will den gerade in Venedig preisgekrönten Regisseuren einer Gaza-Dokumentation die Staatsbürgerschaft entziehen. Kulturminister Zohar warf den beiden Filmemachern Verrat am Staat Israel vor. Er werde unverzüglich Maßnahmen ergreifen. Die Dokumentation NASA war am Samstag beim Filmfestival von Venedig mit dem Spezialpreis der Jury ausgezeichnet worden. Darin berichten israelische Militärvertreter und Geheimdienstler anonym von der Tötung palästinensischer Zivilisten. In der Fußball-Bundesliga hat Elversberg gegen München 1:2 verloren. Zuvor war der Hamburger SV mit 0:5 gegen RB Leipzig unterlegen. Das Wetter in Deutschland. Am Tage vom Saarland bis in den Südosten viele Wolken, gelegentlich Schauer, sonst häufig trocken. Höchstwerte 17 Grad an der Müritz bis 27 Grad am Oberrhein. Am Dienstag im Südosten heiter, sonst gebietsweise Schauer bei 20 bis 30 Grad. Und am Mittwoch Schauer oder Gewitter, aber auch Sonne bei 15 bis maximal 25 Grad. Es ist 3:03 Uhr.
4: Schönen Dank für die aktuellen Meldungen. Jetzt noch die Verkehrsmeldungen hinten an in der ARD-Hitnacht, der Verkehrsservice. Die A2 Oberhausen Richtung Dortmund ist zwischen Kreuz Oberhausen und Dreieck Bottrop wegen Bauarbeiten gesperrt. Die A9 Berlin Richtung Halle-Leipzig ist zwischen Thurland und Bitterfeld-Wolfen nach einem Unfall gesperrt. Die A40 Essen Richtung Dortmund ist zwischen Dreieck Bochum-West und Bochum-Zentrum wegen Bauarbeiten für 2 Wochen gesperrt. Und die Autobahn 46 ist zwischen Düsseldorf-Bilk und Holthausen bis 5 Uhr noch in beiden Richtungen gesperrt. Soweit die Verkehrsmeldungen. Wir wünschen Ihnen eine gute Fahrt.
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4: Mit Hanno Bauer in Magdeburg. Ich wünsche einen schönen Montag.

0: Aztec Kamera. Somewhere in my heart. Und somewhere in my heart schulde ich Andrea wohl eine kleine Entschuldigung. Sie hatte nämlich ihren Mathematikerwitz aus NB gesendet. So hat sie drunter geschrieben. Und ich habe einfach dreist behauptet, sie käme aus Nürnberg. Aber jetzt schreibt sie, hallo Hanno, zum zweiten Mal. Nürnberg ist gleich N, NB ist gleich Neubrandenburg. Liebe Grüße, Andrea. Aus NB, also Neubrandenburg. Ach, Andrea. Ich denke immer nicht so in Verkehrsschildern, aber ich werde es mir versuchen zu merken.
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0: Die Starband aus Hannover, die Scorpions mit ihrem Wind of Change. Ach ja, klar, gestern war ja Kommunalwahl in Niedersachsen und nun hat auch Kerstin Feierabend alles ordentlich ausgezählt.
1: Hallo, hier ist die Kerstin aus der Samtgemeinde Isenbüttel. Ja, wir haben Feierabend, sind fertig mit unserer Wahl. Bei uns waren ja Kommunalwahlen in Niedersachsen. Ja, wir fahren jetzt alles dorthin, wo wir es abliefern müssen und haben dann auch Feierabend. Liebe Grüße.
0: Liebe Grüße zurück, Kerstin, Wahlhelferin und Wahlhelferinnen, alle, die da noch unterwegs sind in der Nacht. Und Dankeschön für den ordentlichen Job.
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23 ist es, mitten in der Nacht, und es gibt eine aktuelle Verkehrsmeldung von der Autobahn 66 Fulda Richtung Frankfurt zwischen Steinau an der Straße und Bad Soden, Saalmünster. Achtung bitte, hier gab es einen Unfall, Unfallstelle noch ungesichert.

0: gesperrt. Und dann noch die Autobahn 46 ist zwischen Düsseldorf-Bilk und Holthausen bis 5 Uhr ebenfalls in beiden Richtungen gesperrt. Das waren die Verkehrsmeldungen. Gute Fahrt.
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0: Jetzt, mitten in der Nacht, brauchen wir doch mal ein bisschen guten Rhythmus im Radio. Durch beide Lautsprecher oder wer weiß, vielleicht haben sie sogar noch mehr aufgestellt, dröhnt jetzt Michael Jackson mit seinem fantastischen Beat It.

0: Family of the Year. Hero. In unserer Nachtsendung. Und je später der Abend, desto schöner die Gäste. Ich freue mich drüber, dass sich Rosi meldet aus Leipzig. Aber ich freue mich nicht so sehr darüber, dass es ihr gesundheitlich nicht so gut geht, wie ich höre.
1: Hallo, lieber Hanno. Hallo. Und liebe Nachtschwärmer. Nun will ich auch einen Gruß aus Leipzig senden, die Rosi. Leider kann ich heute nicht da sitzen und mein Abendbierchen trinken. Ich musste jetzt 10 Tage, also heute ist zum Glück der 10. Tag, drauf verzichten, weil ich Antibiotika nehmen muss, weil ich ein Bein habe, was seit Wochen nicht richtig heilen will. Aber trotzdem bin ich guter Dinge, morgen sieht das schon wieder anders aus. Also liebe Grüße in die Nacht, die Rosi aus Leipzig. Tschüss.
0: Na, Gesundheit geht vor, liebe Rosi. Also vielleicht lieber noch einen extra Tag drauflegen, oder? Und solange noch ein bisschen mit dem Taxi unterwegs sein, durch die Stadt oder wohin auch immer in Leipzig dich die Wege tragen. Ganz liebe Genesungswünsche von mir aus Magdeburg.

Der Otis Redding sitzt am Pier und guckt den Schiffen zu, wie sie auslaufen, während hier jetzt mitten in der Nacht noch eine ganz andere Gestalt ebenso ihren nächtlichen Auftritt hat. Ja, im Song wird eine rastlose, faszinierende Gestalt im Mondenlicht beschrieben, die sich zwischen Magie und Logik bewegt. Lunatic bedeutet ja im Englischen so viel wie verrückt, mondsüchtig oder irrsinnig. Und darum geht's hier auch bei Casebo und seinem dritten Erfolg nach Masterpiece und I Like Chopin, Lunatic.

Donna Luis. I love you. Always. Forever. 8:04 ist es und die Zeit bis 4 Uhr werden wir noch ein bisschen Musik hören. Ist das okay für Sie? Ja, mit den Doobie Brothers, die fordern uns ja förmlich dazu auf. Listen to the music und die sind jetzt dran. Genauso wie danach auch noch Olivia Newton-John mit Let's Get Physical.

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1: Um 4 Uhr mit Olaf Knapp. Der deutsche Tennisprofi Alexander Zverev hat die US Open gewonnen. Im Finale von New York besiegte er den US-Amerikaner Ben Shelton in 4 Sätzen. Aus der Sportredaktion Ina Kast.
2: Es dauerte ein paar Sekunden, bis Alexander Zverev realisierte, dass er gerade seinen zweiten Grand-Slam-Titel gewonnen hatte. Dann erst riss er die Arme nach oben. Der 29-Jährige zeigte früh im Match starke Nerven, wirkte nicht sonderlich nervös. Für den Deutschen war es bereits das 6. Grand-Slam-Finale, für den jungen Shelton das 1. Zverev verlor zwar den 3. Satz, konnte aber zu Beginn des 4. Satzes früh ein Break holen und setzte sich nach 3,5 Stunden durch. Nun darf er sich also als erster deutscher Tennisspieler seit Boris Becker US Open-Sieger nennen.
1: Bundeskanzler Merz ist beim sogenannten Arktis-Gipfel im finnischen Rovaniemi. Dort wollen die EU und Anrainerstaaten der Region über wichtige strategische Fragen sprechen. Die Arktis-Region war zuletzt in den geopolitischen Fokus gerückt. Aus Brüssel Thomas Spickhofen.
3: Weil das Eis in der Arktis schmilzt, werden manche Seewege besser nutzbar und wichtige Rohstoffe leichter zugänglich. Das macht diese Region strategisch immer bedeutsamer. Von den USA über Russland bis China, alle haben zunehmend Interessen an der Arktis. Die EU hat sich bereits vor 5 Jahren mit einem 20-Seiten-Papier eine Art Arktis-Strategie gegeben. Da ging es vor allem um wirtschaftliche und klimapolitische Aspekte, um Forschung und Erschließung. Diese Strategie wird nun angesichts der sich rapide wandelnden geopolitischen Lage schon wieder überarbeitet. Das Ergebnis soll im Herbst vorliegen.
1: Bei den Kommunalwahlen in Niedersachsen ist die CDU nach ersten Zahlen wieder stärkste Kraft geworden. Laut einer Hochrechnung von Infratest DIMAP im Auftrag des NDR kommt die CDU auf 27,7%, dann folgt die SPD mit 24,5%. Beide Parteien haben mehrere Prozentpunkte verloren. Auf Platz 3 sieht die Hochrechnung die AfD, die mit 16,5% deutlich zulegen konnte, gefolgt von den Grünen und den Linken. Israels Regierung will den gerade in Venedig preisgekrönten Regisseuren einer Gaza-Dokumentation die Staatsbürgerschaft entziehen. Kulturminister Zohar warf den beiden Filmemachern Verrat am Staat Israel vor. Die Dokumentation NASA war am Samstag beim Filmfestival von Venedig mit dem Spezialpreis der Jury ausgezeichnet worden. Darin berichten israelische Militärvertreter und Geheimdienstler anonym von der Tötung palästinensischer Zivilisten. Das Wetter in Deutschland. Am Tage vom Saarland bis in den Südosten viele Wolken, gelegentlich Schauer, sonst häufig trocken. 17 Grad an der Müritz bis 27 Grad am Oberrhein. Dienstag im Südosten heiter, sonst gebietsweise Schauer, bei 20 bis maximal 30 Grad. Es ist 4.03 Uhr.
4: Schönen Dank fürs 3-Minuten-Nachrichten-Update. Von mir jetzt der Blick auf die 5 Verkehrsmeldungen, die es gibt zur Stunde. Hier ist der Verkehrsservice der ARD-Hitnacht. Die A2 Oberhausen Richtung Dortmund ist zwischen Kreuz Oberhausen und Dreieck Bottrop wegen Bauarbeiten gesperrt. Das Ganze noch eine Stunde lang bis um 5. Seit Stunden gesperrt schon die Autobahn 9 Berlin Richtung Halle-Leipzig. Zwischen Thurland und Bitterfeld-Wolfen kommen sie nicht durch nach einem Unfall. Also die A9 Berlin Richtung Halle-Leipzig zwischen Thurland und Bitterfeld-Wolfen ist gesperrt. Hoffentlich dauert es nicht mehr so lange. Auf jeden Fall wird der Stau zurzeit immer länger, denn wir kommen ja in Richtung morgen und viele Menschen sind schon unterwegs im Auto. Dann die Autobahn 40 Essen Richtung Dortmund ist zwischen Dreieck Bochum West und Bochum Zentrum wegen Bauarbeiten gesperrt. Die A46 ist zwischen Düsseldorf-Bilk und Holthausen bis 5 Uhr in beiden Richtungen gesperrt. Und dann die Meldung von der Autobahn 96 noch Lindau Richtung München zwischen Landsberg am Lech Ost und Schöffelding liegt eine Warnbarke auf der Autobahn. Vorsicht dort. Das waren die Verkehrsmeldungen. Ihnen eine gute Fahrt.
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4: Für alle, die noch oder schon munter sind, ist das genau die richtige Sendung. Hier ist die ARD-Hitnacht mit Hanno Bauer in Magdeburg. Schönen Montag wünsche ich. Gute Start in die Woche.

Ach so schön. Simon und Garfunkel. Hier werden die Saiten der Gitarre noch gezupft und nicht geschlagen. Also wie beim Boxer. Erst geschlagen, dann die Zähne rausgezupft. Aber Mundharmonika ging ja im Liedchen doch irgendwie noch. Trotz Zahnlücke. Hier ist die AD-Hitnacht. Jetzt mit Oscar-prämierter Musik von Erin Cara. Flashdance.

Vincent Weiß um 4.20 Uhr. Und wenn wir schon bei Feuerwehr sind, hier hat die Anne geschrieben zu dem Song, der vorhin ließ mit Otis Redding und Sitting on the Dock of a Bay. Ja, hallo Hanno Bauer. Dieser Song wurde in der ersten Staffel der Feuerwehrserie Feuer und Flamme am Ende der letzten Episode gespielt. Es gab unter den Feuerwehrleuten dieser Woche einen, der sich äußerlich auch ein bisschen an die Zeit der 50er Jahre anglich. Und so sagte er erst was zu der abgebrannten Lagerhalle und dann spielte das Lied und die Kamera zoomte aus dem Blick auf die mit Schaum bedeckten Lagerhallenreste hinaus. Ein toller Song und ein bisschen Feuerwehrromantik. Herzliche Grüße zum Morgen von Anne. Anne, ich grüße ganz lieb zurück, an was Sie sich so alles erinnern können. Mensch, was so alles für Erinnerungen hochkochen mit unserer Musik hier in der ARD-Hitnacht. Ganz liebe Grüße auch an alle Feuerwehrleute.

Das ist mir jetzt eindeutig schon zu viel Sport. Am Montagmorgen, ja. Schon in der 5. Stunde des Tages haben wir hier den Boxer gehabt und dann auch noch Kung Fu Fighting. Das ist mir ein bisschen zu viel körperliche Tätigkeit. Ja, und deswegen jetzt ganz ruhig und entspannt Tony Carey noch bis halb Room with a View. Hier ist die ARD Hitnacht, 4:28 Uhr.

0: mit Aussicht. Dann starten wir doch mal die Aussicht auf die Straßen im Lande. Um 4.30 Uhr ist hier der Verkehrsservice in der ARD-Hitnacht. Die A2 Oberhausen Richtung Dortmund ist zwischen Kreuz Oberhausen und Reichbottrop wegen Bauarbeiten noch eine halbe Stunde bis 5 Uhr gesperrt. A3 Frankfurt Richtung Köln zwischen Frankfurter Kreuz und Kelsterbach. Gefahr durch eine ungesicherte Unfallstelle auf allen Fahrstreifen. Die Autobahn 9 in Berlin Richtung Halle-Leipzig ist zwischen Thurland und Bitterfeld-Wolfen nach einem Unfall gesperrt. Und die Autobahn 46 ist zwischen Düsseldorf-Bilk und Holthausen bis 5 Uhr in beiden Richtungen gesperrt. Das waren die Verkehrsmeldungen. Wir wünschen Ihnen eine gute Fahrt.
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2: Um 5 mit Katja Lettmann. Schönen guten Morgen. Alexander Zverev hat die US Open gewonnen. Der Tennisprofi setzte sich in New York gegen den US-Amerikaner Ben Shelton in 4 Sätzen durch. Unser Sportreporter Tim Brockmeier beim Matchball.
3: Der Aufschlag von der Vorhandseite durch die Mitte. Shelton retourniert zu lang. Und Alexander Zverev ist US Open Champion 2026. Der Deutsche holt seinen zweiten Grand Slam-Titel seiner Karriere. Der erst zweite Deutsche, der bei den US Open gewinnen kann. Nach natürlich Boris Becker 1989.
2: Bayerns Ministerpräsident Söder warnt vor einem Scheitern der Bundesregierung. Wörtlich sagte er, das wäre ein Desaster. Eine bessere Einladung, ein Elfmeter ohne Torwart für die AfD, gibt es gar nicht an der Stelle. Alle in der schwarz-roten Koalition seien jetzt gezwungen, sich am Riemen zu reißen und einen Zacken zuzulegen. Die eingeleiteten Reformen dürften jetzt nicht verwässert oder zurückgedreht, sondern müssten schnell umgesetzt werden. Zu den hohen Energiepreisen sagte Söder, damit müsse man sich gegebenenfalls nochmal beschäftigen. Dauerhaft könnten sie nicht auf diesem Niveau bleiben. Wir schauen nach Niedersachsen. Da gab es gestern Kommunalwahlen. Insgesamt stärkste Kraft wurde die CDU, gefolgt von SPD und AfD, die stark zulegen konnte. Entsprechend verhalten fielen die Reaktionen aus. Volker Damm aus unserem Nachrichtenteam fasst zusammen.
4: CDU-Landeschef Lechner hatte sich schon vorher optimistisch gezeigt. Er sei überzeugt, dass sich die CDU in Niedersachsen vom Bundestrend absetzen könne. Den Zuspruch der Wähler wertete er als Vertrauensbeweis. Die Menschen würden die bundespolitische Stimmung sehen, aber in Niedersachsen vertrauten sie der CDU, sagte Lechner. Ministerpräsident Lies von der SPD nannte das Abschneiden seiner Partei ein schwieriges Ergebnis. Da habe man sich mehr erhofft, räumte der SPD-Landesvorsitzende ein. Das Vertrauen in die etablierten Parteien sei angespannt. Der Wählerstrom fließe an die Ränder, sagte Lies.
2: Für die rund 500.000 Beschäftigten im bayerischen Einzel- und Versandhandel könnte es heute einen Tarifabschluss geben. Beim Treffen der Gewerkschaft Verdi und des Handelsverbands liegt ein Pilotabschluss aus Nordrhein-Westfalen auf dem Tisch, der inzwischen auch in anderen Bundesländern übernommen wurde. Er sieht ein Tarifplus in 2 Schritten vor, um insgesamt 5%. Die Tarifbindung in Bayern ist allerdings gering. Im Einzelhandel wird weniger als ein Viertel der Beschäftigten danach bezahlt. Für die anderen dient er als Orientierung. Und noch 2 Ergebnisse aus der Fußball-Bundesliga. Die Münchner haben in Elversberg mit 2:1 gewonnen. Leipzig bezwang den HSV mit 5:0.
5: Und damit ist es 5:03 und hier ist kompakt und zuverlässig das Bayern-Wetter hier auf Bayern 1. Ein wenig zweigeteilt ist es heute im Norden des Freistaats. Erst teilweise Nebel, wenn der weg ist, wird es meistens sonnig. Im Süden gibt es mehr Wolken, da regnet es hier und da auch, vor allem zwischen den Alpen und dem Bayerischen Wald. Später wird es dann aber auch im Süden freundlicher. Die Topwerte heute 19 bis 25 Grad und morgen am Dienstag zum Schulstart braucht kein Erstklässler den Regenschirm neben der Schultüte. Es wird meistens sonnig, trocken und noch ein bisschen wärmer. Schönen guten Morgen auf die Straßen. Der Bayern 1 Verkehrsservice aktuell ohne Infos. Sie haben freie Fahrt im Freistaat.
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5: Ja, da ist er wieder, der Fahn. Guten Morgen. Mal schauen, wie ich das noch kann. Jetzt war ich echt lange nicht da. Erst Drehs für die Berghütten im BR Fernsehen, starten diese Woche am Freitag übrigens. Dann gab es einen kleinen Familienurlaub in Südtirol. Dann bin ich krank geworden. Und letzte Woche war ja die erste Woche von Philipp Eger hier im Bayern 1 Morgen. Mein neuer Morgenkumpel, mit dem ich mich jetzt wöchentlich abwechsle. Schön wieder da zu sein, ich hoffe Ihnen geht's gut. Falls die Müdigkeit gerade noch ein wenig Oberwasser hat bei Ihnen, hier kommt ein 90er Rockknaller. Der macht wach, Narcotic von Liquido. Danach die 80er mit Flashdance.
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0: What a feeling. Es ist Montag. Die 80er mit Flashdance. So, und jetzt um 5.11 Uhr gehen wir nochmal zwei Jahrzehnte zurück.
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0: Sie kennen ja den Spruch, oh, der ist aber gut gealtert. Oder die ist gut gealtert. Und ich finde, es gibt auch Songs, die richtig gut altern, wie meine besondere Morgennummer heute. Ein Song, der Mitte der 60er entstanden ist, also ist gute 10 Jahre älter als ich. Und es ist einer der ersten Hits der Musiklegenden von den Rolling Stones. Der Legende nach ist es auch einer der ersten Songs, den die Stones selber geschrieben haben. Angeblich hat sie ihr Manager so lange in der Küche eingesperrt, bis sie ihn fertig hatten. Davor haben sie ja vor allem amerikanische Bluesbands gecovert. As Tears Go By. Gut gealtert, auch heute noch ein Ohrwurm. Die Rolling Stones in der besonderen Morgennummer.

0: Die unvergessene Bonnie Tyler powert uns in diesen frühen Montag. 5.18 Uhr ist es hier auf Bayern 1. Dass eine Hochzeit Geld kostet, ja, das weiß man ja, egal ob sie verheiratet sind oder nicht. Also ich habe ja vor 3 Jahren Ja gesagt und da ist man einfach eine Stange Geld los. Ist so. Umso schöner, wenn es für die Hochzeitsparty 6.000 Euro von uns gibt, so wie bei Henry aus München vergangene Woche.
1: Nein! Das ist absolut verrückt. Mein Herz schlägt gerade so schnell. Wow. Also.
0: Ja, der war richtig happy, als er bei den 6 Richtigen abgeräumt hat bei unserem beliebten Musikquiz, das wir auch diese Woche spielen. Und damit das bei Ihnen heute auch so perfekt läuft, jetzt gut aufpassen.
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0: Bei den 6 Richtigen laufen ja in jeder Runde 6 kurze Hitschnipsel aus berühmten Songs. Dazu möchte ich die Interpreten wissen. Jeden Morgen zwischen 5 und 6 ganz früh, da verraten wir schon mal 3 Schnipsel, die heute garantiert in einer Spielrunde vorkommen. Also 3 sichere Punkte für Sie. Drin sind pro Spielrunde für Sie bis zu 6.000 Euro, je nachdem, welche Variante Sie spielen. Es gibt die Risikovariante, da brauche ich wirklich zu jedem Schnipsel die Namen, dann gibt es 6.000 Euro. Oder Sie spielen so ein bisschen auf Sicherheit, bekommen pro richtiger Lösung 100 Euro, also maximal 600, wenn Sie alle 6 Interpreten erkennen. Ganz egal, welche Variante es bei Ihnen sein wird, diese 3 Songs laufen heute. Heart of Glass von Blondie. Außerdem Jump von Van Halen. Und noch mehr Rock mit You Shook Me All Night Long von AC/DC. Also, gut merken für später, Blondie, Van Halen und AC/DC. Und dann quizzen Sie hoffentlich mit in den Runden um kurz nach 6, kurz nach 7 und kurz nach 8. Alle Infos zum Anmelden und Mitmachen gibt's auf bayern1.de.
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5: Und damit ist es kurz nach 5:30 an diesem Montagmorgen nach einem sensationellen Erfolg von Alexander Zverev. Der Hamburger Tennisprofi hat nämlich in der Nacht die US Open gewonnen gegen Ben Shelton aus den USA. Katja Lettmann in den Nachrichten. Hast du es gesehen oder bist du auch Tennisfan?
6: Ja, ich muss sagen, ich war hin und her gerissen, aber dann hat die Vernunft gesiegt. Also nein, ich habe es leider nicht gesehen.
5: Ja, musstest ja auch früh aufstehen, aber du hast einen sehr lustigen Moment verpasst, denn Alexander Zverev hat erst gar nicht mitbekommen, dass er gewonnen hat.
6: Ja, er hat sich verzählt, hat er danach gesagt. Er hatte einen anderen Spielstand im Kopf und war völlig im Tunnel. Aber dann war der Jubel natürlich riesig. Sein zweiter Grand Slam in diesem Jahr und der erste deutsche, oder sein zweiter überhaupt und der erste deutsche US Open-Sieger seit Boris Becker. Für Zverev war es die beste Grand Slam-Saison überhaupt. Einmal bis ins Halbfinale, dreimal hintereinander im Endspiel und von denen dann an zwei gewonnen hat. Die weiteren Themen heute Morgen. Nach dem Wahldebakel in Sachsen-Anhalt kann die CDU in Niedersachsen ein bisschen durchatmen. Bei den Kommunalwahlen dort wurde sie erneut stärkste Kraft vor der SPD. Beide Parteien haben aber Stimmen verloren. Drittstärkste Kraft wurde der Hochrechnung zufolge die AfD. Sie konnte deutlich zu.

0: Von Bayern 1 mit der A6 Waidhaus Richtung Nürnberg. Zwischen Waidhaus Autobahn und Pleistein ein 3 Kilometer Stau. Sie brauchen eine Viertelstunde länger. Und auf der A93 Rosenheim Richtung Kiefersfelden wird der Lastwagenverkehr an der Grenze blockweise abgefertigt. Fahrer von Lkw müssen mit Stau auf der rechten Spur rechnen.
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0: An diesem Montag, 14. September. Für manche heute der erste Arbeitstag nach den Sommerferien. Für andere ist es ein ganz normaler Montag, aber so oder so, die Augen sind klein, der Körper ist müde, aber es hilft nichts. Das Motto ist, steh auf, auch wenn du müde bist, steh auf, auch wenn du müde bist, steh auf. Auch wenn du müde bist, aufstehen gleich mit einem Welthit von den Pet Shop Boys. Go West! Und ich verspreche, dann singe ich nicht mit. Außerdem läuft George Harrison. My Sweet Lord. Und davor rocken uns U2 rein in die neue Woche mit Pride in the Name of Love.
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0: Hare Krishna und guten Morgen mit My Sweet Lord von George Harrison. Nicht nur ich hatte eine längere Pause hier auf Bayern 1, nein, auch unsere drei aus der Staatskanzlei waren in der Sommerpause. Aber jetzt sind sie wieder da.
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0: Tja, endlich kann ich mir die drei wieder in die morgendliche Videokonferenz reinholen. Und ich begrüße auf meinem Bildschirm und in Ihrem Radio die Herren Söder, Aiwanger und Stoiber. Guten Morgen.
3: Ich wünsche Ihnen ein Wiedersehen, Herr. Guten Morgen. Ich stehe natürlich ab sofort wieder zur Verfügung.
4: Huberla, du meinst, du stehst ab heute wieder im Weg.
0: Es geht ja schon gleich gut los. Ja, schön, dass Sie wieder da sind. Erzählen Sie doch mal, was haben Sie denn gemacht in der Sommerpause? Was haben Sie alles erlebt?
3: Lieber Herr Morgending, selbst ich habe mir nicht alles erzählt, was in den verlebten Wochen alles vergangen ist. Edmund, alte Eieruhr, ist auch besser so. So viel Aufregung um die Uhrzeit ist ungesund. Selbstverständlich, eine Aufregung am Morgen bleibt selten verborgen. Außerdem muss ich mich erst wieder in dieses Monitor-Dings hineinvierteln oder bin ich schon in einem Adventskalender. Aber wer hat dann mein Türchen offen gelassen? Edmund, diese Ansicht nennt man Split Screen. So sagt man auf Amerikanisch, wenn man ein Teil vom Ganzen ist. Sag mal, ob sie das Teil vom Ganzen, das du da anhast, hat's das auch in deiner Größe gegeben? Und was ist denn das für eine Farbe? Dünnpfiffgrün? Was du sagst, das tangiere ich nicht einmal, weil das ignoriert mich nämlich gar nicht. Jetzt weiß ich es wieder. Mein Memory ist ein Monitor. Jetzt muss ich nur noch herausfinden, welches von den Gesichtern ich mir merken muss.
4: Wisst ihr überhaupt, wie schön ihr es habt, im Gegensatz zu mir? Ich muss im Moment Krisen entschärfen. Ich muss Maßnahmen verschärfen. Und dann muss ich auch noch...
3: Ja, du bist sowieso der Allerschärfste. Aber du brauchst nicht glauben, dass wir nicht wissen, was los ist. Ich sag dir, wir müssen gerade jetzt für die Wähler viel überraschender sein. Selbstverständlich, alles andere würde die Wähler überraschen. Ich zum Beispiel sing der Bevölkerung jetzt immer ein Lied vor. Ein Brandmauerlied. Das geht so. Auf der Mauer, auf der Lauer liegt die kleine Weidel. Schau dir mal die Weidel an, wie die keiner leiden kann. Auf der Mauer, auf der Lauer liegt die kleine Weidel. Hohoho, weil das ja klar ist. Also lieber Herr Morgendings, wenn Sie uns wieder auf dem Monitor vierteln wollen, fangen Sie Ihre Maus und klingen Sie durch die Kamera. Sie wissen ja, wo unser Bildschirm wohnt.
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Nächsten Samstag spielt sie live in Berlin. Heute früh hier auf Bayern 1. Gianna Nannini um genau 6:10. Ich habe in den letzten Tagen und Wochen viele Nachrichten, viele Fragen von Ihnen bekommen, weil ich jetzt tatsächlich einen ganzen Monat lang hier morgens nicht zu hören war. Und damit alle auf dem gleichen Stand sind, vielleicht kurz ein paar erklärende Sätze von mir. Auf meinem Instagram-Kanal habe ich es schon erklärt, aber natürlich auch nochmal hier im Radio. Ich war erstmal auf Dreharbeiten für die Berghütten im BR Fernsehen, die an diesem Freitag wieder starten. Da war ich eine Woche im Urlaub mit der Familie in Südtirol. Da bin ich leider krank geworden, bin dann ausgefallen und letzte Woche war zum allerersten Mal ja mein neuer Morgenpartner Philipp Eger hier am Start, weil das ist eben tatsächlich neu, dass ich morgens ein bisschen weniger moderieren werde, nämlich 2 Wochen im Monat. Wenn Sie jetzt sagen, ja, warum denn das? Erstmal nicht, weil ich das hier nicht mehr gern mache. Also ganz im Gegenteil, macht mir wahnsinnig Spaß, morgens mit Ihnen hier in den Tag zu starten. Und es gibt auch nicht den einen Grund für diesen Schritt von mir, sondern es ist so ein Sammelsurium. Ne? Insgesamt mehr als 30 Jahre Frühschicht, wo der Wecker irgendwann zwischen 2 und 3:30 Uhr nachts klingelt. Dann hat mein 50. Geburtstag sicherlich eine Rolle gespielt. Ne? Da denkt man so ein wenig übers Leben nach und dann merkt man, Mensch, der 11-Jährige daheim geht mittlerweile abends nach mir ins Bett und morgens sitzen er und meine Frau immer alleine am Frühstückstisch. Und ja, dann sind in den vergangenen Jahren natürlich auch neue Projekte dazugekommen, wie heute im Stadion unsere Fußballsendung oder eben die Berghütten. Und auch das macht alles großen Spaß, aber es nimmt eben auch Zeit in Anspruch. Und deswegen haben wir uns hier zusammengesetzt und ich sage ganz offiziell ein großes Dankeschön an das Leitungsteam von Bayern 1, dass man meinem Wunsch nachgekommen ist und dass ich jetzt eben 2 Wochen im Monat ein bisschen länger schlafen darf. Und ich hoffe sehr, dass Sie diesen Schritt nachvollziehen können. Außerdem freue ich mich sehr, dass Philipp gesagt hat, dass er die anderen beiden Wochen übernimmt, weil ich glaube, das passt wirklich super und ich fand, es klang auch super in der vergangenen Woche bei ihm. Also, das ein kleines Update von mir und ansonsten machen wir einfach genauso weiter wie bisher und gehen es morgens zusammen an, Sie und ich hier auf Bayern 1, zum Beispiel gleich mit den 6 Richtigen, denn Bayerns beliebtestes Musikquiz läuft ja wieder mit der Chance auf 6.000 Euro pro Runde für Sie. Und die erste Runde an diesem Montag, die spielen wir gleich um 6:15. Bis 6 gibt's Robbie und Feel.

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4: Während sich der Witz nur allzu gern über jede Schwäche hermacht und darum leicht in Häme umschlägt, ist der Humor mit allem menschlich allzu menschlichen versöhnt. Er tilgt den Makel nicht, er meidet auch die Geste der Herablassung, die großmütig verzeiht. Er nimmt den Menschen vielmehr so verkehrt und halb und schief und krumm, wie er ihn tagtäglich trifft. Und erkennt darin das Menschliche in diesem Fall. Humor ist eigentlich Menschenliebe. Er durchschaut nicht, sondern sieht durch allerlei bloß Aufgetragenes und Äußeres hindurch, bis er auf das Herz trifft, und daran hält er sich. Das hilft ihm, alles andere, was drumherum ist, zu ertragen. Er übt Nachsicht, trägt nicht nach. Er sieht das Richtige im Falschen. Und der Lebenskönner hat begriffen, dass es Menschen sogar dulden, kritisiert zu werden, was ihnen in der Regel nicht gefällt, vorausgesetzt, es ist die herzliche Kritik des menschenfreundlichen Humors, der sich mitteilt. Der greift das Beiläufige an, doch das Herz, den Menschen selbst, diesen einmaligen Fall, den liebt und achtet er. Das waren Gedanken zum Tag von Gerd B. Achenbach.

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2: Um 6 mit Katja Lettmann. Schönen guten Morgen. Nächster Riesenerfolg für Alexander Zverev. Der deutsche Tennisprofi hat zum ersten Mal die US Open in New York gewonnen und nach den French Open seinen zweiten Grand Slam-Titel. Nach 4 Sätzen triumphierte der 29-Jährige gegen den US-Amerikaner Ben Shelton. Kurios, am Ende hatte Zverev gar nicht realisiert, dass er zum Matchball aufschlägt.
3: Aber ich dachte, es ist 5-1 anstatt 6-2. Es ist so simpel. Ich weiß nicht, ob es mir geholfen hat oder nicht. Am Ende des Tages, ich habe einfach nur den Spielstand vergessen. Und ich glaube, es machen alle etwas viel Größeres draus.
2: Der letzte deutsche US Open-Sieger war übrigens Boris Becker im Jahr 1989. Heute ist der letzte Tag der Sommerferien. Die Familien machen sich startklar für den Schulbeginn. Heuer gilt für die gut 130.000 Erstklässler zum ersten Mal ein Rechtsanspruch auf Ganztagsbetreuung. Der greift dann in 2 Wochen. Mancherorts gibt es bei der Umsetzung aber noch Probleme.
4: An einzelnen Grundschulen in Bayern müssen ältere Kinder ihre bisherigen Betreuungsplätze aufgeben, um Kapazitäten für neue Erstklässler zu schaffen. Das zeigt ein Fall aus Würzburg. Dort erhielt die Tochter einer berufstätigen Mutter kurz vor den Sommerferien die Nachricht, dass sie im kommenden Schuljahr keinen Platz mehr in der bisherigen Mittagsbetreuung bekommt. Die Stadt und der Trägerverein betonen, dass das Einzelfälle seien und allen Kindern ein Betreuungsplatz angeboten wurde. Allerdings nicht immer an der gewünschten Schule. Aus Würzburg, Caroline Hasenauer.
2: Nach dem Wahldebakel in Sachsen-Anhalt ist es für die CDU bei den Kommunalwahlen in Niedersachsen besser gelaufen. Sie liegt mit knapp 28% in den Hochrechnungen vorn, gefolgt von der SPD mit 24,5%. Beide Parteien haben verloren. Zugelegt hat die AfD, die auf 16,5% der Stimmen kommt. Zu den Wahlgewinnern gehört auch die Linke. Ministerpräsident Lies von der SPD sagte, das Vertrauen in die etablierten Parteien sei angespannt, der Wählerstrom fließe an die Ränder. Und es gab noch eine Wahl. In Schweden ist das Parlament neu gewählt worden. Stärkste Kraft wurden den Prognosen zufolge die Sozialdemokraten von Ex-Regierungschefin Andersson. Die Partei kam auf 28,4% der Stimmen. Ob das für eine Regierungsbildung reicht, ist aber noch offen. Und nochmal zum Sport. In der Fußball-Bundesliga hat Bayern München 2-1 gegen Aufsteiger Elversberg gewonnen. Zuvor hatte Leipzig den HSV mit 5-0 besiegt. Die Basketballfrauen konnten sich den Traum von einer Medaille bei der Heim-WM nicht erfüllen. Sie haben das Spiel um Bronze gegen Spanien verloren. Weltmeister wurden die USA. Silber ging an Frankreich. Es ist 6.03 Uhr.
5: Und damit sind wir kompakt und zuverlässig beim Bayernwetter und bei Katrin Kolpe.
6: Ja, schönen guten Morgen. Aus der Nacht heraus sind noch so ein paar Schauer unterwegs, vor allem im Süden. Von den Alpen bis zum Bayerischen Wald kann es am Vormittag immer wieder nass sein. Im Norden ist es trockener und wenn da der letzte Nebel verschwunden ist, gibt es länger Sonnenschein zwischen den Wolken. Im Süden lockert es dann am Nachmittag besser auf. Für alle so ein paar lebhafte Windböen, Temperaturen dann zwischen 19 Grad im Frankenwald heute und bis zu 24 Grad rund um Kitzingen und Regensburg. Morgen dann zum Schulanfang. Es scheint oft die Sonne, das ist okay. Der erste Schultag ist ja oft noch kurz, ein richtig schöner Spätsommertag, also mit rund 25 Grad. Mittwoch bringt ein lebhaftes der Wind dann wieder wechselhaftes Wetter mit.
5: Und damit sind wir auf den Straßen, 6.03 Uhr mit minutengenauer Stauzeitmessung der Verkehrsservice Regina Weiner.
7: Schönen guten Morgen, genau eine Viertelstunde länger brauchen Sie heute früh auf der A6 Waidhaus Richtung Nürnberg. Es staut sich zwischen Waidhaus Autobahn und Pleistein. Und auch heute früh wieder Blockabfertigung auf der A93 Rosenheim Richtung Kiefersfelden. Deshalb dauert es länger für alle Lastwagenfahrer auf der rechten Spur. Kommen Sie gut an.
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5: Und was gehört zu so einem guten Morgen? Nette Menschen?
6: Wir?
5: Haben wir hier. Eine warme Dusche haben Sie hoffentlich. Genug Kaffee auch. Und vielleicht ja 6.000 Euro. So viel sind gleich wieder drin bei den 6 Richtigen bei Bayerns beliebtesten Musikquiz. Wir haben alle Spaß beim Quizzen und einer oder eine spielt aber hier im Radio um die große Kohle. Anmelden geht rund um die Uhr auf bayern1.de. Da finden Sie auch die Nummer für die Quiz-Hotline, falls Sie spontan durchklingeln möchten. Wie viele Interpreten erkennen Sie bei meinen 6 Musikschnipseln? Finden Sie es raus nach Adele, Nummer 1 Hit, und nach den 80ern mit Take On Me von Aha.
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0: die Adele. Hier ist Bayern 1 mit Adele. Set fire to the rain an diesem Montagmorgen. Die Sommerferien im Freistaat so gut wie vorbei. Heißt, die Reisekasse ist leer, aber wir füllen sie wieder auf. Wobei, also egal wofür Sie Kohle brauchen, bei uns sind Sie richtig. Und dazu gibt's für Sie und ganz Bayern großen Ratespaß. Immer kurz nach 8, kurz nach 7 und jetzt kurz nach 6 in der ersten Runde des Tages.
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2: Um bis zu 6.000 Euro spielt jetzt
3: Michael Müller aus Freilassing. Zurzeit in Norddeutschland in Osnabrück bei der Schwiegermutter mit meiner Frau unterwegs. Und wir machen hier Familienurlaub und das Geld würden wir dazu nehmen, den zu bezahlen.
0: Das ist doch eine gute Idee. Herzlich willkommen, lieber Michael.
3: Dankeschön.
0: Quasi im Urlaub haben Sie sich gedacht, fülle ich gleich die Reisekasse wieder auf?
3: Ja, ganz genau. So war es geplant oder so ist es geplant.
0: Wie ist der Urlaub so bei der Schwiegermutter im Norden?
3: Ja, sind gestern angekommen. Es ist immer ganz nett. Man trifft halt wieder die Familie, man trifft die Freunde. Wir wohnen ja 800 Kilometer entfernt. Ja, von dem her, einmal im Jahr musste schon sein.
0: Aber das heißt, der Urlaub steht Ihnen eigentlich noch bevor,
3: ja,
0: wenn Sie gestern...
3: Diese ganze Woche jetzt.
0: Dann schauen wir doch mal, wie viel Kohle es wird. Sie haben das in der Hand. Es kommen, wie immer bei den 6 Richtigen, jetzt 6 kleine Schnipsel aus großen Hits.
3: Ja.
0: Zu denen möchte ich die Interpreten wissen. Soweit so bekannt. Neu ist, dass Sie 2 verschiedene Varianten spielen können. Die Sicherheitsvariante, bei der gibt es pro richtigen Interpreten 100 Euro, also maximal 600. Bei der Risikovariante brauche ich zu allen Schnipseln die passenden Namen. Dafür bekommen Sie 6.000 Euro. Ansonsten gehen Sie aber leer aus.
3: Nach langem Hin und Her haben wir uns überlegt, dass wir die Sicherheitsvariante spielen.
0: Würde ich auch machen.
3: Ja.
0: dann kommt auf alle Fälle was ums Eck.
3: Ja.
0: Dann hören wir uns jetzt die Schnipsel an. Danach haben Sie 20 Sekunden Zeit. Der Freistaat rät am Radio mit. Und von Ihnen möchte ich jetzt wissen, wer singt hier, lieber Michael?

0: So, das waren die Schnipsel. Jetzt 20 Sekunden. Sänger und Sängerin bitte mit Vor- und Nachnamen oder die Bands. Wen haben Sie erkannt?
1: Also AC/DC war dabei, Michael Jackson, East 17 und Sunrise Avenue. Und die anderen beiden sind mir durchgegangen.
0: Sie können vielleicht noch was raten, wenn Sie möchten.
1: Fleetwood Mac, sag ich mal, die sind ja auch häufiger dabei. Das Rest weiß ich nicht, tut mir leid.
0: Den Namen hatte ich jetzt gerade nicht
1: verstanden. Fleetwood Mac.
0: Ja. Alles klar. Gut, dann gehen wir ins Rennen mit AC/DC, Michael Jackson, Fleetwood Mac, East 17 und Sunrise Avenue. Und das hier sind die sechs richtigen Namen.
2: East 17.
0: Jawohl.
2: Paul Simon.
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0: und Michael Jackson.
1: Das sind vier richtige und
2: prima, super.
1: 400 Euro, weil sie die Sicherheitsvariante gespielt haben.
2: Ah, super, da freue ich mich. Ja, prima, da können wir wieder was machen in der Woche.
1: Schönen Urlaub.
2: Dankeschön, Markus. Ja.
1: Und?
2: Nächste. Hat Spaß gemacht. Gruß an die Bein-1-Gemeinde. Ja.
1: Herzlichen Dank, mir auch. Nächste Stunde dann, kurz nach 7, gibt es die nächste Runde. Spielregeln und wie Sie auch mitmachen können, das steht auf bayern1.de.
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So, jetzt können Sie ein bisschen mitsingen oder summen bei Eric Carmen. Hungry Eyes, 6.25 Uhr. Der gute Morgen auf Bayern 1.

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7: Und damit ist es 6.30 Uhr, halb sieben. Spiel, Satz und nächster Grand-Slam-Sieg hieß es heute Nacht für Alexander Zverev. Die deutsche Nummer 1 hat zum ersten Mal die US Open im Tennis gewonnen. Katja Lettmann in den Nachrichten. Wobei man sagen muss, es gefühlt war das ganze Stadion in New York gegen ihn.
8: Ja, das lag aber natürlich daran, dass sein Gegner Bernd Shelton hieß. Davon ließ sich Zverev aber nicht beirren. Letztlich bezwang er den US-Amerikaner in 4 Sätzen und holte sich, nachdem er jahrelang leer ausgegangen war, seinen zweiten Grand-Slam-Titel innerhalb von 3 Monaten. Als letzter Deutscher hat übrigens Boris Becker die US Open gewonnen. 1989 war das. Immer weniger Menschen in Deutschland leben in Wohnungen oder Häusern, die sie selbst besitzen. Laut einer neuen Studie des Pestel-Instituts liegt ihr Anteil bei 43,5%. Das ist der niedrigste Wert seit über 20 Jahren und auch innerhalb der gesamten EU der niedrigste Wert. Die Gründe: hohe Baukosten, gestiegene Zinsen und die Wohnbaupolitik der vergangenen Jahre. Und US-Präsident Trump ignoriert die Warnungen vor wachsenden Gefahren bei der künstlichen Intelligenz. Die USA seien China bei KI weit voraus. Er wolle, dass das auch so bleibe, sagte Trump. Zuvor hatte der Chef des KI-Entwicklers Anthropic gefordert, das Entwicklungstempo von KI zu drosseln. Das Konkurrenzunternehmen OpenAI will wegen Sicherheitsbedenken sogar seinen Börsengang verschieben. Und jetzt die Nachrichten aus dem Freistaat, aus unseren BR-Studios in ganz Bayern. Es ist 6.31 Uhr.
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10: Mit Andreas Schuster, guten Morgen. Gute Nachrichten für Bahnreisende und Schüler. Ein Jahr lang war die Bahnstrecke zwischen Hersbruck im Nürnberger Land und Pegnitz im Landkreis Bayreuth gesperrt wegen dringend nötiger Bauarbeiten. Heute wird der Abschnitt wieder für den Zugverkehr freigegeben. Die Bahnstrecke zwischen Nürnberg über Pegnitz nach Bayreuth ist damit wieder befahrbar. Die Kosten für die akuten Brückenbauarbeiten belaufen sich auf rund 9 Millionen Euro. Eine grundlegende Sanierung der 18 Pegnitzbrücken steht aber trotzdem weiter an, so die Bahn. Losgehen soll es damit ab 2029. Die Kinderbuchsachreihe Was ist was ist wohl jedem ein Begriff. Der Verlag dahinter, der Nürnberger Tesloff Verlag, feiert heute sein 70-jähriges Bestehen. Die Idee für die Was ist was Bücher brachte der Hamburger Verleger Ragnar Tesloff von einer Amerikareise mit. 1961 erschien dann der erste Band mit dem Titel Unsere Erde. 1989 zog der Verlag dann nach Nürnberg um. Das meistverkaufte Was ist was Buch ist das über Dinosaurier. Die Gesamtauflage der Kinderbuchsachreihe liegt bei über 100 Millionen Exemplaren. Und zum Sport. Erster Sieg in der neuen Saison für den Handball-Bundesliga

0: Vereinzelt kann es mal regnen, Temperaturen bis 23 Grad.
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2: 6.34 Uhr dann mit der minutengenaue Stauzeitmessung im Verkehrsservice hat Regina Wallner.
3: Schönen guten Morgen. 10 Minuten länger brauchen Sie im Moment auf der A6 Waidhaus Richtung Nürnberg. Es stockt zwischen Waidhaus Autobahn und Pleistein. Auf der A93 Rosenheim Richtung Kiefersfelden wird der Lkw-Verkehr auch heute nur blockweise abgefertigt am Grenzübergang. Deshalb stockt der Verkehr für alle Lastwagenfahrer ab Brandenburg. Und die B12 Freiung Richtung Passau, fahren Sie aufmerksam. Zwischen Freiung Ort und Köppenreuth ist ein Unfall passiert. Gute Fahrt.
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2: Morgen um diese Uhrzeit. Da sitzen dann auch wieder alle Kinder und Jugendlichen mit am Frühstückstisch. Voller Vorfreude auf das neue Schuljahr. Naja, vielleicht auch nicht. Ich weiß noch, wie ich mich gefühlt habe am letzten Ferientag. Aber es hilft nichts. Die Kids haben dann wieder Schule. Mama und Papa heute schon Arbeit. Und wir tun alles dafür, dass Bayern gut gelaunt wach wird. Gleich mit Summer Sound von Katrina and the Waves. Außerdem gibt's The Weeknd, Blinding Lights und eine schöne Portion Rock aus den 80ern mit Eye of the Tiger von Survivor.
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0: 6.42 Uhr, schön, dass Sie mit uns in die neue Woche starten. Bayern 1 hier mit The Weeknd und Blinding Lights. Wie sieht unser Geld in Zukunft aus? Also die neuen Euroscheine, das können wir alle noch genau eine Woche lang mitentscheiden, bis nächsten Montag. Und damit Sie nicht sagen, mir hat ja keiner was gesagt, sprechen wir heute schnell drüber. Mitentscheiden können wir auf der Seite der Europäischen Zentralbank. Einfach googeln, dann landen Sie fast automatisch bei der Abstimmung. Es war so, mehr als 1200 Grafikdesignerinnen und Designer hatten sich damit ihren Ideen beworben, wie die neuen Euroscheine ausschauen könnten. Gleich zwei Entwürfe aus Bayern haben es in die Top 10 geschafft. Also in die 10 finalen Vorschläge, aus denen ganz Europa jetzt auswählt. Ein Vorschlag aus Niederbayern von einem Passauer Designer. Der hat die Oper Sängerin Maria Callas auf dem Schein. Und der andere Vorschlag in der Endrunde aus Bayern kommt aus Regensburg von Florian Toppanpong und Gisela Goppel. Die haben wunderschöne Vögel für die neuen Euroscheine gezeichnet.
1: Die Symbolik von den Vögeln als Tiere, die sich frei bewegen können in ganz Europa, die für Freiheit stehen, finde ich sehr schöne Symbole für die Idee von Europa.
0: Ja, und bei vielen fliegen die Scheine auch so schnell weg wie die Vögel. Also, wir entscheiden, wie die neuen Euroscheine aussehen können. Eine Woche lang noch bis nächsten Montag die Abstimmung auf der Seite von der Europäischen Zentralbank. Ende des Jahres wird dann die Entscheidung fallen, welche Scheine es werden. Und bis die dann in Umlauf kommen, dauert es noch ein bisschen länger. Vielleicht sagen Sie aber auch, du, mir ist egal, wie die ausschauen, Hauptsache ich habe ein paar mehr davon im Geldbeutel. Dann empfehle ich Ihnen, in einer halben Stunde mitzuspielen bei den 6 Richtigen. Bayerns beliebtestes Musikquiz mit bis zu 6.000 Euro pro Runde. Kurz nach 7 gibt's die nächste Runde.

0: Hinten klingt's, als ob die Platte hängen würde, aber gehört sich so. Losing My Religion von R.E.M. Schönen guten Morgen, 9:09 haben wir's.
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0: Sie kennen ja sicherlich den Spruch, oh, der hat sich aber gut gehalten für sein Alter oder die hat sich gut gehalten. Und ich finde, es gibt auch Songs, die richtig gut altern, so wie meine besondere Morgennummer heute. Ein Song, der Mitte der 60er entstanden ist, also gute 10 Jahre älter als ich. Und es ist einer der ersten Hits der Musiklegenden von den Rolling Stones. Der Legende nach übrigens einer der ersten Songs, den sie selber geschrieben haben. Angeblich hat sie ihr Manager so lange in eine Küche eingesperrt, bis sie fertig waren. Und hat sich gelohnt. As Tears Go By, gut gealtert, auch heute noch ein Ohrwurm. Die Stones in der besonderen Morgennummer.

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7: Um 7 mit Katja Lettmann. Schönen guten Morgen. Triumph für Alexander Zverev in New York. Der deutsche Tennisprofi hat sich im Finale der US Open gegen Ben Shelton aus Florida durchgesetzt. Am Ende von Satz 4 brauchte Zverev allerdings ein paar Sekunden, bis er merkte, was los ist. Sportreporter Tim Brockmeier.
8: Er hatte sich schlichtweg verzählt. Ich dachte, es steht erst 5 zu 1. Erst als ich auf die Videoleinwand geguckt habe, habe ich gesehen, dass ich gewonnen habe, dass ich US Open Champion bin, so Zverev nach dem Match. Der Jubel des Deutschen dann dafür umso größer und ehrlicher. Er riss die Arme in die Höhe, rannte sofort zur Tribüne und fiel seinem Vater und seinem Bruder um den Hals, nachdem Alexander Zverev ein nahezu makelloses Endspiel abgeliefert hatte. Zverev ist der erst zweite Deutsche nach Boris Becker 1989, der die US Open gewinnen konnte.
7: Bayerns Ministerpräsident Söder warnt vor einem Scheitern der Bundesregierung. Wörtlich sagte er, das wäre ein Desaster. Eine bessere Einladung, ein Elfmeter ohne Torwart für die AfD, gibt es gar nicht an der Stelle. Alle in der schwarz-roten Koalition seien jetzt gezwungen, sich am Riemen zu reißen und einen Zacken zuzulegen. Die eingeleiteten Reformen dürften jetzt nicht verwässert oder zurückgedreht, sondern müssten schnell umgesetzt werden. Zu den hohen Energiepreisen, sagte Söder, damit müsse man sich gegebenenfalls nochmal beschäftigen. Dauerhaft könnten sie nicht auf diesem Niveau bleiben. Deutschland rüstet auf und die bayerische Rüstungsindustrie ist ganz vorn mit dabei. Aber wer in der Nähe eines Produktionsstandorts wohnt, hat oft Sorgen, man könnte zur Zielscheibe werden. Und das nicht nur im Verteidigungsfall, wie Stefan Liener aus unserer Wirtschaftsredaktion berichtet.
9: Zwar sieht die Industrie die Mehrheit der Bevölkerung hinter sich, aber es gebe durchaus auch Ängste, sagt Bayerns Wirtschaftsminister Hubert Aiwanger. Nach den jüngsten Anschlagsversuchen gegen Verteidigungsfirmen in München und gegen einen bayerischen Rüstungsunternehmer ist jedenfalls klar, dass die Branche ein potenzielles Ziel für Angriffe ist. Allerdings waren bisher nach Erkenntnissen aus Sicherheitskreisen die zivilen Nachbarn nicht das Ziel von Attacken.
7: Für die rund 500.000 Beschäftigten im bayerischen Einzel- und Versandhandel könnte es heute einen Tarifabschluss geben. Beim Treffen der Gewerkschaft Verdi und des Handelsverbandes liegt ein Pilotabschluss aus Nordrhein-Westfalen auf dem Tisch, der inzwischen auch in anderen Bundesländern übernommen wurde. Er sieht einen Tarifplus von 5% in 2 Schritten vor. Die Tarifbindung in Bayern ist allerdings gering. Im Einzelhandel wird weniger als ein Viertel der Beschäftigten danach bezahlt. Für die anderen dient er als Orientierung. Und noch 2 Ergebnisse aus der Fußball-Bundesliga. Die Münchner haben in Elversberg mit 2:1 gewonnen. Leipzig bezwang den HSV mit 5:0. Es ist 7.03 Uhr.
10: Und die Augsburg-Fans freuen sich nach wie vor. Der FCA einen Platz vor den Bayern auf der 3, die Bayern auf der 4. Bei uns auf der 1 im Bayern 1 Wetter, ja. Katrin Koll.
11: Schönen guten Morgen. Es sind einige Wolken da heute früh. Auch noch Nebel und etwas Regen, aber das beruhigt sich heute alles im Laufe des Tages. Also Nebel und Regen verschwinden, die Wolken, die lockern auf. Nachmittags dann 19 bis 24 Grad. Morgen dann nach Nebel ein wirklich sonniger Spätsommertag, geht hoch auf 23 bis 27 Grad. Schnell die Schokolade aus der Schultüte essen, bevor die schmilzt. Ab Mittwoch geht's wechselhafter weiter. Dann sind neue Schauer dabei.
10: Und damit sind wir auf dem Straßenverkehrsservice mit Regina Wallner.
11: Guten Morgen. Fahren Sie bitte vorsichtig auf der A9 Berlin Richtung Nürnberg. Fahrzeugteile liegen verstreut zwischen Pegnitz und Weidensees. 10 Minuten länger brauchen Sie auf der A6 Waidhaus Richtung Nürnberg. Der Verkehr stockt zwischen Waidhaus Autobahn und Bleistein. Blockabfertigung auf der Inntalautobahn, der A93 Rosenheim Richtung Kiefersfelden. Deshalb dauert es länger aktuell für alle Lastwagenfahrer ab Brandenburg. Und die B17 Landsberg Richtung Augsburg. Zwischen Göggingen und Uniklinikum 4 Kilometer Stau. Zeitverlust ganz genau 16 Minuten. Kommen Sie gut an.
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10: Ja, Katrin hat da gerade eben die Schultüte angesprochen. Also spätestens ab morgen verzweifeln Eltern wieder mit der Materialliste,
11: oh Gott, ja,
10: die Kinder aus der Schule mitbringen. Ein DIN A4-Heft kariert mit angedeutetem Rand.
11: Ich war bei den Bleistiften raus.
10: Ja, in Pastellhimmelblau.
11: Ja, oder die verschiedenen Härten. Ich weiß nicht.
10: Oder so ein Block mit blanko gelochten Blättern und Kopfleimung. Da steht man dann im Schreibwarenladen und sucht und sucht und sucht. Also da ist die Suche, die wir für Sie haben, viel, viel schöner. Wir suchen nämlich zu 6 Musikschnipseln die richtigen Interpreten. Und dafür gibt's auch kein Heft, sondern 6.000 Euro bei den 6 Richtigen bei unserem Musikquiz. Gleich die nächste Runde. Anmelden auf bayern1.de. Da finden Sie auch die Nummer für die Quiz-Hotline, falls Sie durchklingeln möchten nach Frozen von Madonna und You Give Love a Bad Name von Bon Jovi.
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0: einen denken bei Frozen an die Eisprinzessin Elsa, andere denken an diesen Hit von Madonna. Frozen an diesem Montagmorgen um 7:15 auf Bayern 1. So, jetzt gibt's wieder Kohle. Kohle fürs Hitschnipsel erkennen. Jeden Morgen dreimal. Hier kommt Runde Nummer 2.
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3: Gerhard Winkler, ich wohne in Altegrußheim. Mit dem Geld würde ich meine Frau beschenken, die hat mich jetzt bald Geburtstag, da würde ich ein schönes Geburtstagsgeschenk kaufen, je nachdem wie es halt ausgeht. Wenn es weniger ist, dann lege ich was drauf und wenn nicht, dann passt es so.
0: Gerhard, herzlich willkommen bei den 6 Richtigen.
3: Sie müssen, ich freu
0: mich. Ich mich auch. Sie müssen mir und ganz Bayern jetzt nicht verraten, was es gibt, aber haben Sie hoffentlich schon eine Idee für Ihre Frau?
3: Ja, ich würde vielleicht eine Uhr kaufen.
0: Jetzt haben Sie es ja doch verraten.
3: Ja, vielleicht. Vielleicht
0: wird es auch was anderes.
3: Ich bin heute so aufgeregt. Ist ja ganz klar, die 6 Richtigen.
0: Na klar.
3: Nein, ich habe gesagt, vielleicht kriegt sie auch was anderes.
0: Ja, Sie haben ja noch ein bisschen Zeit zum Überlegen. Vor allem jetzt erstmal, wie viel Geld es wird. Wie seit Jahren gibt's bei den 6 Richtigen 6 kleine Hitschnipsel für Sie. Große Hits und zu denen suche ich die Interpreten. Jetzt müssen Sie sich allerdings erstmal entscheiden, welche Variante Sie spielen. Die Sicherheitsvariante, bei der es pro richtigen Interpreten 100 Euro gibt, also maximal 600 Euro. Oder Sie sagen, nee, ich gehe auf Risiko. Dann brauche ich zu allen Schnipseln die passenden Namen. Dafür bekommen Sie 6.000 Euro oder nichts.
3: Also ich gehe auf Sicherheit. Sicher ist sicher.
0: Sicher ist sicher. Dann wird auf alle Fälle was für Sie bei rumkommen. Wie viel, das entscheidet sich jetzt. Hier kommen die Schnipsel, danach 20 Sekunden Zeit für Sie, die Interpreten zu sagen. Zweite Runde des Tages. Wer singt diese Hits? Lieber Gerhard.
3: Alice. Jura, Hip.

0: Also Sie haben ja schon so ein paar Namen reingerufen. Ich gebe Ihnen aber jetzt noch mal ganz offiziell die 20 Sekunden Zeit und Sie sagen mir, wer da gesungen hat.
1: Okay. Also ich habe, Entschuldigung, Alice, Uriah Heep, Van Halen und Lee Majors. Lee Majors, genau.
0: Jawohl. Kommt noch was oder soll man schon gleich in die Lösung?
1: Können wir einloggen, ich glaube.
0: Können wir einloggen?
1: Ja, ich habe das zwar gekannt, aber Nervosität.
0: Die gehört dazu.
1: Ja, okay, genau.
0: So, also, ja. Alize, Uriah Heep, Van Halen, Lee Majors, das sind Ihre Vorschläge.
1: Yes.
0: Ganz am Anfang, das stimmt, die klingt so ähnlich wie die Alize, es war aber...
2: Kate Ryan.
1: Oh.
2: Uriah Heep.
0: Die Hammer.
1: Okay.
2: Duran Duran.
0: Ne?
2: Van Halen.
0: Ja, klar.
2: Lee Majors.
0: Ja. Stimmt auch.
1: Ja.
2: Und.
1: Goldene Mitte.
2: Louis Capaldi.
0: Der hat gefehlt, aber drei richtige Hammer und damit 300 Euro fürs Geburtstagsgeschenk.
1: Super, das habe ich mir gewünscht, die goldene Mitte, und es ist passiert und super, ich freue mich wahnsinnig.
0: Perfekt, dann geht's ja in einer Stunde genauso weiter, dann gibt's die nächste Chance auf bis zu 6.000 Euro für den Nächsten oder die Nächste. Spielregeln und wie Sie mitmachen können, steht auf bayern1.de.
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0: Nicht irgendwie, irgendwo, irgendwann, sondern hier, jetzt und heute auf Bayern 1, 7.24 Uhr. Lena, was googelt denn Deutschland heute? Wie jeden Morgen schaue ich für Sie, welche Namen, Themen und Schlagzeilen so in die Suchmaschinen eingegeben werden, zusammen mit Katrin Kolb aus unserem Morgenteam. Und da ist Alexander Zverev natürlich ganz weit vorne.
1: Ja klar, wer sonst heute, oder?
0: Ah, heute Nacht die legendären US Open hat er gewonnen. Also bei dem läuft's, ne? Ist ja schon das zweite Grand Slam Turnier, das er in diesem Jahr gewinnt. Davor hat er ewig warten müssen, nie was geholt und jetzt so ein wichtiger Sieg. Vorher hat er schon im Sommer die French Open in Paris gewonnen, jetzt eben die US Open.
1: Richtig gut. Und saulustig auch, er hat am Ende gar nicht gemerkt, dass er gewonnen hat.
0: Stimmt.
1: Er war so im Tunnel nach dem Matchball erstmal gar nicht gejubelt, nur so geschaut.
0: Auch gehört. Seine Bank ist aufgesprungen, Papa, Bruder und so weiter. Er schaut erstmal und dann hat er gecheckt, Mensch, ich hab das Ding.
1: Ja, voll krass. Hast du geschaut heute Nacht?
0: Nein.
1: Nein.
0: Also wenn der Wecker um 3:30 klingelt, ich glaube, ich hätte 2 Stunden Schlaf bekommen. Das war ja erst um 00:30 aus. Nein, nein, ich habe nicht geguckt. Nur die Zusammenfassung heute früh.
1: Dabei hättest du ja, also ich sag's jetzt ungern, aber also noch ein bisschen Tennis-Nachhilfe nötig, oder?
0: Sag mal, also.
1: Wie war das heute, also im Sommer, bei deinen Herren 50 Spielen?
0: Ich sag mal so, im Gegensatz zu Zverev warte ich noch auf meinen ersten Sieg. Aber vielleicht klappt's ja in der Winterrunde. Also Glückwunsch an den frisch gebackenen US Open-Sieger. 10 Jahre nach Angelique Kerber wieder ein deutscher Sieg dort. 5:35. Und wir quatschen jetzt mal über meine Tenniskünste, du.

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3: 7.30 Uhr, halb acht ist es. Nach dem Wahldebakel in Sachsen-Anhalt kann die CDU in Niedersachsen zumindest durchatmen. Katja Lettmann in den Nachrichten. Bei den Kommunalwahlen dort ist sie erneut stärkste Kraft geworden.
4: Heute Morgen wurde das vorläufige Endergebnis präsentiert und da kommt die CDU auf 27%. Dahinter liegt die SPD mit knapp 25% und die AfD mit nicht ganz 16%. Zulegen konnte auch die Linke. Die Wahlbeteiligung war deutlich höher als bei der letzten Kommunalwahl. Die Zahl der Apotheken in Deutschland ist weiter gesunken. Nach Angaben der Bundesvereinigung Deutscher Apothekerverbände gab es Ende Juni bundesweit noch 16.488 Apotheken. Das sind 113 weniger als zu Jahresbeginn. Der Verband fordert, den Trend mit Blick auf chronisch kranke Menschen, Familien und ältere Personen dringend zu stoppen. Und bei der Versteigerung des Originaltitelbildes von Asterix bei den Briten wurde ein Weltrekord erzielt. Das Bild des Comiczeichners Albert Uderzo ging für 1,2 Millionen Euro weg. Uderzo wurde gemeinsam mit René Goscinny als Schöpfer von Asterix und Obelix bekannt. 41 Bände haben sie zusammen kreiert. Und jetzt die Nachrichten aus dem Freistaat, aus unseren BR-Studios in ganz Bayern. Es ist gleich 7.32 Uhr.
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6: Mit Andreas Schuster, guten Morgen. Gute Nachrichten für Bahnreisende und Schüler. Ein Jahr lang war die Bahnstrecke zwischen Hersbruck im Nürnberger Land und Pegnitz im Landkreis Bayreuth gesperrt, wegen dringend nötiger Bauarbeiten. Heute wird der Abschnitt wieder für den Zugverkehr freigegeben. Die Bahnstrecke zwischen Nürnberg über Pegnitz nach Bayreuth ist damit wieder befahrbar. Trotz Abschluss der Bauarbeiten, eine grundlegende Sanierung der 18 Pegnitzbrücken steht weiterhin an, so die Bahn. Losgehen soll es damit ab 2029. Der gestrige Sonntag war in den meisten Freibädern dann auch in Franken der letzte Tag. Zeit also, um Bilanz zu ziehen. Und da macht sich der heiße Sommer natürlich bemerkbar.
7: Erlangen und Bayreuth freuen sich über einen Besucherzuwachs von 20%, Nürnberg von 30% und Bamberg sogar von über 40% im Vergleich zum Vorjahr. Die Besucherzahlen stellen alle Freibadbetreiber allerdings auch vor große Herausforderungen, personell und finanziell. Das bedeutet deutlich mehr Reinigungs- und Aufsichtsarbeiten, mehr Abfallentsorgung, höherer Aufwand für Wasseraufbereitung. Die zusätzlichen Einnahmen durch mehr Badegäste können die höheren betrieblichen Aufwendungen kaum ausgleichen. Aus dem BR-Studio Nürnberg, Julia Hofmann, Bayern 1.
6: Und nach einem schweren Unfall auf der A3 bei Beringersdorf im Nürnberger Land sucht die Polizei nach dem Verursacher, denn der war einfach weitergefahren. Am Samstagnachmittag hatte ein PKW so knapp vor einem LKW die Spur gewechselt, dass bei dem Laster der Notbremsassistent auslöste. Dass der Laster fast zum Stillstand kam, erkannte ein nachfolgender Kleintransporter zu spät. Er schob ein vorausfahrendes Auto unter den LKW. Zwei Autofahrer wurden verletzt und kamen ins Krankenhaus. Die Polizei sucht jetzt nach Zeugen des Unfalls. Und jetzt, kompakt und zuverlässig, das Wetter für Mittel- und Oberfranken. Heute nach Nebelauflösung. Wechselnd bewölkt mit längeren sonnigen Abschnitten. Es ist meist trocken und vereinzelt kann es hier und da auch mal etwas regnen. Höchstwerte 19 bis 23 Grad. Morgen dann

0: Blockabfertigung auf der A93 Rosenheim Richtung Kiefersfelden. Deshalb dauert es länger aktuell für alle Lastwagenfahrer ab Brandenburg. Und die A96 Lindau Richtung München. 4 Kilometer stockender Verkehr nach einem Unfall zwischen Wörthsee und Oberpfaffenhofen. Gute Fahrt.
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2: Die Sommerferien in Bayern so gut wie vorbei. Und damit auch die Sommerpause der Super Bayern. Unsere Herren Söder, Aiwanger und Stoiber in der täglichen Videokonferenz. In einer Viertelstunde legen wir wieder los. Davor Melanie C. Juice Newton dabei. Und ein 90er-Klassiker von Michael Jackson.
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0: the Queen of Hearts.
1: Juice Newton.
0: 18 vor 8 ist es.
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0: Ich habe in den letzten Tagen und Wochen viele Nachrichten und viele Fragen von Ihnen bekommen, weil ich jetzt tatsächlich einen ganzen Monat lang hier morgens nicht zu hören war. Und damit alle mal auf dem gleichen Stand sind, kurz ein paar erklärende Sätze von mir. Also, was war los in den vergangenen Wochen? Ich war erst auf Dreharbeiten für die Berghütten im BR Fernsehen. An diesem Freitag geht's wieder los. Dann war ich eine Woche im Urlaub mit der Familie in Südtirol. Da bin ich leider krank geworden und letzte Woche war zum ersten Mal ja mein neuer Morgenkumpel Philipp Eger hier am Start, denn das ist tatsächlich neu, dass ich morgens ein bisschen weniger moderieren werde, nämlich 2 Wochen im Monat. Und wenn Sie jetzt sagen, ja, warum denn das? Nicht, weil ich das hier nicht mehr gerne mache. Wirklich ganz im Gegenteil, macht mega Spaß, mit Ihnen in den Tag zu starten. Und es gibt auch nicht den einen Grund für diesen Schritt von mir, sondern es ist ja so ein Sammelsurium. Also insgesamt mehr als 30 Jahre Frühschicht, wo der Wecker irgendwann so zwischen 2 und 3:30 nachts klingelt. Dann hat sicherlich mein 50. auch eine Rolle gespielt. Na, da sinniert man so ein bisschen übers Leben und dann merkt man, Mensch, der 11-Jährige daheim geht mittlerweile abends nach mir ins Bett und morgens sitzen er und meine Frau immer alleine am Frühstückstisch. Und dann sind natürlich auch in den vergangenen Jahren neue Projekte hier dazugekommen. Heute im Stadion, unsere Fußball-Kult-Sendung oder eben die Berghütten, die mir auch großen Spaß machen, aber die natürlich auch Zeit in Anspruch nehmen. Und dann haben wir uns hier zusammengesetzt und ich sage an dieser Stelle ein großes Dankeschön an das Leitungsteam von Bayern 1, dass man meinem Wunsch eben nachgekommen ist und dass ich jetzt eben 2 Wochen im Monat ein bisschen länger schlafen darf. Und ich hoffe, dass Sie diesen Schritt nachvollziehen können. Außerdem freue ich mich sehr, dass Philipp gesagt hat, er übernimmt die anderen beiden Wochen, weil ich glaube, das passt super. Ich fand, das klang letzte Woche auch schon super mit ihm. Und ja, das war's, mein kleines Update an dieser Stelle. Ansonsten machen wir einfach genauso weiter wie bisher und gehen es morgens zusammen an, Sie und ich hier auf Bayern 1. In einer halben Stunde zum Beispiel auch gleich wieder mit den 6 Richtigen. Denn Bayerns beliebtestes Musikquiz ist zurück. Die Chance auf bis zu 6.000 Euro pro Runde. Kurz nach 8 spielen wir da zusammen die nächste Runde. Und jetzt spielen wir Melanie C. So.

0: 80er Rock von Domino. Here I am. Ja, here I am. Der Fan zurück auf Bayern 1. Wobei, nicht nur ich hatte eine längere Pause, auch unsere drei aus der Staatskanzlei. Aber jetzt sind sie wieder da.
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0: Tja, endlich kann ich mir die drei wieder in die morgendliche Videokonferenz reinholen. Und ich begrüße auf meinem Bildschirm und in Ihrem Radio die Herren Söder, Aiwanger und Stoiber. Guten Morgen.
3: Ich wünsche Ihnen ein Wiedersehen, Herr. Guten Morgen. Ich stehe natürlich ab sofort wieder zur Verfügung.
4: Huberla, du meinst, du stehst ab heute wieder im Weg.
0: Es geht ja schon gleich gut los. Ja, schön, dass Sie wieder da sind. Erzählen Sie doch mal, was haben Sie denn gemacht in der Sommerpause? Was haben Sie alles erlebt?
3: Lieber Herr Morgending, selbst ich habe mir nicht alles erzählt, was in den verlebten Wochen alles vergangen ist. Edmund, alte Eieruhr, ist auch besser so. So viel Aufregung um die Uhrzeit ist ungesund. Selbstverständlich, eine Aufregung am Morgen bleibt selten verborgen. Außerdem muss ich mich erst wieder in dieses Monitor-Dings hineinvierteln oder bin ich schon in einem Adventskalender. Aber wer hat dann mein Türchen offen gelassen? Edmund, diese Ansicht nennt man Split-Screen. So sagt man auf Amerikanisch, wenn man ein Teil vom Ganzen ist. Sag mal, ob sie das Teil vom Ganzen, das du da anhast, hat's das auch in deiner Größe gegeben? Und was ist denn das für eine Farbe? Dünnpfiffgrün? Was du sagst, das tangiere ich nicht einmal, weil das ignoriert mich nämlich gar nicht. Jetzt weiß ich es wieder. Mein Memory ist ein Monitor. Jetzt muss ich nur noch herausfinden, welches von den Gesichtern ich mir merken muss.
4: Wisst ihr überhaupt, wie schön ihr es habt, im Gegensatz zu mir? Ich muss im Moment Krisen entschärfen. Ich muss Maßnahmen verschärfen. Und da muss ich auch noch...
3: Ja, du bist sowieso der Allerschärfste. Aber du brauchst nicht glauben, dass wir nicht wissen, was los ist. Ich sag dir, wir müssen gerade jetzt für die Wähler viel überraschender sein. Selbstverständlich, alles andere würde die Wähler überraschen. Ich zum Beispiel sing der Bevölkerung jetzt immer ein Lied vor. Ein Brandmauerlied. Das geht so... Auf der Mauer, auf der Lauer liegt die kleine Weidel. Schau dir mal die Weidel an, wie die keiner leiden kann. Auf der Mauer, auf der Lauer liegt die kleine Weidel. Hohoho, weil das ja klar ist. Also lieber Herr Morgendings, wenn Sie uns wieder auf dem Monitor vierteln wollen, fangen Sie Ihre Maus und klingeln Sie durch die Kamera. Sie wissen ja, wo unser Bildchen wohnt.
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7: Um 8 mit Katja Lettmann. Schönen guten Morgen. Das schlechte Abschneiden der CDU in Umfragen und bei der Sachsen-Anhalt-Wahl befeuert die Debatten über die Zukunft von Kanzler Merz. Die CSU in Bayern will sich daran nicht beteiligen. Ministerpräsident Söder sagte, wenn die Bundesregierung scheitere, wäre das ein Desaster.
8: Zunächst mal wird weiter regiert. Wir haben jetzt noch eine Woche warten auf den Wahlkampfergebnisse, die jetzt in Mecklenburg-Vorpommern und Berlin sind. Zwischendrin muss aber klar sein, dass unabhängig von den Wahlen wir einen klaren Auftrag haben, nämlich Deutschland stark zu machen, dass wir in Berlin einen Zacken zulegen müssen und dass wir Reformen massiv verstärken müssen.
7: Zwischen den Landtagswahlen gab es in Niedersachsen gestern Kommunalwahlen und da konnte die CDU aufatmen. Laut vorläufigem Endergebnis wurde sie mit rund 27% stärkste Kraft. Dahinter liegt die SPD mit knapp 25%. Beide Parteien haben allerdings Stimmen verloren. Drittstärkste Kraft wurde die AfD. Sie kann deutlich zulegen auf nicht ganz 16%. Zu den Wahlgewinnern gehört auch die Linke. Ministerpräsident Lies von der SPD sagte, das Vertrauen in die etablierten Parteien sei angespannt, der Wählerstrom fließe an die Ränder. Heute ist der letzte Tag der Sommerferien. Die Familien machen sich startklar für den Schulbeginn morgen. Heuer gilt für die gut 130.000 Erstklässler zum ersten Mal ein Rechtsanspruch auf Ganztagsbetreuung. Der greift dann in 2 Wochen. Mancherorts gibt es bei der Umsetzung aber noch Probleme.
9: An einzelnen Grundschulen in Bayern müssen ältere Kinder ihre bisherigen Betreuungsplätze aufgeben, um Kapazitäten für neue Erstklässler zu schaffen. Das zeigt ein Fall aus Würzburg. Dort erhielt die Tochter einer berufstätigen Mutter kurz vor den Sommerferien die Nachricht, dass sie im kommenden Schuljahr keinen Platz mehr in der bisherigen Mittagsbetreuung bekommt. Die Stadt und der Trägerverein betonen, dass das Einzelfälle seien und allen Kindern ein Betreuungsplatz angeboten wurde. Allerdings nicht immer an der gewünschten Schule. Aus Würzburg, Caroline Hasenauer.
7: Nächster Riesenerfolg für Alexander Zverev. Der deutsche Tennisprofi hat zum ersten Mal die US Open in New York gewonnen und nach den French Open seinen 2. Grand-Slam-Titel geholt. Nach 4 Sätzen triumphierte der 29-Jährige gegen den US-Amerikaner Ben Shelton. Kurios, am Ende hatte Zverev gar nicht realisiert, dass er zum Matchball aufschlägt.
10: Aber ich dachte, es ist 5-1 anstatt 6-2. Es ist so simpel. Ich weiß nicht, ob es mir geholfen hat oder nicht. Am Ende des Tages, ich habe einfach nur den Spielstand vergessen. Und ich glaube, es machen alle etwas viel Größeres draus.
7: In der Fußball-Bundesliga hat Bayern München 2-1 gegen Aufsteiger Elversberg gewonnen. Zuvor hatte Leipzig den HSV mit 5-0 besiegt. Und die Basketballfrauen konnten sich den Traum von einer Medaille bei der Heim-WM nicht erfüllen. Sie haben das Spiel um Bronze gegen Spanien verloren. Gold holten am Abend die USA und Silber ging an Frankreich. Es ist 8.03 Uhr.
11: Und das ist die Zeit für Katrin Kolb und das Bayern 1 Wetter.
12: Guten Morgen. Es geht auf Grau los, also Frauenau zum Beispiel, Landkreis Regen, aktuell bedeckt 14 Grad, Königstein in der Oberpfalz, Hochnebel 13. Und wenn wir nach Ramsau schauen, im Berchtesgadener Land, da auch Grau, 12 Grad aktuell. Aber da tut sich heute noch was. Also bis zum Nachmittag lockert es immer mehr auf, die letzten Schauer hören auf. Es werden dann 19 bis 24 Grad. Zum Schulstart morgen schmeißt die Sonne nochmal eine Runde Spätsommer, rund 25 Grad werden's. Mittwoch bringt dann ein lebhafter Wind immer wieder wechselhaftes Wetter mit.
11: Und die Straßenlage um kurz nach 8 mit Minuten genauer Stauzeitmessung und Regina Wallner.
13: Guten Morgen. Die A9 Berlin Richtung Nürnberg. Es dauert länger zwischen Markt Schorgast und dem Dreieck Bayreuth-Kulmbach. Grund sind Bauarbeiten, Zeitverlust, aber erträgliche 12 Minuten. A92 Deggendorf Richtung München. Am Kreuz Deggendorf ist ein Unfall passiert. Das Ganze in der Überleitung zur A3 Richtung Nürnberg. Bitte vorsichtig fahren. Blockabfertigung heute früh auf der A93 Rosenheim Richtung Kiefersfelden. Deshalb dauert es aktuell länger für alle Lastwagenfahrer auf der rechten Spur, und zwar ab Reichenhardt. A96 Lindau Richtung München, der Verkehr stockt zwischen Wörz und Oberpfaffenhof nach einem Unfall, und die B27 Karlstadt Richtung Würzburg, 2 Kilometer Stau zwischen der Rothofbrücke und dem Kongresszentrum, Zeitverlust eine Viertelstunde. Gute Fahrt!
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11: Ja, und dieser gute Morgen wird gleich vielleicht noch besser mit 6.000 Euro. Die können Ihnen gehören in der nächsten Runde der 6 Richtigen. 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Nach Carly Rae Jepsen, Call Me Maybe. Und nach Chicago, Hard to Say I'm Sorry, legen wir los.
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0: mit Carly Rae Jepsen rein in diesen Montag. Kurz nach 8 ist es. Für manche startet in diesen Minuten der erste Arbeitstag nach den Sommerferien. Für mich und ganz Bayern startet die dritte Runde Musikschnipselraten. Eine Menge Spaß beim Quizzen, eine Menge Kohle. Seit letzter Woche wieder im Radio. Kurz nach 6, kurz nach 7 und jetzt um kurz nach 8.
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3: Hi, ich bin die Bettina aus Wiedenthausen, Oberbayern. Ich habe 2 Kinder. Isabella ist 7 Jahre, Josephine ist 3 Jahre. Die Ältere kommt morgen in die Schule. Und mit dem Gewinn würden wir schön zum Essen gehen und das feiern.
0: Das muss auch gefeiert werden, wenn's Kind in die Schule kommt. Herzlich willkommen, liebe Bettina.
3: Hallo, guten Morgen.
0: Und danach, ich habe es vorhin schon mal gesagt, kommt die Materialliste aus der Schule.
3: Bestimmt, aber wir haben schon einen Teil erhalten. Also kommt wahrscheinlich bestimmt noch was dazu, aber wenigstens schon mal die größten Schwung haben wir schon bewegt.
0: Und haben Sie alles gefunden? Weil manchmal verzweifelt man da ja so ein bisschen.
3: Was ich bin schon leicht verzweifelt, ja, aber man fragt sich ja durch. Das ist ja doch schon ein bisschen länger her, wo man selber in der Schule war.
0: Das stimmt. Aber zumindest werden Sie auf alle Fälle genug Kohle haben mit dem Gewinn aus den 6 Richtigen. Und fürs Essen gehen wird es hoffentlich auch reichen.
3: Ich hoffe auch.
0: Sie bekommen 6 kleine Schnipsel aus großen Hits. Ich brauche die Interpreten dazu. Bevor wir die Schnipsel hören, müssen Sie sich bitte entscheiden, welche Variante Sie spielen wollen. Das ist ja neu bei den 6 Richtigen. Die Sicherheitsvariante bringt Ihnen pro richtig genannten Namen 100 Euro, also maximal 600. Sie können aber auch ins Risiko gehen. Dann brauche ich alle Namen zu den Schnipseln. Dann gibt es 6.000 Euro. Oder wenn nicht alle Namen kommen, gibt's nix.
3: Also ich bin Team Sicherheit.
0: Das verstehe ich gut.
3: Ja.
0: Vor allem, wenn es um das Essen für den Schulstart der Tochter
3: geht. Genau, das kommt
0: dann
3: darauf an, wie das dann ausfällt, das Essen, was das dann wird.
0: Ja, aber da kann man wirklich auf Nummer sicher gehen. Also,
3: ja, ich glaube auch.
0: Die Schnipsel kommen, danach gibt's 20 Sekunden Zeit, damit Sie mir sagen, wer singt hier?

0: Und jetzt 20 Sekunden Zeit. Sänger oder Sängerin mit Vor- und Nachnamen oder einfach die Bands, die sie erkannt haben.
1: Oh, also, ich habe die Blondie. Mhm. Topic, R.E.M. Mhm. Van Halen und Susie Quattro.
0: Okay, dann gehen wir mal mit denen ins Rennen. Also, Topic haben sie gesagt, R.E.M., Blondie, Van Halen und Susie Quattro. Und die sechs richtigen sind...
2: Real Life, R.E.M.,
0: jawohl,
2: Blondie,
0: ja,
2: Def Leppard,

0: Olli Murs.
1: Und das war eine gute Entscheidung, dass Sie die Sicherheitsvariante gewählt haben.
2: Oh, alle Fälle.
1: Denn zwei Richtige bringen Ihnen 200 Euro.
2: Oh, perfekt.
1: Das reicht fürs Essen, oder?
2: Ja, auf alle Fälle. Freue ich mich.
1: Dann schönen Schulstart morgen für alle, aber vor allem natürlich in diesem Fall für Ihre Tochter.
2: Vielen Dank.
1: Und morgen, wenn die sich dann ganz aufgeregt das erste Mal für die Schule fertig macht, dann spielen wir auch wieder. Kurz nach 6, 7 und 8 gibt's morgen die nächsten Runden bei den 6 Richtigen. Anmelden geht's unter bayern1.de.
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Ich kann es auch nicht. Das ist an diesem Abend wirklich egal. Bei uns singt jetzt Sting zusammen mit den Dire Straits. Beim Klassiker Money for Nothing. 8:25 Uhr ist es.

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9: Und damit ist es 8:30. In München sitzt seit gestern der CSU-Vorstand zusammen. Da geht es unter anderem um das schlechte Abschneiden der Schwesterpartei bei der Landtagswahl in Sachsen-Anhalt. Und Katja Lebmann in den Nachrichten, es geht auch um die Kritik an Kanzler Merz.
10: Ministerpräsident Söder will da nicht mitmachen. Er sagt ganz klar, das Scheitern einer weiteren Bundesregierung nach dem Scheitern der Ampel wäre ein Desaster. Er rief die schwarz-rote Bundesregierung aber dazu auf, die geplanten Reformen jetzt schnell umzusetzen, ohne sie zu zerreden oder zu verwässern. US-Präsident Trump ignoriert die Warnungen vor wachsenden Gefahren bei der künstlichen Intelligenz. Die USA seien China bei KI weit voraus. Er wolle, dass das auch so bleibe, sagte Trump. Zuvor hatte der Chef des KI-Entwicklers Anthropic gefordert, das Entwicklungstempo zu drosseln. Das Konkurrenzunternehmen OpenAI will wegen Sicherheitsbedenken sogar seinen Börsengang verschieben. Und Spiel, Satz und zweiter Grand-Slam-Sieg für Alexander Zverev, der Hamburger Tennisprofi. Gewann als erster Deutscher seit Boris Becker die US Open. In vier Sätzen bezwang er den US-Amerikaner Ben Sherton. Und jetzt die Nachrichten aus dem Freistaat, aus unseren BR-Studios in ganz Bayern. Es ist 8.32 Uhr.
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12: Mit Andreas Schuster, guten Morgen. Ein Jahr lang hieß es auf der Bahnstrecke zwischen Hersbruck im Nürnberger Land und Pegnitz im Landkreis Bayreuth, umsteigen auf Ersatzbusse wegen dringend nötiger Bauarbeiten. Ab heute ist die Strecke endlich wieder frei.
13: Demnach sind die komplexen Instandsetzungsarbeiten an den Pegnitzbrücken erfolgreich abgeschlossen. Im September 2025 hatten diese wegen massiver Schäden gesperrt werden müssen. Inzwischen wurden die Fugen der Bauwerke erneuert, lose Steine des Mauerwerks verstärkt und Risse verschlossen. Die Kosten dafür rund 9 Millionen Euro. Während heute parallel noch ein Schienenersatzverkehr auf der Strecke angeboten wird, gilt morgen zum Schulstart wieder das reguläre Fahrplanangebot zwischen Nürnberg, Pegnitz und Bayreuth. Aus dem BR-Studio Bayreuth, Frederik Eichstätt, Bayern 1.
12: Der gestrige Sonntag war in den meisten Freibädern in Franken der letzte Tag. Zeit, um nach einem außergewöhnlich heißen Sommer Bilanz zu ziehen. In Erlangen und Bayreuth etwa kamen um die 20% mehr Besucherinnen und Besucher als im Vorjahr. In Bamberg waren es sogar um die 40% mehr. Das sorgt bei den Bädern zwar für mehr Einnahmen, die gingen aber meist gleich wieder für zusätzliches Personal und einen erhöhten Reinigungsaufwand oder für mehr Abfallentsorgung drauf. Vor den Reinigungsarbeiten für den Winter bieten jetzt immer mehr Freibäder einen Hundebadetag an. Und zum Sport. Erster Sieg für die Handballer des HC Erlangen in der neuen Saison. 29:28 hieß es am Schluss gegen den Bergischen HC. Die Erlanger taten sich gegen den punktlosen Tabellenletzten aus Solingen und Wuppertal aber lange Zeit schwer und waren zeitweise mit 5 Toren im Rückstand. In der Tabelle steht der HC Erlangen nach dem Sieg jetzt auf Rang 14 nach 4 Spieltagen. Und jetzt kompakt und zuverlässig das Wetter für Mittel- und Oberfranken. Heute erst hier und da etwas Frühnebel, dann wechselnd bewölkt, auch mit längeren sonnigen Abschnitten. Es ist meist trocken. Hier und da kann es etwas regnen, bei Höchstwerten um die 23 Grad. Morgen oft sonnig oder nur locker bewölkt. Es ist trocken und warm, bis 26 Grad werden es morgen maximal.
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9: Wo dauert es heute Morgen? Wie viel länger? Das sagt Ihnen im Verkehrsservice Regina Weiner.
14: Schönen guten Morgen. Ja, es ist nicht allzu viel los heute früh. Wir starten mit der A9 Berlin Richtung Nürnberg. Zwischen Markt Czorgast und dem Dreieck Bayreuth-Kulmbach wird gebaut. Deshalb 7 Kilometer stockender Verkehr, Zeitverlust 12 Minuten. Und die A93 haben wir noch. Rosenheim Richtung Kiefersfelden. Auch heute wieder Blockabfertigung für alle Lastwagen. Deshalb dauert es länger für alle Lastwagenfahrer. Es staut sich und stockender Verkehr auf der rechten Spur ab Reichenhardt. Gute Fahrt.
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0: I Follow Rivers. 17 vor 9, hier ist Bayern 1 am Montag. Wunderschöne Vögel und berühmte Frauen und Männer aus Kunst und Kultur. Das wären die neuen Motive für unser Geld, für die 9-Euro-Scheine. Welche Motive genau, das können wir alle entscheiden. Und zwar noch eine Woche lang bis nächsten Montag. Und damit Sie dann nicht sagen, ja Mensch, hätte mir mal jemand Bescheid gesagt, erklären wir das kurz. Das Ganze geht über die Seite der Europäischen Zentralbank. Die einfach googeln, dann landen Sie automatisch bei der Abstimmung. Über 1200 Grafikdesigner haben sich da mit ihren Ideen beworben. Und zwei Entwürfe aus Bayern haben es in die Top 10 geschafft. Also die 10 finalen Vorschläge, aus denen Europa jetzt auswählt. Einer aus Niederbayern und ein anderer Vorschlag, der kommt aus Regensburg von Florian Tuppanpong und Gisela Goppel. Die haben wunderschöne Vögel für die 9-Euro-Scheine gezeichnet.
1: Die Symbolik von den Vögeln als Tiere, die sich frei bewegen können in ganz Europa, die für Freiheit stehen, finde ich sehr schöne Symbole für die Idee von Europa.
0: Ja, und das Geld flattert ja auch immer schnell weg, deswegen passt das auch doppelt. Also, wir entscheiden, wie die 9-Euro-Scheine aussehen sollen. Ende des Jahres fällt dann die endgültige Entscheidung und bis die in Umlauf kommen, dauert es eh noch ein wenig. Vielleicht sagen Sie auch, mir ist das eigentlich völlig egal, wie die ausschauen. Hauptsache, ich habe immer genug davon im Geldbeutel. Dann empfehle ich Ihnen morgen früh wieder die 6 richtigen Bayerns beliebtestes Musikquiz. Da geht es dann wieder um bis zu 6.000 Euro. Wir spielen morgen kurz nach 6, kurz nach 7 und kurz nach 8 hier auf Bayern 1.

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1: Unsere tägliche Schätzfrage kurz vor neun. Heute schauen wir auf die Sauberkeit in deutschen Haushalten. Und zwar hat es eine Umfrage gegeben, bei der sind Menschen gefragt worden, wie ordentlich oder unordentlich würden sie denn ihr eigenes Zuhause beschreiben? Wie viel Prozent haben da gesagt, also bei uns daheim ist es sehr ordentlich? Wie viel Prozent schätzen ihr eigenes Zuhause als sehr ordentlich ein? Das ist die Frage, mit der klingel ich jetzt in Bad Wörishofen durch im Allgäu. Da wohnt mein Überraschungskandidat, der wie immer nicht weiß, dass ich durchklingel und er gleich im Radio schätzen wird.
2: Hallo?
1: Hallo, ist da Benjamin Riedl?
2: Ja, wer spricht denn da?
1: Hier spricht Markus Fahn von Bayern 1.
2: Hallo?
1: Guten Morgen.
2: Guten Morgen.
1: Wer ist denn die Andrea? Ist das Ihre Schwester, Ihre Frau, Ihre Mutter?
2: Das ist meine Frau.
1: Ihre Frau?
2: Ja.
1: Die fände es lustig, Sie mal im Radio zu hören, hat sie mir geschrieben.
2: Ah ja. Mhm.
1: Und deswegen begrüße ich Sie jetzt sehr herzlich zu Fahns finaler Frage als Überraschungskandidat.
2: Ja, cool.
1: Ja. Das Schöne ist, jetzt haben Sie eine Bayern 1-Tasse zu Hause und Ihre Frau nicht.
2: Das stimmt.
1: Ja, weil die gibt es nämlich als Dankeschön fürs Mitmachen.
2: Cool,
1: ja.
2: Vielen Dank.
1: Die Frage heute, die Schätzfrage, dreht sich um die Sauberkeit zu Hause. Also jetzt nicht in Ihrem Zuhause, da möchte ich auch gar keine indiskreten Fragen stellen. Aber es hat eine Umfrage gegeben und da sind die Menschen gefragt worden, wie ordentlich oder unordentlich würden Sie denn Ihr Zuhause beschreiben? Wie viel Prozent haben da gesagt, also bei uns ist es sehr ordentlich?
2: Wie viel Prozent haben gesagt, bei uns ist es sehr ordentlich? Ja, ich würde mal sagen, 70% sagen, es ist sehr ordentlich.
1: Das ist sehr ordentlich daneben getippt.
2: Okay.
1: Es waren 23% nur.
2: Oh, okay. Ja.
1: Also ein paar haben natürlich auch gesagt, bei uns ist es schon so einigermaßen ordentlich, aber sehr ordentlich, also ich übersetze das mal mit, bei uns kann man vom Boden essen, 23%.
2: Oh, okay.
1: Ja, ganz spannend. Auf der anderen Seite, sehr unordentlich haben nur 3% gesagt.
2: Dann bleibt die Hoffnung, dass es sauber bleibt.
1: Die Hoffnung stirbt zuletzt, sagt man ja.
2: Genau, so ist es.
1: Hat Spaß gemacht mit Ihnen. Die Tasse ist hiermit unterwegs nach Bad Wörishofen.
2: Ja, das ist nett. Vielen Dank. Was für eine Überraschung.
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11: Um 9 mit Katja Lettmann. CSU-Chef Söder hat angesichts der Diskussion um Kanzler Merz vor einem vorzeitigen Ende der Bundesregierung gewarnt. Anlass sind die schlechten Umfragewerte für die CDU und nicht zuletzt auch das Abschneiden bei der Landtagswahl in Sachsen-Anhalt. Söders Kernbotschaft vor einer CSU-Vorstandsklausur heute in München fasst Hans-Joachim Viehweger zusammen.
12: Es wäre ein Desaster, wenn kurz nach dem Scheitern der Ampel die nächste demokratische Regierung scheitern würde und das in noch kürzerer Zeit. Für die AfD wäre das so etwas wie ein Elfmeter ohne Torwart. Alle in der Berliner Koalition müssten sich jetzt am Riemen reißen und einen Zacken zulegen. Söder erneuerte seine Absage an jede Form der Zusammenarbeit mit der AfD. Man müsse aber Themen ansprechen, die von der AfD adressiert würden und dürfe diese nicht in der Ecke liegen lassen.
11: Immer weniger Menschen in Deutschland leben in Wohnungen oder Häusern, die sie selbst besitzen. Das berichtet das Pestel-Institut, das sich schwerpunktmäßig mit Immobilienfragen beschäftigt. Demnach liegt der Anteil von Eigentümern derzeit bei 43,5%, so niedrig wie seit über 20 Jahren nicht mehr. Silvia Ort aus unserem Nachrichtenteam fasst die Ergebnisse zusammen.
13: Das Pestel-Institut nennt als Gründe für die niedrige Eigentumsquote zu hohe Baukosten und Zinsen sowie eine fehlende Eigentumsförderung durch den Bund. Deshalb seien selbst Doppelverdiener kaum in der Lage, sich eigene 4 Wände zuzulegen, betonte Institutsleiter Günther in der Augsburger Allgemeinen. Die Folge: fast 3/4 der 25- bis 45-Jährigen wohnen derzeit zur Miete.
11: Für die rund 500.000 Beschäftigten im bayerischen Einzel- und Versandhandel könnte es heute einen Tarifabschluss geben. Beim Treffen der Gewerkschaft Verdi und des Handelsverbands liegt ein Pilotabschluss aus Nordrhein-Westfalen auf dem Tisch, der inzwischen auch in anderen Bundesländern übernommen wurde. Er sieht ein Tarifplus von 5% in 2 Schritten vor. Ab heute trainieren im Nördlinger Ries wieder 3 Astronauten für Reisen zum Mond. Das Gebiet im nördlichen Schwaben eignet sich dafür besonders gut, weil dort vor knapp 15 Millionen Jahren ein Asteroid eingeschlagen ist.
14: In den Steinbrüchen im Nördlinger Ries lernen die Astronauten unter anderem verschiedene Gesteine voneinander zu unterscheiden. Denn die Gesteine auf dem Mond und im Nördlinger Ries ähneln sich an vielen Stellen. Vereinfacht gesagt sollen die Astronauten, sollten sie mal auf der Mondoberfläche stehen, sich dort oben ans Nördlinger Ries erinnern und die Steine, die sie dort finden, dann richtig zuordnen. Tobias Hildebrand, Bayern 1 in Nördlingen.
11: Zum Sport. Und da hat Tennisprofi Alexander Zverev zum ersten Mal die US Open gewonnen. Das hat seit Boris Becker 1989 kein deutscher Spieler mehr geschafft. Nach 3,5 Stunden verwandelte Zverev im 4. Satz seinen Matchball gegen den Amerikaner Ben Shelton. Und in der Fußball-Bundesliga haben die Münchner in Elversberg mit 2:1 gewonnen. Leipzig bezwang den HSV mit 5:0. Es ist 9:03 Uhr.
15: Und jetzt kompakt und zuverlässig das Wetter auf Bayern 1 mit Katrin Kolb. Ja. Schönen guten Morgen.
16: Guten Morgen. Teilweise ist es noch grau mit leichtem Regen, aber da tut sich heute noch was. Also im Laufe des Tages, der Hochnebel löst sich auf, die Schauer ziehen ab und die Wolken, die lockern auf. Also bis zum Abend dürften tatsächlich keine Wolken mehr übrig sein. Temperaturen am Nachmittag 19 Grad im Frankenwald bis zu 24 Grad in Kitzingen. Morgen dann nach Nebel viel Sonnenschein, spätsommerliche 25 Grad im Schnitt. Ab Mittwoch wird es wieder windiger und wechselhafter.
15: Und wir schauen auf die Straßen, da geht was, liebe Regina Wallner aus dem Bayern 1 Verkehrsservice.
17: Ja, und vor allem, da liegt was, und zwar ein Holzbrett mitten in der Baustelle. Fahren Sie deshalb vorsichtig auf der A92 München Richtung Deggendorf zwischen dem Rastplatz Teisbacher Moos Ost und Dingolfing Mitte. Länger dauert es auf der A9 Berlin Richtung Nürnberg, 5 Kilometer stockender Verkehr wegen Bauarbeiten zwischen Markt Schorgast und dem Dreieck Bayreuth-Kulmbach. Auf der A93 Rosenheim Richtung Kiefersfelde nach wie vor Blockabfertigung am Grenzübergang. Deshalb dauert es länger für alle Lastwagenfahrer auf der rechten Spur ab Reichenhardt. Bitte das mit einplanen. Und Sie brauchen 20 Minuten länger heute früh auf der B307 Miesbach Richtung Bayerisch Zell. Es staut sich zwischen Miesbach und Hausham. Gute Fahrt.
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15: Servus, schönen guten Morgen. Freue mich, wieder da zu sein. Gell, nach so einem Montag oder an einem Montag nach dem Urlaub, da kommt man wieder so richtig gerne in die Arbeit. Hallo, da freuen sich die Kollegen, ja, noch reinzusehen. Wie geht's, wie war's im Urlaub und so weiter und so fort. Fotos werden ausgetauscht in der Kaffee- und in der Mittagspause. Ja, schön, aber jetzt bläst auch wieder ein anderer Wind, gell? Also, auf geht's beim Arbeiten. Wir packen's an mit dem Wind of Change von den Scorpions im Rücken. Und danach wird's noch mal ein bisschen feurig mit Santa Esmeralda und Don't Let Me Be Misunderstood.
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0: 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Der Orinoco Flow und Enya auf Bayern 1. 9.17 Uhr. Einen schönen guten Morgen. Und ab morgen schnaufen viele Eltern in Bayern durch, gell? Kinder sind wieder verräumt, die Schule geht los. Ganz ehrlich, ich liebe meine Kinder. Ich verbringe wahnsinnig gerne Zeit mit ihnen. Wir hatten einen tollen Urlaub, aber es tut ihnen und auch mir gut, dass sie jetzt dann wieder ein bisschen mehr Struktur im Leben haben, ja. Und ich habe auch immer die stille Hoffnung, dass sie dann auch wieder weniger am Handy hängen als in den Ferien. Also an den Schulen meiner Kinder haben wir ein Handyverbot. Da wird das Handy morgens in der Handygarage geparkt und darf während der Schulzeit nicht rausgenommen werden. Es kann ja bei uns in Bayern jede Schule selbst entscheiden, wie sie das regelt. Aber bringt so ein Handyverbot überhaupt was? Dazu gibt es ganz aktuelle Studien, über die ich mit Melanie Stinn aus unserer Gesundheitsredaktion spreche. Liebe Melanie, diese Studien sind international, lassen sich aber auf Deutschland übertragen. Was ist das Ergebnis?
1: Ja, das hat mich total gewundert. Die Effekte, die man mit solchen Handyverboten erzielen kann, die sind tatsächlich relativ überschaubar oder die sind schlichtweg sogar gar nicht vorhanden. Oh. Also die Studien, die das untersuchen, die gucken sich in der Regel an, wie es zum Beispiel um die psychische Gesundheit steht, ob die zugenommen hat durch die Handyverbote oder eben auch die Lernleistung. Und beides konnte in den Hauptstudien zu diesem Thema, konnte das nicht nachgewiesen werden. Es gibt zum Beispiel von der Uni Birmingham eine Studie von 2025. Und da ist klar geworden, die Schülerinnen und Schüler, die verbringen zwar weniger Zeit mit dem Handy vormittags in der Schule, klar, weil es verboten ist, die holen aber diese Zeit nachmittags oder abends dann einfach nach. Also die hängen das quasi dran. Also insgesamt sieht man, dass der Effekt, den jetzt Handyverbote alleine haben können, dass der in der politischen Diskussion häufig überschätzt wird. Das deckt sich nicht mit dem Stand der Wissenschaft.
0: Heißt das im Umkehrschluss jetzt alles Quatsch mit dem Verbot?
1: Nein, das heißt es gar nicht, denn natürlich ist man weniger abgelenkt, wenn man kein Smartphone neben sich liegen hat. Das gilt ja nicht nur für Kinder und Jugendliche, sondern für alle. Aber es zeigt eben, dass so ein Handyverbot alleine nicht ausreichend ist, wenn man diese wichtigen Themen, mentale Gesundheit oder eben Lernerfolge, Lernleistung adressieren will. Und deswegen sind sich Forschende einig, da gäbe es bessere Alternativen, also Maßnahmen, die man ergreifen könnte. Zum Beispiel, indem man in die Aus- und Weiterbildung von Lehrerinnen investiert oder wenn man die Angebote zur Medienpädagogik, wenn man die erhöht. Und da gibt es noch einen wichtigen Bereich, die Beziehungen zwischen Lehrerinnen und Lehrern und ihren Schülerinnen und Schülern. Wenn die gut sind, weiß man, das hat ganz viel damit zu tun, wie gut es Kindern in der Schule geht. Also auch da lohnt es sich genauer hinzugucken und da kann man viel mehr erreichen, als wenn man jetzt nur auf ein Handyverbot schaut.
0: Ja, also ein gutes Verhältnis von Lehrern und Schülern ist auf jeden Fall sehr, sehr wichtig und also ganz ehrlich, wie viele Gespräche ich schon mit den Kindern geführt habe, wirklich gebracht hat es bei uns leider kaum was. Die sind nur weg vom Handy, wenn sie eine bessere Alternative haben, wie zum Beispiel den Lieblingssport. Dankeschön, Melanie Stinn aus unserer Gesundheitsredaktion. Handyverbot an Schulen allein führt nicht dazu, dass sich Schülerinnen und Schüler weniger mit dem Teil beschäftigen. Wichtiger wäre es da zum Beispiel auch, viel mehr im Bereich Medienpädagogik zu tun.
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5: Und jetzt Aktuelles aus unserem BR-Studios in ganz Bayern. 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
7: Mit Andreas Schuster einen schönen Vormittag. Der gestrige Sonntag war in den meisten Freibädern, auch in Franken, der letzte Tag. Zeit also, um Bilanz zu ziehen. Und da macht sich der heiße Sommer natürlich bemerkbar.
8: Erlangen und Bayreuth freuen sich über einen Besucherzuwachs von 20%, Nürnberg von 30% und Bamberg sogar von über 40% im Vergleich zum Vorjahr. Die Besucherzahlen stellen alle Freibadbetreiber allerdings auch vor große Herausforderungen, personell und finanziell. Das bedeutet deutlich mehr Reinigungs- und Aufsichtsarbeiten, mehr Abfallentsorgung, höherer Aufwand für Wasseraufbereitung. Die zusätzlichen Einnahmen durch mehr Badegäste können die höheren betrieblichen Aufwendungen kaum ausgleichen. Aus dem BR-Studio Nürnberg, Julia Hofmann, Bayern 1.
7: Die Kindersachbuchreihe Was ist was ist wohl jedem ein Begriff. Der Verlag dahinter, der Nürnberger Tesloff Verlag, feiert heute sein 70-jähriges Bestehen. Die Idee für die Was ist was Bücher brachte der Hamburger Verleger Ragnar Tesloff von einer Amerikareise mit. 1961 erschien dann der erste Band mit dem Titel Unsere Erde. 1989 zog der Verlag nach Nürnberg um. Das meistverkaufte Was ist was Buch ist das über Dinosaurier. Die Gesamtauflage der Kindersachbücher liegt bei über 100 Millionen Exemplaren. Und auf der A9 bei Pegnitz hat die Polizei gestern einen betrunkenen LKW-Fahrer aus dem Verkehr gezogen. Aufgefallen war der 46-Jährige, weil er trotz 4 kaputter Reifen einfach weitergefahren war auf seinen Felgen. Und das wohl über eine Strecke von 10 Kilometern. Laut Polizei seien Funken geflogen und Fahrzeugteile vom Laster gegangen. Verletzt wurde er aber niemand. Und jetzt kompakt und zuverlässig das Wetter für Mittel- und Oberfranken. Heute hier und da etwas Frühnebel, aber wenn der aufgelöst ist, dann ist es wechselnd bewölkt mit längeren sonnigen Abschnitten. Es ist meist trocken, heißt aber auch, es kann hier und da vereinzelt mal etwas regnen. Höchstwerte heute um die 23 Grad, morgen öfter sonnig, es ist trocken und bis 26 Grad, also spätsommerlich warm.
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5: Jetzt haben wir es 9.34 Uhr, der Blick auf die Straßen mit der A6 Waidhaus Richtung Nürnberg. Zwischen Amberg Ost und Amberg West haben wir 9 Kilometer stockenden Verkehr. Unsere Bahn 1 Stauzeitmessung, die berechnet uns hier 22 Minuten mehr. Auf die A8 Salzburg Richtung München. Im Tunnel Neubiberg hat es einen LKW-Unfall gegeben. Dadurch staut es sich ab Taufkirchen Ost. Und ich habe den Volker aus Ottobrunn in der Leitung, der ist nämlich da gerade durchgefahren.
9: In den Tunnel, da ist schon 2 Kilometer, 3 Kilometer Stau, ja. Ist ein Bagger reingefahren, der hat die gesamte Oberbeleuchtung abrasiert.
5: Ach du Jemine, okay.
9: Das heißt, das ist jetzt wahrscheinlich vor 20 Minuten passiert. Der Bagger steht im Tunnel auf seinem Lader. Die gesamte Einfahrt ist mit Glas übersät, weil alle Decken darin abrasiert sind. Die Autos fahren im Schneckentempo vorbei. Vom Eingang des Tunnels bis hin fast zum Ende liegen Teile vom Bagger. Ja. Auf dem Boden und ja. Überall Glas.
5: Also fahren Sie da bitte ganz besonders vorsichtig. Wir gehen auf die A9 Berlin Richtung Nürnberg. Zwischen Markt Schorgast und Dreieck Bayreuth-Kulmbach. 5 Kilometer stockend wegen Bauarbeiten. Das Ganze dauert hier 10 Minuten länger. Danach

0: Na, der hat doch die nötige Power für einen Montagmorgen in der Arbeit. Phil Collins und Philip Bailey mit Easy Lover auf Bayern 1. Und boah, ich bin immer noch total geflasht, wie toll das am Freitag in Niederbayern mit Ihnen allen war bei unserem Summer of Music Festival in Straubing. 23.000 Menschen waren da. Das ist unfassbar. Und es hat so Spaß gemacht, mit Ihnen zu tanzen, zu feiern, zu quatschen, Sie kennenzulernen. Also wir haben einfach die tollste Bayern 1 Familie, die man sich nur wünschen kann, finde ich. Ja, und dann gibt es für mich ja noch einen ganz besonderen Grund zur Freude. Ich habe nämlich meinen lieben Kollegen Philipp Eger aus dem Bayern 1 Morgen mal wieder richtig abgezogen. Ja. Wir haben ja unsere Mann-Frau-Challenge, bei der wir gegeneinander antreten und immer schauen, wer was besser schafft. Wird regelmäßig gepostet im WhatsApp-Kanal und unter bayern1.de. Und auf dem Festival haben wir die Challenge live gemacht, und zwar ein Rennen im Schlauchboot. Wer schafft schneller von einer Stelle zur anderen durch die Menge im Schlauchboot, getragen von ihren Händen, von den Händen des Publikums?
1: Jawohl, geradeaus! Immer Alter, geradeaus! Oh, das sind starke Hände! Ja! Ich spüre das! Jede einzelne Hand nach rechts, nach rechts, nach rechts! Der muss abklatschen! Jawohl, wir sind am Wellenbrecher und umdrehen!
2: Ellie.
1: Umdrehen!
2: Es gibt eine Kollision! Auf dem Wasser!
3: Was machst du da? Das ist doch meine Tour, Philipp!
1: Straubinger hat es bald geschafft! Schieb mich vor! Noch ein bisschen! Philipp ist hinter mir! Wir haben ihn abgehängt! Jawoll!
2: Alter Schwede!
1: Ich liebe euch alle!
2: Und hiermit erkläre ich Melitta Wahlam zur Siegerin unserer verrückten Wurst-Challenge!
0: Also vielen Dank nochmal an Sie alle. Ohne Sie hätte ich das natürlich nie schaffen können, aber Sie haben mich darüber manövriert, als wäre es nix. Straubing, das war großartig. Alle Highlights vom Festival gibt's natürlich auf Fotos und Videos auf bayern1.de.
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12: Um 10 mit Katja Lettmann. Strom und Gas sind deutlich teurer geworden, für viele zu teuer. Und das merken die Versorger bei ihren Zahlungseingängen. Viele Haushalte können die Rechnung nicht oder nur teilweise bezahlen. Raimund Bacher aus unserem Nachrichtenteam.
13: Nach Angaben des Statistischen Bundesamtes erlebten zuletzt rund 3,8 Millionen in Haushalten, die mit Rechnungen von Strom, Gas oder anderen Versorgungsunternehmen im Rückstand waren. In Mieterhaushalten waren fast 6% von Zahlungsrückständen betroffen, deutlich mehr als in Eigentümerhaushalten. Hinzu kommen steigende Wohnnebenkosten, also Kosten etwa für Wasser, Müllabfuhr oder Gebäudedienstleistungen. Die lagen zuletzt stärker im Plus als die allgemeine Inflation.
12: CSU-Chef Söder hat angesichts der Diskussion über Kanzler Merz vor einem Scheitern der Bundesregierung gewarnt. Er sagte, nach der Ampel dürfe nicht so schnell die nächste demokratische Regierung scheitern, sonst sei das ein Elfmeter ohne Torwart für die AfD.
14: Die Wahl letzte Woche in Sachsen-Anhalt war natürlich ein Debakel und ein massiver Denkzettel. Neben dem Anerkennen des Wahlergebnisses heißt es aber auch, Konsequenzen zu ziehen. Wir wissen schon, was die Stunde geschlagen hat. Und in Berlin muss man natürlich jetzt einen Zacken zulegen. Dazu gehört auch nochmal bei den Energiepreisen, weil dauerhaft können die auf dem hohen Niveau nicht bleiben.
12: Zwischen den Landtagswahlen gab es in Niedersachsen gestern Kommunalwahlen und da konnte die CDU aufatmen. Laut vorläufigem Endergebnis wurde sie mit rund 27% stärkste Kraft. Dahinter liegt die SPD mit knapp 25%. Beide Parteien haben allerdings Stimmen verloren. Drittstärkste Kraft wurde die AfD. Sie konnte deutlich zulegen auf nicht ganze 16%. Zu den Wahlgewinnern gehört auch die Linke. Die Zahl der Apotheken in Deutschland ist weiter gesunken. Nach Angaben der Bundesvereinigung Deutscher Apothekerverbände gab es Ende Juni bundesweit noch 16.488 Apotheken. Das sind 113 weniger als zu Jahresbeginn. Verbandspräsident Preis sagte, dieser Trend müsse mit Blick auf chronisch kranke Menschen, Familien und ältere Personen dringend gestoppt werden. Nach Oberfranken. Ein betrunkener Fahrer, 4 platte Reifen und verlorene Ladung. Die Polizei stoppte gestern auf der A9 bei Pegnitz im Landkreis Bayreuth einen Lkw-Fahrer, nachdem er mehr als 10 Kilometer auf Felgen zurückgelegt hatte. Dabei seien Funken und auch Fahrzeugteile vom Lastwagen geflogen. Und dann stellten die Beamten auch noch fest, dass der Mann getrunken hatte. Nur durch Zufall sei niemand verletzt worden, heißt es. Es ist 10.03 Uhr.
15: Und jetzt gibt's kompakt und zuverlässig das Wetter auf Bayern 1 mit Katrin Kolb.
16: Und wir haben ein paar große Wolkenlücken, die vor allem über Niederbayern und auch in Nordschwaben. Das wird heute bayernweit noch auflockern. Also der letzte Hochnebel verschwindet und auch die letzten Schauer nachmittags dann schon recht verbreitet, freundlich bei 19 bis 24 Grad. Morgen spendiert uns die Sonne noch einen Spätsommertag, dann 23 bis sogar 27 Grad. Nach Nebel sehr viel Sonnenschein. Ab Mittwoch wird's wieder windiger und dann auch wechselhafter.
15: Und hier ist der Bahn 1 Verkehrsservice mit der A8 Salzburg Richtung München. Im Tunnel Neubiberg hat es einen Lkw-Unfall gegeben. Auf der A92 München Richtung Deggendorf ist die Ausfahrt Dingolfing West wegen einer Baustelle gesperrt. Auf der A93 Rosenheim Richtung Kiefersfelden wird der Lkw-Verkehr am Grenzübergang Kiefersfelden nur blockweise abgefertigt. Momentan stockt hier der Verkehr für Lkw ab Brandenburg. Und zum Schluss die B307 Miesbach Richtung Bayerisch-Zell. Zwischen Miesbach und Hausham Stau und das macht ein Plus von 15 Minuten. Allen unterwegs, gute und sichere Fahrt.
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15: Grüße Sie. Na, haben Sie sich schon alle akklimatisiert? Nicht wettertechnisch, sondern arbeitstechnisch. Gell? Viele sind ja heute den ersten Tag wieder in der Arbeit. Und fürs richtige Klima im Job sorgt Ihr Radio mit der besten Musik für Bayern. Gleich Empire of the Sun. Richtig guter Classic Rocket aus den 80ern von Manfred Mann. Und mit The Time of My Life geht's los. Wünsche Ihnen einen wunderbaren Vormittag.
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0: Der nötige Power für den Vormittag kommt von Manfred Mann und For You auf Bayern 1. Das ist Classic Rock. Um 21:45, einen Tag vor Schulbeginn in Bayern. Ja, Sie haben es in den Ferien vielleicht auch nicht mitbekommen, aber es gab eine große Umfrage der Techniker Krankenkasse. Und da wurden Jugendliche zwischen 12 und 17 Jahren mal direkt gefragt, wie sie denn so zu Social Media und einem möglichen Social Media Verbot stehen. Finde ich ehrlich gesagt mal gut, direkt diejenigen zu fragen, die es auch was angeht. Und das Ergebnis, das war für viele sehr überraschend. Anja Braun aus unserer Wissenschaftsredaktion, man könnte sagen, die Jugendlichen, die sehen Social Media sehr viel kritischer, als sich viele von uns Erwachsenen das vorstellen. Die Jugendlichen sagen gar nicht, ach, lasst uns einfach auf TikTok und Co. rumdaddeln wie bisher, oder?
1: Nein, die Jugendlichen, die sehen das schon ziemlich differenziert. Also die sagen einerseits, Social Media ist für sie positiv grundsätzlich und sie nutzen eben die Plattform gern, um sich eben auszutauschen mit Gleichaltrigen und Freunden und Freundinnen und eben auch für den Zugang zu für sie wichtigen Informationen. Aber sie sind eben gleichzeitig auch von diesen Fake News, Mobbing, Beleidigungen und Videos, die herabsetzen oder Gewaltvideos super genervt und finden das auch psychisch belastend. Und auf die Frage, was ihnen denn helfen würde, um mit Social Media gut und sicher umzugehen, da wünscht sich eben die Mehrheit der befragten Kids im Alter von 12 bis 17 wirklich Unterstützung. Und zwar von den Schulen, von den Eltern oder auch von den Plattformen selbst.
0: Mhm. Ja, in der Studie kam ja auch raus, die Jugendlichen selber sind für ein Verbot von Social Media für unter 14-Jährige. Braucht es da also einfach mehr Medienkompetenz an unseren Schulen?
1: Ja, der Wunsch, der wird ja ganz klar formuliert von den Jugendlichen selbst. Also das ist ja schon so eine Art Hilfeschrei nach dem Nicht-Alleingelassen-Werden mit den negativen Aspekten und Gefahren auf Social Media. Und so ist es meines Erachtens auch zu interpretieren, wenn die Kids sagen, sie sind für ein Verbot für unter 14-Jährige. Im Frühjahr haben in einer ähnlich gelagerten Studie, der Gym-Studie, fast die Hälfte aller Kids gesagt, sie wären gerne in einer Zeit aufgewachsen, in der es noch kein Social Media gab. Und Expertinnen und Experten, die sagen das ja schon länger, dass es wirklich einen flächendeckenden Aufbau von Medienkompetenz von Anfang an in den Schulen braucht und dass die 2 bis 3 Projekttage, die es bisher gibt, dafür einfach nicht ausreichen. Und viele Kids sagen ja auch, dass ihnen mehr Social-Media-Workshops oder Projekte helfen würden. Und ähnlich viele sagen übrigens auch, dass sie gern mehr Gespräche mit den Eltern darüber führen würden. Ja. Also das ist ein Auftrag an die Schulen und an die Eltern.
0: Absolut. Also ich kann es von meinen beiden Kindern zu Hause, 16 und 18 sind die inzwischen, bestätigen. Die haben zu mir auch schon öfter gesagt, wie cool muss die Zeit gewesen sein damals bei euch, als ihr aufgewachsen seid und es das alles noch nicht gab. Ja, interessante Umfrage, die meine Kollegin Anja Braun aus der Wissenschaftsredaktion danach nochmal aufgearbeitet hat. Die Techniker Krankenkasse wollte von Jugendlichen zwischen 12 und 17 selbst wissen, wie wohl sie sich auf Social Media fühlen. Ergebnis: Viele machen sich Sorgen. Wegen Gewalt und Fake News auf den Plattformen können sich auch ein Verbot von Social Media für unter 14-Jährige vorstellen. Und aus eigener Erfahrung kann ich auch noch sagen, es macht wirklich Sinn, sich mit den Kindern darüber auszutauschen und sich auch was zeigen lassen. Man checkt einfach endlich mal, was bei denen so los ist und lernt auch selber noch ein bisschen was dazu.
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0: kariert Mitrand. Okay, einmal DIN A5, liniert ohne Rand. Servus, Markus Fahn hier aus dem Bayern 1 Morgen. Ich gehe gerade schon mal die Materialliste aus der Schule durch. Morgen geht's ja wieder los. Auf meiner Liste für morgen stehen übrigens vor allem die 6 Richtigen. 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
1: Meine Knie zittern und ich hätte es echt nicht geglaubt, aber es hat geklappt.
0: Ja, vielleicht jubeln ja Sie morgen früh um kurz nach 6 oder um kurz nach 7 oder um kurz nach 8, wenn ich Ihnen wieder 6 Musikschnipsel vorspiele und Sie mir die richtigen Interpreten sagen. Zum ersten Schultag gleich mal eine kleine Musikprüfung auf Bayern 1. Aber die macht richtig Spaß. Alle Spielregeln und die Anmeldung gibt's auf bayern1.de.
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8: Mit Andreas Schuster einen schönen Vormittag. Der gestrige Sonntag war in den meisten Freibädern in Franken der letzte Tag. Zeit, um nach einem außergewöhnlich heißen Sommer Bilanz zu ziehen. In Erlangen und Bayreuth etwa kamen um die 20% mehr Besucher als im Vorjahr. In Bamberg waren es sogar um die 40% mehr. Das sorgt in den Bädern zwar für mehr Einnahmen, die gingen aber meist gleich wieder für zusätzliches Personal und erhöhten Reinigungsaufwand drauf. Vor den Reinigungsarbeiten für den Winter bieten jetzt immer mehr Freibäder einen Hundebadetag an. Ein Jahr lang hieß es auf der Bahnstrecke zwischen Hersbruck im Nürnberger Land und Pegnitz im Landkreis Bayreuth: Umsteigen auf Ersatzbusse wegen dringend nötiger Bauarbeiten. Und ab heute ist die Strecke endlich wieder frei.
9: Demnach sind die komplexen Instandsetzungsarbeiten an den Pegnitzbrücken erfolgreich abgeschlossen. Im September 2025 hatten diese wegen massiver Schäden gesperrt werden müssen. Inzwischen wurden die Fugen der Bauwerke erneuert, lose Steine des Mauerwerks verstärkt und Risse verschlossen. Die Kosten dafür rund 9 Millionen Euro. Während heute parallel noch ein Schienenersatzverkehr auf der Strecke angeboten wird, gilt morgen zum Schulstart wieder das reguläre Fahrplanangebot zwischen Nürnberg, Pegnitz und Bayreuth. Aus dem BR-Studio Bayreuth, Frederik Eichstätt, Bayern 1.
8: Und nach einem schweren Unfall auf der A3 bei Beringersdorf im Nürnberger Land sucht die Polizei nach dem Verursacher, denn der war einfach weitergefahren. Am Samstagnachmittag hatte er mit seinem PKW so knapp vor einem LKW die Spur gewechselt, dass bei dem Laster der Notbremsassistent ausgelöst hatte. In der Folge kam es zu einem Unfall. 2 Menschen wurden verletzt und kamen ins Krankenhaus. Und jetzt kompakt und zuverlässig das Wetter für Mittel- und Oberfranken. Heute ist es wechselnd bewölkt, auch mit längeren sonnigen Abschnitten. Es ist meist trocken, kann aber vereinzelt hier und da auch etwas regnen. Höchstwerte bis 23 Grad. Morgen öfter sonnig, trocken und spätsommerlich warm bis 26 Grad.
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6: 10.32 Uhr ist der Bahn 1 Verkehrsservice mit minutengenauer Stauzeitmessung und geht los mit einer Gefahrenmeldung. Frisch reingekommen, bitte vorsichtig fahren auf der A3 Frankfurt Richtung Würzburg. Zwischen dem Seligenstädter Dreieck und Stockstadt liegt ein Holzteil. Auf die A7 Ulm Richtung Füssen zwischen Kempten-Leubers und Betzigau 3 Kilometer Stau. Viertelstunde dauert es länger, dann haben sie es geschafft. Viertelstunde plus auch auf der B12 Passau Richtung Mühldorf zwischen Ehring und Simbach am Innzahl 2 Kilometer Stau. Und die B307 Miesbach Richtung Bayerisch-Zell zwischen Miesbach und Hausham Stau. Hier dauert es 25 Minuten länger. Allen unterwegs, gute Fahrt.
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1 und Ende September ist er live in Großbritannien. Danach geht's nach Nordamerika. Der Montagvormittag, 10:45, mit Fields of Gold. Gleich um 11 die Bayern 1 Nachrichten mit allem Wichtigen, was in Bayern und der Welt passiert. Ja, ansonsten, woran merkt man, dass man im Urlaub war? Klassiker, oder? Briefkasten quillt über, Basilikum völlig hinüber. Und ins Bad kommt man kaum noch rein, weil tonnenweise Wäsche auf dem Boden liegt. Mei, also wenn es Ihnen auch so geht wie mir, dann hilft nur das Dreigestirn aus. Atmen, Radio laufen lassen, locker bleiben. Wir sind einfach zurück im ganz normalen Wahnsinn und das ist doch auch eigentlich ganz schön. Kommen Sie gut durch.

Justin Watershed und Indigo Girl auf Bahn 1 und bitte vorsichtig fahren auf der A99 der Ostumfahrung München Richtung Salzburg. Zwischen Ottobrunn und dem Kreuz München Süd liegt ein Metallrohr. Bahn 1 wünscht gute Fahrt.

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13: Um 11 mit Christian Overweis. In Deutschland waren im vergangenen Jahr 3,8 Millionen Menschen bei den Abschlagszahlungen für Strom und Gas im Verzug. Das sind zwar etwas weniger als im Vorjahr, aber immer noch fast 5% der Bevölkerung. Erklären kann man das damit, dass die allgemeinen Nebenkosten deutlich angezogen haben, etwa für Wasser, Müllabfuhr, Gebäudereinigung und Ähnliches. Bei Zahlungen im Rückstand sind laut Statistischem Bundesamt vor allem Mieter, aber auch Eigentümer von Immobilien. Die CSU will in der Kanzlerfrage stillhalten, aber bei der Schwesterpartei CDU brodelt es weiter. Nicht zuletzt die Parteijugend sorgt sich um die Zukunft. Isabel Karras berichtet.
14: Die CDU müsse wieder klarer sagen, wofür sie steht. Das fordert Clara von Nathusius von der Jungen Union in der ARD. Man habe ein massives Glaubwürdigkeitsproblem. Mit Friedrich Merz als Kanzler seien, Zitat, keine Wahlen mehr zu gewinnen, sagt die JU-Bundesschatzmeisterin. Bundesbildungsministerin Karin Prien, ebenfalls CDU, widerspricht der Forderung nach einem Wechsel an der Spitze. Stattdessen müsste die Union stärker auf die Sorgen der Menschen eingehen. Es sei der Eindruck entstanden, man habe nicht die notwendige Empathie.
13: Im eskalierenden Handelskonflikt mit den USA setzt Kanada jetzt stärker auf Europa. Premierminister Carney will keine EU-Mitgliedschaft, aber eine besondere Partnerschaft. Laut Wall Street Journal geht es um Energie, künstliche Intelligenz, Verteidigung und kritische Rohstoffe. Carney findet in Kanada breite Unterstützung. Die EU ist nach den USA wichtigster Handelspartner des Landes. US-Präsident Trump reagiert gelassen auf Warnungen vor künstlicher Intelligenz. Die USA seien China in Sachen KI voraus. Er wolle, dass das auch so bleibe. Viele negativen Kräfte würden unbegründete Sorgen schüren, sagt Trump. Der Chef der KI-Firma Anthropic hatte gefordert, bei der Entwicklung langsamer zu machen. Und die Konkurrenz von OpenAI will, auch wegen Sicherheitsbedenken, den Börsengang verschieben. Wenn morgen in Bayern die Schule wieder beginnt, schauen in Weiden 36 Jugendliche ganz genau auf die Sicherheit auf dem Schulweg. Aber nicht nur das, es geht ihnen auch darum, andere bei Konfliktsituationen zu ermutigen.
15: Die 13- und 14-Jährigen sollen vor allem eines, Gefahren erkennen und entsprechend handeln. Sie haben in der vergangenen Woche einen klassischen Kurs in Sachen Zivilcourage absolviert, dazu einen Erste-Hilfe-Kurs, sind in das Löschen mit dem Feuerlöscher eingewiesen worden und haben in Theorie und Praxis viele Gefahrensituationen mit den Polizisten durchgespielt. Knapp 600 Jugendliche haben Bundespolizei, Landespolizei, BRK und Feuerwehr schon ausgebildet. Ein bayernweit einzigartiges Projekt. Aus Weiden, Margit Ringer.
13: Und damit ist es gleich 3:53.
16: Und jetzt gibt's kompakt und zuverlässig das Wetter für ganz Bayern auf Bayern 1 mit Katrin Kolb.
17: Die ersten großen Wolkenlücken sind da und die kriegen bis zum Nachmittag noch Verstärkung. Nebel und Regen sind dann auch kein Thema mehr. Das wird also heute alles freundlicher im Laufe des Tages. Nachmittagswerte dann 19 bis 24 Grad. Und abends sollten dann gar keine Wolken mehr übrig bleiben. Morgen ein sonniger Spätsommertag, geht hoch auf 23 bis 27 Grad. Ab Mittwoch geht es dann wieder etwas wechselhafter weiter. Da kommen neue Schauer und auch der Wind wird stärker.
16: Und hier ist der Bayern 1 Verkehrsservice mit minutengenauer Stauzeitmessung. Eine frische Gefahrenmeldung ist reingekommen. Vorsichtig fahren bitte auf der A93 Rosenheim Richtung Käfersfelden. Zwischen Inntal-Dreieck und Reichenhardt liegt eine Stoßstange auf der Fahrbahn. Dann die A7 Fulda Richtung Würzburg. Zwischen Dreieck Fulda und Bad Brückenau-Volkers 2 Kilometer Stau. Macht ein Plus von 12 Minuten. A7 Ulm Richtung Füssen. Zwischen Kempten-Leubers und Betzigau 3 Kilometer Stau und 14 Minuten Plus. A8 München Richtung Salzburg, zwischen Traunstein, Siegsdorf Ost und Anger, 3 Kilometer Stau wegen Bauarbeiten, 14 Minuten on top. Und die B307 Miesbach Richtung Bayerisch Zell, zwischen Miesbach und Hausham Stau und ein Plus von 25 Minuten. Gute Fahrt allen.
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16: Servus, schön, dass Sie am Start sind. Bayern 1 Hörer Wolfgang aus dem Vogtland ist es auch.
9: Ich grüße Bayern 1. Vielen Dank für das absolut gute Programm. Macht weiter so.
16: Jawohl, zu Befehl. Gleich Queen mit We Are The Champions. Davor habe ich wirklich ein Mega-Duett, nämlich Michael Jackson und Paul McCartney. Und es geht los mit Aha aus den 80ern.
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Das ist Bayern 1 um 11 Uhr und 12 Minuten. Kurzer Blick auf die Straßen. Bitte vorsichtig fahren auf der B469 Stockstadt Richtung Wörth am Main. Zwischen dem Autobahnanschluss Stockstadt und Stockstadt liegt ein Auspuff auf der Fahrt.

0: sind wir immer die Champions Queen und we are the Champions auf Bayern 1. Nochmal der Blick auf die Straßen. Bitte Vorsicht auf der A7 Würzburg Richtung Ulm zwischen Rothenburg ob der Taube und Wörnitz. Hier liegt nämlich eine Metallstange auf der Fahrbahn. Bitte fahren Sie hier ganz besonders vorsichtig.
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9: Mit Carlo Schintelm. Schönen Vormittag. Die Staatsanwaltschaft Coburg hat das Verfahren wegen Kindesmisshandlung gegen eine Kinderpflegerin eines Kindergartens in Reichenbach im Landkreis Kronach eingestellt. Wie Polizei und Staatsanwaltschaft mitteilen, hatte die Mutter eines 2 Jahre alten Kindes Mitte Juli Anzeige erstattet. Demnach hatte das Kind im Garten der Einrichtung in die Windel gekotet und diese selbst ausgezogen. Die Pflegerin soll das Kind dann mit einem Gartenschlauch gereinigt haben. Laut Staatsanwaltschaft liegen keine Anhaltspunkte für eine körperliche Misshandlung oder Gesundheitsschädigung vor. Die Handlung habe allein der Reinigung des Kindes gedient. Der Nürnberger Tesloff-Verlag feiert heute sein 70-jähriges Jubiläum. Bekannt wurde der Verlag vor allem mit seiner Kindersachbuchreihe Was ist was, die mittlerweile Kultstatus hat.
10: Der meistverkaufte Band der Was-ist-was-Reihe ist über Dinosaurier und wurde in den vergangenen Jahrzehnten immer wieder überarbeitet, um auf dem neuesten Stand zu sein. Wissen an Kinder zu vermitteln ohne erhobenen Zeigefinger, das ist das Konzept von Was-ist-was. Die Gesamtauflage der Sachbuchreihe liegt bei über 100 Millionen verkaufter Exemplare. Zu den neuen Titeln gehören Ausgaben über Demokratie, Handy, grüne Energie und Geld. Der Verlag hat seine Reihe auch auf jüngere Kinder ausgeweitet und produziert zusätzlich Podcasts und Hörspiele. Insgesamt sind beim Tesloff Verlag 60 Mitarbeitende beschäftigt. Christine Weihrauch, Bayern 1 in Nürnberg.
9: Einen toten Hund haben Spaziergänger am Sonntagnachmittag in Köthnitz im Landkreis Kulmbach in einem Gebüsch entdeckt. Wie die Polizei mitteilt, handelt es sich um eine schwarz-braune Mischlingshündin. Der Halter des Hundes ist nicht bekannt, da das Tier nicht gechippt war. Laut Polizei gab es keine Hinweise auf Gewalt oder Fremdeinwirkung. Das Tier wurde an die Tierkörperbeseitigung überstellt. Und jetzt das Wetter in Mittel- und Oberfranken. Heute ist es wechselnd bewölkt mit längeren sonnigen Abschnitten. Am Nachmittag sind einzelne Schauer möglich. Höchstwerte bis 23 Grad. Und morgen ist es nach Auflösung von Nebelfeldern vielfach sonnig oder locker bewölkt und es bleibt trocken. Höchstwerte bis 26 Grad.
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7: 11.31 Uhr ist der Bayern 1 Verkehrsservice mit minutengenauer Stauzeitmessung. Die kommt schon mal zum Tragen auf der A7 Fulda Richtung Würzburg. Zwischen Dreieck Fulda und Bad Brückenau Wildflecken 10 Kilometer stockender Verkehr wegen Bauarbeiten. Dauert hier 30 Minuten länger. A7 Ulm Richtung Füssen zwischen Kempten-Leubas und Betzigau 3 Kilometer Stau und 15 Minuten plus. Auf die A8 München Richtung Salzburg zwischen Traunstein, Sixdorf Ost und Anger 4 Kilometer Stau wegen Bauarbeiten. Hier dauert es 20 Minuten länger. Und B307 Miesbach Richtung Bayerisch-Zelt zwischen Miesbach und Hausham Stau und ein Plus von 30 Minuten. Allen unterwegs, gute Fahrt.
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0: Ein Mega-Klassiker von STS aus den 80ern. Irgendwann bleib ihr dann dort. Es ist 11.54 Uhr.
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0: Ja, die ewige Frage. Jeden Tag, gell? Also, ich kann Ihnen sagen, was es heute bei mir gibt, wenn ich heimkomme. Und zwar was Deftiges. Ich muss ja auch wieder zu Kräften kommen nach meiner Schlauchboot-Tour auf Ihren Köpfen. Vielen Dank nochmal, dass Sie mich und den Kollegen Philipp Eger aus dem Bayern 1 Morgen bei der Live-Challenge beim Summer of Music Festival nicht haben fallen lassen. Und für die Stärkung habe ich jetzt mal ein bisschen in unserer Facebook-Gruppe Was koche ich heute gestöbert. Die hat ja meine liebe neue Vormittagskollegin Claudia Konrad mitgebracht und damit auch viele tolle Koch- und essbegeisterte Menschen und ihre wunderbaren Rezepte. Danke dafür. Kommen Sie zahlreich mit dazu. Ich kann es nur empfehlen. Ich bin fündig geworden bei Angie Reiter. Von ihr kommt ein Rezept für Fleischpflanzerl mit Stampf- und Zwiebelsauce. Dafür brauchen Sie ein halbes Kilo gemischtes Hack, dann gehackte Zwiebel, Knoblauch dazu, ein Ei, Semmelbrösel und Gewürze, Pflanzerl formen und braten. Den Kartoffelstampf kriegen wir alle auch so hin, ohne dass ich es jetzt erkläre. Und für die Zwiebelsauce 5 Zwiebeln grob zerhacken, in Butter braten, mit Brühe ablöschen, Sahne dazu, ein bisschen Salz und Chili. Das gibt die besondere Note. Und fertig ist es. Und unsere deftigen Gelüste können gestillt werden. Yippie!
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8: Um 12 mit Christian Oferweis. Die Preise für Öl und Gas steigen auf Höchstwerte, auch wegen des Kriegs der USA gegen den Iran. Benzin hat gestern sogar ein Allzeithoch erreicht, fast 2,28 Euro pro Liter Super E10, sagt der Autoclub ADAC. Ein Teil der Verbraucher kommt bei den hohen Energiekosten gar nicht mehr hinterher, wie Raimund Bacher berichtet.
9: Nach Angaben des Statistischen Bundesamtes lebten zuletzt rund 3,8 Millionen in Haushalten, die mit Rechnungen von Strom, Gas oder anderen Versorgungsunternehmen im Rückstand waren. Das entspricht knapp 5% der Bevölkerung. Besonders betroffen sind Mieterinnen und Mieter. Hinzu kommen steigende Wohnnebenkosten, also Kosten etwa für Wasser, Müllabfuhr oder Gebäudedienstleistungen. Sie lagen zuletzt stärker im Plus als die allgemeine Inflation.
8: Gesunken ist die Zahl der Apotheken in Deutschland. Ende Juni gab es bundesweit noch knapp 16.500 Filialen und damit über 100 weniger als zum Jahreswechsel. Der Präsident der Apothekerverbände Preis warnte im Morgenmagazin von ARD und ZDF, dass besonders alte Menschen und Familien unter dem Apothekensterben litten.
10: Das Apothekennetz muss stabilisiert werden. Und die Apotheken sind ja auch ein wichtiger Resilienzfaktor für Situationen wie Pandemien oder auch mit Blick auf die aktuelle geopolitische Lage.
8: In München beginnt morgen der Apothekertag, auf dem unter anderem über die finanzielle Situation vieler Standorte diskutiert wird. Kanzler Merz hat Deutschlands Partner zum Zusammenhalt gegen Bedrohungen aufgerufen. Kurz vor Beginn des Arktis-Gipfels in Finnland sagte er, im hohen Norden könne man sehen, wie gefährdet der Frieden in Europa sei. Beim Arktis-Gipfel sprechen Merz und die anderen EU-Staats- und Regierungschefs unter anderem über Sicherheitsbedrohungen durch Russland. Wegen des Klimawandels sind in der Arktis ja Seewege frei geworden. Das könnte neue Handelsrouten eröffnen, aber auch neue Möglichkeiten für Kriegsschiffe. Drei Astronauten von NASA und ESA trainieren in Bayern für eine mögliche Mondmission. Die drei sind ab heute im Nördlinger Ries unterwegs. Das hat der BR aus dem Umfeld der Trainingsmission erfahren. Astronauten waren in den letzten Jahren schon öfter zum Training im Nördlinger Ries. Denn dort gibt es Gesteine, die weltweit extrem selten sind und denen auf dem Mond ähneln. Vorsichtiges Aufatmen in Carmen der Oberpfalz. Die Polizei hat dort einen jungen Mann festgenommen. Der 21-Jährige soll für diverse Einbrüche in der Stadt verantwortlich sein. Unter anderem in einer Pizzeria, einer Musikschule und der Klosterkirche. Die Beute war zwar klein, der Sachschaden aber umso höher. Jetzt ist es 3:03.
11: Und wir schauen auf die Straßen. Der Bayern 1 Verkehrsservice mit minutengenauer Stauzeitmessung geht los mit der A6 Waidhaus Richtung Nürnberg. Zwischen Amberg Süd und Amberg West 6 Kilometer Stau und stockender Verkehr. Das macht einen Plus von 25 Minuten. Geduld brauchen Sie auch für die A7 Fulda Richtung Würzburg. Zwischen Dreieck Fulda und Bad Brückenau Wildflecken 10 Kilometer stockend. Das Ganze wegen Bauarbeiten dauert hier 30 Minuten länger. A7 Ulm Richtung Füssen. Zwischen Kempten-Leubers und Betzigau 3 Kilometer Stau und 15 Minuten Plus. A8 München Richtung Salzburg zwischen Traunstein-Siegsdorf Ost und Anger 4 Kilometer Stau wegen Bauarbeiten. Hier dauert es 20 Minuten länger. A9 Berlin Richtung Nürnberg zwischen Markt Czorgast und dem Dreieck Bayreuth-Kulmbach 6 Kilometer stockend und 12 Minuten plus und eine halbe Stunde obendrauf kommt. Dann noch auf der B307 Miesbach Richtung Bayerisch-Zell zwischen Miesbach und Hausham Stau. Allen unterwegs gute Fahrt.
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12: Heute gibt's ganz viele Wolken am fränkischen Himmel. 19 Grad haben wir aktuell in Emskirchen, Landkreis Neustadt-Eilspart-Windsheim und 16 in Motschedl im Landkreis Lichtenfels. Morgen dann irgendwas zwischen lau und warm bis 26, 27 Grad morgen und am Mittwoch beginnt der Tag durchwachsen.
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12: Servus. Schön, dass Sie dabei sind. Es sind mit dem Auto so 36 Kilometer. Ja, und es ist auch eine Bahnstrecke, die uns viele Nerven gekostet hat. Ist nun endlich Ruhe. Was ist geschafft auf dieser Bahnstrecke zwischen Hersbruck rechts der Pegnitz und der Stadt Pegnitz im Landkreis Bayreuth? Wir hören's gleich live.
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12: Hier im Hintergrund, und Sie erkennen es wahrscheinlich schon, Elektropop aus den 80ern. Das Duo aus dem Vereinigten Königreich England gehört zu den Synthesizern-Freaks dieser Zeit. Hier sind die Pet Shop Boys mit It's a Sin.

0: wohlklingender Liebesherzschmerz von Chicago, ein Klassiker für Leave Me Now. Sie hören mittags in Franken auf Bayern 1. Aufatmen für die Pendler, für Bahnreisende und Schüler. Seit heute fahren sie wieder die Züge zwischen der Haltestelle Hersbruck rechts der Pegnitz und der Stadt Pegnitz im Landkreis Bayreuth. Sie haben es auch bestimmt schon gehört in den Bayern 1 Regionalnachrichten. Ein Jahr lang ging da nur Ersatzverkehr. Bayern 1 Korrespondent Markus Vollner, sag mal, was wurde denn jetzt da konkret gemacht?
1: Ja, da wurden 18 Brücken renoviert, saniert, wieder instand gesetzt. Da wurde ziemlich viel gearbeitet. Man musste erst einmal schauen, was ist eigentlich alles konkret kaputt. Da wurden die Widerlager dieser alten Brücken untersucht. Da wurden lose Steine und Hohlräume festgestellt. Die wurden dann wieder befestigt und die wurden dann verpresst, diese Hohlräume. Es gab auch Felssicherungsarbeiten. Und damit diese Brücken wieder stabil sind, weil das muss man sich ja so vorstellen, die kommen aus einem Tunnel raus, gehen dann sofort über die Pegnitz drüber und verschwinden auf der anderen Seite wieder in einem Tunnel, so ungefähr. Also das sind sehr komplizierte, sehr alte Bauwerke, Stahlfachwerkbrücken. Und die mussten eben wieder stabil gemacht werden, damit sie den Belastungen gewachsen sind, die durch die Züge entstehen.
0: Nun ist das zugrunde liegende Problem auf der Strecke ja aber offenbar ein größeres. Das ist noch nicht vom Tisch. Da kommt auf die Bahn und auch auf uns Bahnfahrer noch einiges zu.
1: Ja, in der Tat. Also diese Pegnitztalbrücken sind sehr, sehr alt. Die sind über 100 Jahre alt und die sind dem heutigen Verkehr eigentlich nicht mehr gewachsen. Und es gibt ja schon sehr lange, seit 1995 sogar, die Pläne, dass man diese Pegnitztalstrecke, die ja ein Teil der berühmt-berüchtigten Franken-Sachsen-Magistrale ist, dass man diese Pegnitztalstrecke komplett saniert. Das heißt also, dass man diese Brückenbauwerke neu macht und dass man auch die dazugehörigen Tunnel aufweitet, größer macht, damit da eine elektrische Oberleitung durchgeführt werden kann und auch über die Brücken. Und das ist ein Prozess, der soll ab 2029 vielleicht beginnen. Da werden jedenfalls die Brücken komplett saniert. Das ist im Moment der Planungsstand. Da gibt es auch schon Planfeststellungsverfahren, die dafür eingereicht worden sind. Und ab 2029 sollen diese Brücken gemacht werden, die Tunnel aufgeweitet werden. Das wünschen sich zumindest alle wichtigen Anlieger, die Landkreise, die Städte, die entlang der Strecke liegen, also Nürnberg, Bayreuth, Hof, Marktredwitz bis hin nach Dresden. Aber ob das stattfindet, das ist noch fraglich, denn es hapert am Geld. Und das ist nicht ganz klar, ob dieses Geld auch kommen wird. Werden diese Brücken renoviert ohne Oberleitung, dann wird es zumindest so sein, sieht ein Plan vor, dass immer abschnittsweise bis zu 4 Brücken gleichzeitig renoviert werden sollen, neu gebaut werden sollen. Und dann wird es zeitweise Vollsperrungen auf dieser Strecke wieder geben ab 2029.
0: Also, das wird uns noch beschäftigen. Dankeschön für diese Live-Informationen. Bayern 1-Korrespondent Markus Vollner zum Stand der Sanierungsarbeiten an den Pegnitz-Bahnbrücken zwischen Hersbruck, rechts der Pegnitz und der Stadt Pegnitz im Landkreis Bayreuth. Da fahren auch ab heute die Züge wieder. In wenigen Minuten schauen wir auf die vielen Straßenbaustellen in Nürnberg. Da wurde nämlich jetzt die Ferienzeit genutzt. Ob da nun endlich ein Ende in Sicht ist mit diesen Baustellen, das hören wir gleich.
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0: Die Chana Nanini. Wir freuen uns drauf.

0: Sie hören mittags in Franken Ihre Stunde für Mittel- und Oberfranken hier auf Bayern 1. Das war handgemachter 80er Rock von Survivor. Die Zeit der Sommerferien, das ist auch Urlaubszeit und es ist halt auch Baustellenzeit. In Nürnberg, da raufen sich die Autofahrer seit etlichen Wochen die Haare. Verengungen, Sperrungen, Behinderungen, gefühlt überall. Städte nutzen nämlich den geringen Verkehr auf den Straßen, um notwendige Sanierungen durchzuführen. Wie nun der aktuelle Stand ist, Bayern 1 Reporterin Konstanze Schulze hat nachgefragt.
1: Hier an der Schwabacher Straße war mal eine Brücke, aber die war so marode und in die Jahre gekommen, dass nur noch der Abriss blieb. Ausgerechnet an einer der wichtigen Verkehrsachsen Richtung Innenstadt. Mitte August ging es hier los. Bis Oktober wollen und müssen sie fertig sein. Der Zeitdruck ist groß, so Bernhard Homering vom Servicebetrieb Öffentlicher Raum. Denn hier befindet sich auch noch die Fernwärmeleitung.
2: Jetzt muss es wirklich sein, auch gerade im Sommer, weil, wie Sie sehen, die Fernwärme auch dort eine Rolle spielt. Da wird die halbe Stadt mit Fernwärme versorgt über diese Trasse hier. Und eben jetzt in der warmen Zeit braucht man die Fernwärmeleitung nicht. Da gibt es eine Ersatzstrecke und deswegen müssen wir das jetzt im Sommer machen.
1: Vor Ort macht sich auch der zweite Bürgermeister Andreas Kriegelstein ein Bild der Lage.
3: Also wir haben jetzt ganz konkret für den August 10 sogenannte Sommerbaustellen jetzt auch durchgeführt. Diese 10 Baumaßnahmen laufen, manche sind schon abgeschlossen, aber die meisten werden jetzt im September zum Ende gebracht. Und es war jetzt ganz wichtig, dass wir die Sommerferien als Chance genutzt haben mit dem deutlich geringeren Verkehr.
1: Auch wenn viele im Urlaub sind, die Schulen geschlossen, ist doch ganz schön viel los. Die, die da geblieben sind, haben das Gefühl, dass fast an jeder Ecke in Nürnberg die Straßen aufgerissen sind. Viele sind genervt. Bürgermeister Andreas Kriegelstein hat sich auf die Fahnen geschrieben, dass trotz der vielen Baustellen einiges besser laufen soll.
3: Wir haben jetzt auf unserer Homepage, auf verschiedenen Kanälen, auch über die Medien kommuniziert, wo wird gearbeitet, wie lange dauert die Baustelle. Und mir war es jetzt auch wichtig, dass die Akteure untereinander noch besser abgestimmt arbeiten und dass auf den Baustellen tatsächlich gearbeitet wird. Das wird ja oft kritisiert, man zieht keine Arbeiter. Und ich glaube jetzt, die Sommerbaustellen haben unter Beweis gestellt, wir sind in der Lage, zügig zu arbeiten.
1: Aber eines ist auch klar, mit Ende der Ferien ist bei weitem nicht Schluss. Denn die Infrastruktur ist in die Jahre gekommen, so Bernhard Homering.
2: Ja, es ist ja so, dass wir in Nürnberg rund 12.000 Baustellen pro Jahr haben. Das sind also auch Hochbaubaustellen, das sind Straßenbaustellen verschiedenster Art, Leitungen, die verlegt werden müssen. Wenn Sie jetzt dran denken an den Glasfaserausbau, der ja auch stattfinden soll, die Fernwärme soll ausgebaut werden.
1: Das nächste Megaprojekt, das Kreuz Nürnberg-Hafen. Ab dem 21. September drohen hier massive Staus.
3: Alle, die auf der Südwestangende, auf dem Frankenschnellweg unterwegs sind, werden das spüren. Ich bitte um Verständnis. Wir müssen diese Sanierung jetzt auch zum Abschluss bringen, was die Hafenbrücken betrifft.
1: Autofahrer sollten deutlich mehr Zeit einplanen, wenn sie rund um das Kreuz Nürnberg-Hafen im Süden unterwegs sind. Infos zu Umleitungen sollen folgen. Konstanze Schulze, Bayern 1, Nürnberg.

0: Sie hören mittags in Franken. In wenigen Sekunden ist es 12.30 Uhr.
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2: Mit Carlo Schindhelm. Schönen Mittag. Das weitere Vorgehen bei den umstrittenen Fußgängerhängebrücken im Frankenwald soll in einer Sondersitzung des Hofer Kreistags diskutiert werden. Das fordert die Fraktion von SPD und aktiven Landkreisbürgern. Mit diesem Antrag reagiert sie auf die Eilentscheidung des Bayerischen Verwaltungsgerichtshofs, den Bebauungsplan für das millionenteure Tourismusprojekt wegen mehrerer Formfehler vorläufig außer Vollzug zu setzen. Die Staatsanwaltschaft Coburg hat das Verfahren wegen Kindesmisshandlung gegen eine Kinderpflegerin einer Kita in Reichenbach im Landkreis Kronach eingestellt. Die Mutter eines 2 Jahre alten Kindes hatte Mitte Juli Anzeige erstattet.
3: Demnach soll das Kind im Garten des Kindergartens in Reichenbach im Landkreis Kronach in die Windel gemacht haben. Dann habe das Kind die Windel selbst ausgezogen. Die Kinderpflegerin soll das Kind dann mit einem Gartenschlauch vom Kot befreit und gereinigt haben. Laut Staatsanwaltschaft erfüllt das Verhalten der Frau keinen Straftatbestand. Es lägen keine Anhaltspunkte für eine körperliche Misshandlung oder Gesundheitsschädigung vor. Die Kinderpflegerin habe das Kind nur reinigen wollen. Zudem sei es an dem besagten Tag sommerlich warm gewesen. Aus dem BR-Studio Bayreuth, Frederik Eichstätt, Bayern 1.
2: Auf der A9 ist ein LKW mindestens 10 Kilometer weit auf kaputten Reifen gefahren. Die Polizei zog den betrunkenen Fahrer gestern Nachmittag bei Trockau aus dem Verkehr. Bei seinem Auflieger waren 4 der 6 Reifen so weit zerstört, dass er auf den Felgen fuhr, was zu Funkenflug führte. Außerdem hat der LKW Fahrzeugteile verloren. Ein Atemalkoholtest bei dem Mann aus der Ukraine ergab einen Wert von 1,66 Promille. Und jetzt das Wetter in Mittel- und Oberfranken. Es ist wechselnd bewölkt mit längeren sonnigen Abschnitten. Am Nachmittag sind einzelne Schauer möglich. Die Höchstwerte bis 23 Grad. Morgen ist es nach Auflösung von Nebelfeldern vielfach sonnig oder locker bewölkt. Und es bleibt trocken. Die Höchstwerte morgen bis 26 Grad. Aktuelles Wetter in der Region. In Großheirath ist es bedeckt bei 19 Grad.
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4: Der Bayern 1 Verkehrsservice mit minutengenauer Stauzeitmessung. Vorsicht auf der A3 Würzburg Richtung Nürnberg zwischen Erlangen-West und Frauenaurach liegt ein Müllsack. A7 Fulda Richtung Würzburg zwischen Dreieck Fulda und Bad Brückenau Wildflecken. 10 Kilometer stockender Verkehr wegen Bauarbeiten, es dauert 30 Minuten länger. Die A7 Richtung Ulm Richtung Füssen zwischen Kempten-Leubas und Betzigau 3 Kilometer Stau, hier dauert es 15 Minuten länger. A8 München Richtung Salzburg zwischen Traunstein, Siegsdorf, Ost und Anger 4 Kilometer Stau wegen Bauarbeiten. Der Zeitverlust hier 20 Minuten. Die A9 Nürnberg Richtung München, die Ausfahrt Garching Nord ist nach einem Unfall blockiert. Die B20 Burghausen Richtung Berchtesgaden zwischen Bayerisch Gmeind und Eisenrichter ein Unfall. Und die B307 Miesbach Richtung Bayerisch Zell zwischen Miesbach und Hausham ein Stau. Hier dauert es 30 Minuten länger. Bayern 1 wünscht eine gute Fahrt.
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0: Yeehaw! Sledgehammer! Peter Gabriel, damit locken Sie mich heute noch auf die Tanzfläche, wie die vielen 80er-Jahre-Jugendkinder. Sie hören mittags in Franken auf Bayern 1. Dinosaurier, meine Erde, das Weltall, Naturwissenschaft und Technik, alles kindgerecht erklärt in großformatigen Sachbüchern mit vielen gut gemachten Bildern. Die Bücher der Was-ist-was-Reihe. Der Nürnberger Tesloff Verlag, der diese Sachbücher für Kinder herausbringt, feiert genau heute seinen 70. Geburtstag. Die Kindersachbücher, die sind nach wie vor Verlagsrenner, also richtige Klassiker. Und das auch im Internetzeitalter.
1: Im April, Mai und Juni kannst du die meisten Vögel hören.
2: Lesevormittag in der Nürnberger Stadtbibliothek. Heute geht es um die heimischen Vögel. Das Was-ist-was-Sachbuch ist aus der Reihe für jüngere Leser ab 6 Jahren. Mit den vielen Bildern der großen Schrift ist es für Erstleser konzipiert.
3: Überall hörst du es jetzt zwitschern und trällern.
2: Die Kinder in der Nürnberger Stadtbibliothek gehen gerne zum Regal mit den vielen Was-ist-was-Büchern.
4: Mich interessiert eben das Buch über Regenwald, aber ich hab's noch nie gelesen.
5: Ich lese meistens abends, aber ich lese auch manchmal während einer langen Autofahrt und manchmal lese ich auch noch heimlich in der Nacht, wenn ich eigentlich gar nicht mehr darf.
2: Seit 70 Jahren gibt es den Tesloff Verlag und seit 65 Jahren die beliebte Was-ist-was-Reihe. Der Hamburger Verleger Ranja Tesloff entdeckte die Sachbücher für Kinder auf einer Amerikareise, kaufte die Rechte und verlegte die ersten Ausgaben für den deutschen Markt. Die aktuellen Ausgaben haben mit den alten Was-ist-was-Büchern, die viele Eltern noch aus ihrer eigenen Kinderzeit kennen, nicht mehr viel zu tun, erklärt Verlegerin Katja Meinecke-Meurer.
6: Das, was sich geändert hat, ist, dass Kinder heutzutage anders aufwachsen. Sie haben eine andere Sehgewohnheit und Wissen ist heute überall verfügbar. Deswegen geht es heute nicht mehr so darum, ganz viel Wissen oder ganz viel einzelne Fakten so zwischen zwei Buchdeckel zu bringen, sondern die Zusammenhänge zu schaffen, zu erklären, Orientierung zu geben. Das Ziel, Kinder zu begeistern, sich mit Wissen zu beschäftigen, das ist immer geblieben.
2: Die Gesamtauflage der Was-ist-was-Reihe liegt mittlerweile bei 100 Millionen verkaufter Exemplare. Komplexe Sachverhalte auf 48 Seiten zu erklären, das ist nämlich die Standardlänge aller Was-ist-was-Bücher, war die Idee des Gründers und funktioniert heute noch genauso wie vor Jahrzehnten.
6: Herr Tesloff selber hat ja schon immer gesagt, ich möchte die Neugier nutzen, die Kinder alleine schon mitbringen. Und das ist bestimmt, die Neugier ist, glaube ich, eins unserer großen Erfolgsgeheimnisse. Aber ich glaube, unser Erfolg beruht auch darauf, dass wir eben nicht nur Wissen vermitteln wollen, sondern dass wir Kinder wirklich für Wissen begeistern wollen. Und ich glaube, daran ist so ein bisschen unser kleines Geheimnis verborgen.
2: Ein gutes Dreivierteljahr dauert es, bis aus der Idee das fertige Buch auf den Markt kommt. 60 Mitarbeitende im Verlagssitz in Nürnberg feilen an Text, Layout und Podcast für einen neuen Band. Das erfolgreichste Was ist was war übrigens der Band über die Dinosaurier. Damals dachten die Buchhändler, das Thema verkauft sich nicht. Die Kinder und Jugendlichen zeigten ihnen, dass sie falsch lagen. Christine Weihrauch, Bayern 1 in Nürnberg.

0: Das ist Kino im Kopf. Früher war es mal Kino auf der Leinwand. Das war nämlich der Soundtrack zu den Beverly Hills Cops. Eine ganze Reihe im Kino und einer komischer als der andere. Harold Faltermeyer, der Soundtrack. Axel F. Sie hören mittags in Franken auf Bayern 1. Welttag für Höhlen und Karst. Gestern erstmals gefeiert, ganz hochoffiziell von der UNESCO in der Fränkischen Schweiz. Höhlenforscher und Wissenschaftler haben da gestern in Muckendorf Erkundungstouren angeboten, um zu zeigen, was da ökologisch Wertvolles eigentlich verborgen liegt.
1: Helena und David, 10 und 12 Jahre alt, laufen mit ihren Vätern in die Oswaldhöhle oberhalb von Muckendorf. Mit Taschenlampen leuchten sie in die hohe Felshalle. Dahinter liegen kleine Gänge und Nischen, in die sie sich hineinzwängen.
2: Es ist halt immer spannend, was zu erkunden und so.
3: Es ist sehr dunkel und auch feucht, aber es ist auch interessant und cool. Halt die ganzen Tiere und wie das so entstanden ist.
1: Was hier alles kreucht und fleucht, zeigt Ihnen Patrick Winkelmann von der Forschungsgruppe Höhle und Karst Franken. Er deutet auf Spinnen, Mücken und Falter an den Felswänden.
4: Im Winter kommen noch die Fledermäuse für den Winterschlaf dazu. Und ja, also insgesamt gibt es ziemlich viele Arten, die hier leben und teilweise ihr ganzes Leben, teilweise temporär in Höhlen ihren Rückzugsort finden.
1: Entstanden sind die Höhlen und diese Karstlandschaft durch wasserlösliches Gestein aus Jurakalk, der sich in Dolomit umgewandelt hat. Höhlen und Karst umfassen ein Fünftel der gesamten Erdoberfläche und sie liefern wertvolles Trinkwasser, auch in Franken.
5: Gerade im Karst ist es wahnsinnig wichtig, dass man da auch die Oberfläche schützt, weil alles, was wir an der Oberfläche machen, sehr schnell durch die Klüfte bis ins Grundwasser runtersickert.
1: Mikroplastik, Chemikalien, Düngemittel und Verschmutzungen schaden den sensiblen ökologischen Naturräumen. Beim ersten Welttag für Höhle und Karst lernen Helena, David und ihre Väter deshalb nach dem UNESCO-Motto Erforschen, ja, Verstehen, also Bewahren. Mit einem Quizheft in der Hand suchen sie nach Antworten.
6: Es sind ja vier Fledermäuse. Ich dachte, es sind unterschiedliche Tiere, aber es sind Fledermäuse. Der Buchstabe ist also E.
1: Auch für die Väter Dieter Appold und Michael Preu ist der Einblick in die Welt der Höhlen und des Karsts faszinierend.
7: Ja, ich finde sowas immer sehr interessant, weil man einfach immer wieder mal sich orientieren muss. Der Raum sieht von jeder Ecke anders aus.
8: Es ist halt eine komplett andere Welt. Durch die Lichter, die man mitbringt, ändert sich die Licht- und Schattenspiele natürlich sofort. Und es ist halt Abenteuer irgendwo.
1: Vertiefen können die kleinen und großen Höhlenfans ihr Wissen im Infozentrum in Muggendorf. Ob über Höhlenbären, verschiedene Gesteinsarten oder die Ausrüstung für ein spannendes Hobby.
5: Also wir haben in der Höhle die Möglichkeit, an Orte zu kommen, wo vor uns noch kein anderer war. Es gibt noch Tierarten in Höhlen, die noch nicht bekannt sind, Stand heute.
1: Und je genauer man Höhlen und Karst versteht, umso besser kann man diese Naturwunder wertschätzen und schützen. Uli Nicola, Bayern 1 in Muggendorf.

0: Da hat sie uns nochmal ordentlich eingeheizt, Tina Turner. What you get is what you see. Das war dann auch mittags in Franken für heute. Danke, Ade, sagt Birgit Rosshirt. Wenn Sie wollen, haben wir eine Verabredung morgen zwischen 12 und 1 auf Bayern 1. Ich freue mich drauf.
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0: sind die Bayern 1 Nachrichten. Um 1 mit Christian Overweis. Der Benzinpreis hat ein Allzeithoch erreicht. Nach Berechnungen des ADAC kostete ein Liter Super E10 gestern im Tagesschnitt rund 2,27 Euro. Der Tankstelleninteressenverband warnt, wir müssen uns sogar auf Preise um 3 Euro pro Liter einstellen. Das hat ein Sprecher der Rheinischen Post gesagt. Ein Grund, hohe Steuern und Abgaben. Ein anderer, der Ölpreis, wie Nina Lenz erklärt.
1: Wegen der wachsenden Spannungen im Golf sind die Rohölpreise wieder auf über 100 Dollar pro Fass gestiegen. Hinter diesen Preisexplosionen steht der Iran-Krieg. Die für den Öl- und Gastransport zentrale Straße von Hormus ist faktisch blockiert. Am Wochenende haben jemenitische Houthi-Rebellen außerdem eine wichtige Pipeline in Saudi-Arabien angegriffen, die daraufhin geschlossen wurde. Sie ist eigentlich eine wichtige Route, um die Straße von Hormus zu umgehen. Dadurch sind die Öl- und Gasmengen auf dem Weltmarkt, auch in Europa, knapper und die Preise steigen.
0: Die Bundesanwaltschaft hat eine mutmaßliche Russland-Spionin angeklagt. Die Frau soll einen Geheimdienstmitarbeiter der russischen Botschaft mit Informationen versorgt haben. Sie selbst ist Deutsch-Ukrainerin und hat in Berlin unter anderem einen Lobbyverein geleitet. Laut Bundesanwaltschaft war sie dadurch in militärischen und politischen Kreisen vernetzt. Mit Beginn des neuen Schuljahres morgen in Bayern startet für alle Grundschulkinder auch schrittweise der Rechtsanspruch auf Ganztagsbetreuung. Der Lehrer- und Lehrerinnenverband kritisiert, dass der Freistaat bei der Umsetzung hinterherhinkt, etwa weil es nicht überall ausreichend Personal oder Räume gibt.
2: An einzelnen Grundschulen in Bayern müssen ältere Kinder ihre bisherigen Betreuungsplätze aufgeben, um Kapazitäten für neue Erstklässler zu schaffen. Das zeigt ein Fall aus Würzburg. Dort erhielt die Tochter einer berufstätigen Mutter kurz vor den Sommerferien die Nachricht, dass sie im kommenden Schuljahr keinen Platz mehr in der bisherigen Mittagsbetreuung bekommt. Die Stadt und der Trägerverein betonen, dass das Einzelfälle seien und allen Kindern ein Betreuungsplatz angeboten wurde, allerdings nicht immer an der gewünschten Schule. Aus Würzburg kam Caroline Hasenauer.
0: Ein Bergsteiger aus Bayern ist in den Tiroler Alpen 100 Meter in die Tiefe gestürzt. Der 31-Jährige aus dem Landkreis Neumarkt in der Oberpfalz wurde schwer verletzt. Er war am Samstagabend auf dem Abstieg von der 3000 Meter hohen inneren Wetterspitze ins Leere getreten. Zwei andere Bergsteiger alarmierten die Rettungskräfte. Per Hubschrauber kam der 31-Jährige Oberpfälzer in eine Klinik nach Innsbruck. Im Handgepäck nur noch das Mini-Shampoo und die kleine Zahnpasta, höchstens 100 Milliliter. Diese Regel fällt am Flughafen München ab Freitag weg. Das Bayerische Verkehrsministerium hat erklärt, dass inzwischen alle Sicherheitskontrollstellen dort mit modernen Computertomographen ausgestattet sind. Mit denen kann das Handgepäck genauer durchleuchtet werden als bisher. Am Flughafen Nürnberg gibt's die 100 Milliliter-Regel schon seit Mai nicht mehr. Und jetzt ist es 3:03.
3: Und jetzt gibt's kompakt und zuverlässig noch das Bayernwetter und das hat am heutigen Nachmittag Ines Maria Weiß.
4: Die dicksten Wolken hängen jetzt, sie haben aber schon einzelne Sonnenfenster offen. Richtung Alpen, am Untermain, im bayerischen Osten vom Fichtelgebirge bis nach Niederbayern rein. Und was soll ich sagen? Der Auflockerungsprozess ist in the making, wie man in Bayern vielleicht heutzutage sagen möchte. Oder auch nicht. Also das lockert noch weiter auf. Je später der Nachmittag, desto mehr Sonniges werden Sie zu sehen bekommen. 19 Grad maximal im Hof, bis zu 24 Grad in Kitzingen und in Regensburg. Morgen springt der Altweibersommer für Sie an. Nach örtlichem Frühnebel viel Sonne, 23 bis 27 Grad. Und die nächsten teils gewittrigen Regenpassagen dann am 18 bis 25 Grad Mittwoch. Aber das ist ja erst übermorgen.
3: Und hier kommt noch der Bayern 1 Verkehrsservice, auch mit minutengenauer Stauzeitmessung und Gefahrenmeldung immer zuerst. Vorsicht auf der A94 Passau Richtung München, in der Ausfahrt Feldkirchen West liegt ein Autoreifen. A7 Fulda Richtung Würzburg, zwischen dem Dreieck Fulda und Bad Brückenau Wildflecken, 10 Kilometer stockender Verkehr wegen Bauarbeiten, Zeitverzögerung eine halbe Stunde. 10 Minuten plus für die A7 Ulmen Richtung Füssen, es staut sich zwischen Kempten-Leubers und Betzigau. A8 München in Richtung Salzburg, zwischen Traunstein-Siegsdorf Ost und Anger, 4 Kilometer Stau wegen Bauarbeiten, kostet sie 20 Minuten. Und auf der B20 Burghausen Richtung Berchtesgaden ein Unfall zwischen Bayerisch Gmain und Eisenrichter.
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3: So, Dalla. Und schon bin ich wieder da. Ja, schönen Montagnachmittag. In der letzten Woche hat sie an dieser Stelle Tilman Schöberl bestimmt allerbestens betreut. Den einen oder die andere von Ihnen habe ich schon in Straubing beim Summer of Music Festival am Freitag wieder gesehen. Also ich freue mich, dass wir fast alle wieder da sind und da starten wir doch gleich in diese erste Woche am noch letzten Sommerferientag mit Hubert K., mit Dolly Parton und mit diesem 90er hier von Guns N' Roses.
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0: davon habe ich eine Menge gesehen. Ganz viel Sternenhimmel und ganz viele Sterne. Sogar mehr als uns, denn ich war ja im Urlaub in Griechenland. Ja, deswegen werfe ich Ihnen jetzt ein schmissiges Kalimera Bayern zu. Bin wieder da, frisch aus Griechenland, leicht gebräunt, wenn ich das an dieser Stelle erwähnen darf. Und ich dachte, wir machen so einen kleinen griechischen Einführungskurs, der übrigens garantiert in keiner Volkshochschule zugelassen werden wird. Also, Kalimera hatten wir ja schon. Kalimera heißt sowas wie guten Morgen oder auch guten Tag, ist bis mittags gerade noch so möglich. Zum Ende dieser kleinen Nachmittagsshow auf Bayern 1 rufe ich Ihnen dann schon ein Kalispera zu. Jamas ist einfach, Jamas heißt Prost. Das kann man in Bayern ohne Übersetzung und meist auch ohne Anlass, gell? Und dann wird es ja jetzt schon eher bayerisch-griechisch. Jammers, Samas, Hamas, Gemmers, Samas wieder da, ja. Hamas ganze Gepäck hoffentlich auch. Gemmers wieder an, bei Bayern 1 ganz unbedingt. Und weil Sie jetzt schon dabei sind, lasse ich Ihnen natürlich auch noch das kleine Dankeschön da. Parakalo, wie der Grieche sagt. Ja, das verbindet ja die Griechen und die Bayern. Alle freundlich, alle nett. Das ist bei uns einfach so Uso. Muha, alter Witz. Heißt übrigens auf Griechisch Aftoto Astio Echipia Gallienia. Das heißt, der Witz hat so einen Bart bekommen. Aber das hätte ich ihn nicht übersetzen müssen, das war Ihnen natürlich klar, zumal bei meiner sensationellen Aussprache.
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Sometimes ist Montagnachmittag. 5 Minuten sind es noch bis 13:30. Kleine Infos zum Bayern 1 Verkehrsservice. Und zwar für die A6 Heilbronn Richtung Nürnberg. Bitte vorsichtig fahren zwischen Neuendettelsau und Schwabach West. Hier liegt ein Auspuff auf der Fahrbahn.

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12: Mit Carlo Schindhelm. Schönen Nachmittag. Die Frankenwaldbrücken sorgen seit Jahren für Schlagzeilen. Jetzt soll sich der Hofer Kreistag in einer Sondersitzung mit der Zukunft dieses millionenschweren Tourismusprojekts beschäftigen.
13: Nachdem die obersten bayerischen Verwaltungsrichter kürzlich in einer Eilentscheidung den geplanten Bau der weltweit längsten Fußgängerhängebrücken im Frankenwald vorläufig gestoppt hatten, fordert die Fraktion aus SPD und aktiven Landkreisbürgern nun eine Sondersitzung des Kreistags. Bislang ging der Landkreis davon aus, im kommenden Jahr mit dem Bau der insgesamt rund 1400 Meter langen Hängebrücken zu beginnen und schätzte die Kosten auf 45,5 Millionen Euro. Die SPD fordert, die Zeit bis zum endgültigen Gerichtsurteil nun zu nutzen, um über, so wörtlich, echte Alternativen zur Steigerung des sanften Tourismus im Frankenwald nachzudenken. Aus dem BR-Studio Hof, Anne-Rose Zuber, Bayern 1.
12: Die Verkehrsaktiengesellschaft VAG sucht Personen, die an einem einwöchigen Test der bereits bestehenden Nürnberg-Mobil-App teilnehmen möchten. Wie die VAG mitteilt, läuft die Testwoche vom 28. September bis 4. Oktober. Der Praxistest soll demnach helfen, die App noch besser den Bedürfnissen der Kundinnen und Kunden anzupassen. Wer mitmacht, soll die App wie gewohnt im Alltag nutzen. Während sich die Bewohner im Urlaub befanden, sind Unbekannte in eine Wohnung in einem Mehrfamilienhaus in Bamberg eingebrochen. Laut Polizei wurden dabei mindestens 1.000 Euro Bargeld sowie ein Laptop und ein Smartphone entwendet. Nach bisherigen Erkenntnissen war die Eingangstür des Mehrparteienhauses in der Klosterbandstraße nicht verschlossen. Die Polizei weist daher darauf hin, dass Hauseingangstüren stets geschlossen werden sollten. Und jetzt das Wetter in Mittel- und Oberfranken. Es ist wechselnd bewölkt mit längeren sonnigen Abschnitten. Am Nachmittag sind vereinzelt Schauer möglich. Die Höchstwerte bis 23 Grad. Morgen ist es nach Auflösung von Nebelfeldern vielfach sonnig oder locker bewölkt und es bleibt trocken. Höchstwerte bis 26 Grad.
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10: Und hier kommt der Bayern 1 Verkehrsservice, auch mit minutengenauer Stauzeitmessung. Gefahrenmeldung immer noch auf der A6 Heilbronn Richtung Nürnberg, ein Auspuff auf der Fahrbahn, Vorsicht zwischen Neuendettelsau und Schwabach West. A7 Fulda Richtung Würzburg, zwischen Dreieck Fulda und Bad Brückenau Wildflecken, 10 Kilometer stockender Verkehr wegen Bauarbeiten, kostet sie eine halbe Stunde. 12 Minuten länger dauert es auf der A7 Ulmen Richtung Füssen, es staut sich zwischen Kempten-Leubers und Betzigau. A8 München Richtung Salzburg noch, zwischen Traunstein-Siegsdorf Ost und Anger, 4 Kilometer Stau wegen Bauarbeiten. Kommen 20 Minuten obendrauf.
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0: und Earth and Fire.
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0: Mit der Cutting Crew. 15 Minuten vor zwei an diesem Montagnachmittag.
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0: Ich denke auch für die letzten, fast, also heute ist ja noch ein Ferientag, aber für die wahrscheinlich letzten Urlaubsheimkommer, ist die erste Mittagspause schon wieder rum. Ich hoffe, Sie konnten die 5000 ungelesenen Mails schon einigermaßen durchlesen. Ja, und zwischendurch denkt man dann, wenn man den Kollegen so zuhört, ui, habe ich da tatsächlich was verpasst in meinem wohlverdienten Urlaub. Ja, man kann ein bisschen erstaunt sein, wenn man dann so ein kleines Update bekommt. Es ist ja doch einiges wirklich Weltbewegendes in Bayern und der Welt passiert, wenn man sich die Schlagzeilen so anschaut. Und um auch Sie nach den Ferien jetzt auf den neuesten Stand zu bringen, fasse ich das Wichtigste mal in, ich verspreche es, unter 60 Sekunden für Sie zusammen. Andrea Kiebel, besser bekannt als Kiwi, Moderatorin vom ZDF Fernsehgarten, wurde während der Live-Sendung von einer Biene gestochen. Aber Kiwi geht's gut, bei der Biene weiß man's leider nicht. In Donauwörth hat die Erde gebiebt, also vermutlich, weil neben dem Münster steht eine Stange und die bewegt sich tatsächlich auf unerklärliche Weise. Ne, die sieht ein bisschen aus wie so ein Wackeldackel, ja? Und das aber, obwohl wirklich kein Wind weht. Laut der Stadt Donauwörth ist aber alles wirklich blompenfest, ja? Bevor jetzt aber physikalische Messungen an den Start gehen könnten und das Rätsel möglicherweise gelöst würde, wird die Stange schon wieder abgebaut. Das ist schade. Erling Haaland hat eine neue Frisur, hat jetzt raspelkurze Haare statt der goldenen Mähne. Das hat im internationalen Fußball für mehr Furore gesorgt als die Diskussion um den neuen Bundestrainer. Und wo wir schon beim Thema Aussehen sind, der Papst wurde von der Vanity Fair zum bestgekleideten Mann gekürt. Na gut, man muss ehrlich sagen, in diesen Roben sieht man ja auch wirklich gut aus. Da kann man eigentlich nur gut aussehen, weil diese Roben verdecken sogar das etwaige Sommerbäuchlein nach dem Urlaub. Etwaig, habe ich gesagt. So, jetzt können also auch Sie die Backen aufblasen und gleich in der Kaffeepause vielleicht sogar besser mitreden als die, die gar nicht im Urlaub waren.
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0: kariert Mitrand. Okay, einmal DIN A5, liniert ohne Rand. Servus, Markus Fahn hier aus dem Bayern 1 Morgen. 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
9: Um 2 mit Christian Oferweis. 3,8 Millionen Menschen in Deutschland haben letztes Jahr ihre Gas- oder Stromrechnung nicht pünktlich bezahlt. Das sind rund 5% der Bevölkerung, wie das Statistische Bundesamt vorrechnet. Ein Grund dafür: die hohen Preise für Öl und Gas. Und die zeigen sich aktuell auch beim Tanken, wie Nina Lenz berichtet.
10: Der Liter Super E10 hat gestern im bundesweiten Durchschnitt 2,27 Euro, Diesel 2,40 Euro gekostet. Damit wurde sogar der Rekord aus dem März 2022 übertroffen, wie der ADAC berichtet. Ein Grund: wegen der wachsenden Spannungen im Golf sind die Rohölpreise wieder auf über 100 Dollar pro Fass gestiegen. Gleichzeitig stocken diplomatische Lösungsversuche im Nahen Osten. Ein geplantes Treffen zwischen dem Iran und den Golfstaaten wurde heute verschoben.
9: Bayerns Bildungssystem belegt in einem neuen Ländervergleich Platz 2. Vor dem Freistaat liegen im Bildungsmonitor der arbeitgebernahen Initiative Neue Soziale Marktwirtschaft nur Sachsen. Der INSM-Monitor vergleicht die Bildungssysteme der Länder anhand von fast 100 Merkmalen. Darunter die Bildungsausgaben pro Schüler, Klassengrößen, Schulabbrecherquoten und Betreuungsschlüssel. Wie kann Europa seine Interessen in der Arktis sichern? Darüber beraten Kanzler Merz und andere EU-Spitzenpolitiker gerade in Finnland. Der Grund: das Eis rund um den Nordpol schmilzt und gibt damit neue Schiffsrouten und Rohstoffe frei, an denen auch Russland oder China Interesse haben.
11: Bis Oktober will die EU-Kommission die Arktis-Strategie erarbeiten. Finnland sieht etwa Eisbrecher als Schlüssel für Europas Handlungsfähigkeit im hohen Norden. Ohne sie ließen sich Versorgung, Handel und militärische Präsenz in weiten Teilen der Region trotz schwindenden Meereises nicht zuverlässig sichern. Ein weiterer wichtiger Punkt wird wieder einmal Grönland sein.
9: Führende KI-Unternehmen aus den USA haben ja am Wochenende vor ihrer eigenen Technologie gewarnt. Die Bundesregierung nimmt das nach eigenen Angaben sehr ernst. Wenn KI-Modelle zunehmend ausbrechen und in andere Systeme eindringen, habe man es mit einem völlig anderen Bedrohungsszenario zu tun, sagte ein Sprecher des Digitalen Ministeriums. Trotzdem wolle man die KI-Entwicklung in Europa vorantreiben. Software des ChatGPT-Anbieters OpenAI hatte sich ja zuletzt selbstständig in die KI-Plattform Hugging Face gehackt. Rund 80.000 Besucher an drei Tagen. Würzburg zieht eine positive Bilanz des Straßenkunstfestivals Stramu in der Innenstadt. Festivalleiter Duggen sagte dem BR, vor allem am Samstag seien viele Menschen gekommen. Möglicherweise sei es der bestbesuchte Tag in der Geschichte des Festivals gewesen. Nach Angaben der Organisatoren gilt das Stramu in Würzburg als eines der größten bühnenfreien Straßenkunstfestivals in Europa. Und jetzt ist es 2:03.
7: So, jetzt sind die Sommerferien fast zu Ende. Schauen wir, ob das Sommerwetter sich auch verabschiedet. Das schaut für uns Ines Maria Weiß.
12: Aber erstmal doch nicht. So, es ist jetzt ein bisschen schattig, meistens bewölkter als sonnig, aber an den bayerischen Rändern haben wir schon eine sehr schicke Sonne-Wolken-Sache. Ganz im Westen, ganz im Osten und im Süden Richtung Alpen. Alles dazwischen hat am Nachmittag doch auch noch Sonnenschein-Chancen. Schauer, so gut wie nichts mehr heute. Vielleicht ein, zwei Tropfen, die sich mal verirren. Das alles bei 19 Grad rundum hoch. Und bis zu 24 Grad in Kitzingen und in Regensburg. Übermorgen wird es unbeständiger. Morgen nicht. Morgen wird es nach Frühnebel oft sonnig. Und der Spätsommer, der kann es morgen nochmal richtig. 23 bis 27 Grad.
7: Und hier kommt noch der Bayern 1 Verkehrsservice mit minutengenauer Stauzeitmessung. Auf der A7 Würzburg Richtung Fulda steht zwischen Bad Brückenau-Volkers und dem Dreieck Fulda ein defektes Auto im Baustellenbereich. In Richtung Würzburg 12 Kilometer Stau und stockender Verkehr zwischen dem Dreieck Fulda und Bad Brückenau-Wildflecken wegen Bauarbeiten kostet eine halbe Stunde. 12 Minuten länger brauchen Sie auf der A7 Ulmen Richtung Füssen. Hier staut es sich zwischen Kempten-Leubers und Betzigau. A8 München Richtung Salzburg. Es staut sich wegen Bauarbeiten zwischen Traunstein-Siegsdorf-Ost und Anger. Sind Sie nach 10 Minuten durch und eine Viertelstunde länger brauchen Sie auf der A9 Berlin Richtung Nürnberg. Hier stockt es auf 7 Kilometern zwischen Markt Schorgast und dem Dreieck Bayreuth-Kulmbach.
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7: Und ich bin mir ziemlich sicher, dass ich es am letzten Schultag auch schon gesagt habe, aber manchmal geraten die Dinge ja in Vergessenheit und vielleicht hat man am letzten Schultag auch keine Lust mehr, nochmal den Schulranzen zu öffnen. Aber ich würde zur Sicherheit jetzt mal reinschauen und die möglicherweise übrige Brotzeitbox rausholen. Gut, vielleicht hat sie auch in der Zwischenzeit ein Eigenleben entwickelt und ist von selbst weg. Aber besser heute Nachmittag nochmal geschaut, als dann morgen in der Früh. Kleine spitze Entdeckerschrei könnte ich jetzt übertünchen mit Mike and the Mechanics, mit Alvaro Soler und auch mit Kim Carnes.
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0: ganz, ganz Silent Running von Mike and the Mechanics. Montagnachmittag, 14:45. Ich habe gestern Abend noch einen hübschen Post gesehen mit der Frage, wie schickt man gleich nochmal Kinder vor 23 Uhr ins Bett? Hashtag Frage für einen Freund. Ist klar. So, jetzt haben wir Montagnachmittag hier und es ist der 14. September. Das heißt, einmal werden sie noch wach. Dann sind morgen die Sommerferien nach 6 Wochen vorbei. Schule geht wieder los. Finja ist zum Beispiel in Egling bei Wolfratshausen in Oberbayern zu Hause. 8 Jahre alt und sie freut sich, und ich glaube, sie freut sich voll, dass sie morgen in die 3. Klasse kommt.
1: Ich freue mich schon voll auf die Schule, weil wir da eine neue Lehrerin kriegen. Die ist voll nett. Und ich habe voll die schöne Kunstmappe mit 2 süßen Babykatzen. Und was voll cool ist, dass wir bei Feueralarm, also als Probe, dass wir da aus dem Fenster rausklettern dürfen, weil wir haben das unterste Klassenzimmer. Das ist richtig cool.
0: Voll cool und voll viel Spaß morgen. Also nicht nur der Fini, sondern allen Schulkindern. Ich denke mal, da wird morgen ein lauter Seufzer des Morgens durch Bayern ziehen. Das ist der Schulkinder, dass die Ferien vorbei sind. Oder vielleicht auch der Seufzer der Eltern, dass eben diese Schulkinder jetzt wieder sinnvoll beschäftigt sind. Gut aufgehoben, böse Zungen. Böse Zungen sprechen gar von verräumt. Aber das finde ich echt gemein.

0: Wind Blows. Ist ein schwerer Song zum Mitsingen. Wenn Sie es dennoch getan haben, habe ich noch mehr für Sie.
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10: Mit Carlo Schintelm, schönen Nachmittag. Weil er einen Mann in der Fürther Innenstadt mehrfach mit den Füßen gegen den Kopf getreten haben soll, ist gegen einen 19-jährigen Haftbefehl wegen des Verdachts des versuchten Totschlags erlassen worden. Wie die Polizei mitteilt, gerieten ein 58-Jähriger mit zwei Männern im Alter von 17 und 19 Jahren Sonntagmorgen in Streit. Dabei ging das Opfer zu Boden und wurde von dem älteren der beiden geschlagen. Der 58-jährige Mann kam mit Kopfverletzungen in ein Krankenhaus. Der Nürnberger Tesla Verlag feiert heute sein 70-jähriges Jubiläum. Bekannt wurde der Verlag vor allem mit seiner Kindersachbuchreihe Was ist was?
11: Der meistverkaufte Band der Was-ist-was-Reihe ist über Dinosaurier und wurde in den vergangenen Jahrzehnten immer wieder überarbeitet, um auf dem neuesten Stand zu sein. Wissen an Kinder zu vermitteln ohne erhobenen Zeigefinger, das ist das Konzept von Was-ist-was. Die Gesamtauflage der Sachbuchreihe liegt bei über 100 Millionen verkaufter Exemplare. Zu den neuen Titeln gehören Ausgaben über Demokratie, Handy, grüne Energie und Geld. Der Verlag hat seine Reihe auch auf jüngere Kinder ausgeweitet und produziert zusätzlich Podcasts und Hörspiele. Insgesamt sind beim Tesla Verlag 60 Mitarbeitende beschäftigt. Christine Weihrauch, Bayern 1 in Nürnberg.
10: Während sich die Bewohner im Urlaub befanden, sind Unbekannte in eine Wohnung in einem Mehrfamilienhaus in Bamberg eingebrochen. Laut Polizei wurden dabei mindestens 1000 Euro Bargeld sowie ein Laptop und ein Smartphone entwendet. Nach bisherigen Erkenntnissen war die Eingangstür des Mehrparteienhauses in der Klosterbandstraße nicht verschlossen. Die Polizei weist daher darauf hin, dass Hauseingangstüren stets geschlossen werden sollten. Und jetzt das Wetter in Mittel- und Oberfranken. Bis zum Abend ist es wechselnd bewölkt und es bleibt meist trocken. Die Nacht ist klar oder leicht bewölkt, Tiefstwerte bis 9 Grad. Morgen ist es nach Auflösung von Nebelfeldern vielfach sonnig oder locker bewölkt und es bleibt trocken. Höchstwerte bis 26 Grad.
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0: Und hier kommt noch der Bayern 1 Verkehrsservice mit minutengenauer Stauzeitmessung. A7 Würzburg Richtung Fulda. Hier steht immer noch ein defektes Auto im Baustellenbereich zwischen Bad Brückenau-Volkers und dem Dreieck Fulda. In Richtung Würzburg Stau und stockender Verkehr, 12 Kilometer lang, zwischen dem Dreieck Fulda und Bad Brückenau-Wildflecken wegen Bauarbeiten. Eine halbe Stunde kommt da oben drauf. Viertelstunde länger brauchen Sie auf der A7 Ulmen Richtung Füssen. Hier staut es sich zwischen Kempten-Leubers und Betzigau. A8 München Richtung Salzburg. Immer noch Stau wegen Bauarbeiten zwischen Traunstein-Siegsdorf-Ost und Anger. Da sind Sie nach 10 Minuten durch. Viertelstunde länger brauchen Sie auf der A9 Berlin Richtung Nürnberg. Es stockt auf 7 Kilometern zwischen Markt Schorgast und dem Dreieck Bayreuth-Kulmbach. Und die B299 Grafenwöhr Richtung Amberg ist zwischen Tanzfleck und Freihung wegen Bergungsarbeiten gesperrt.
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0: durch Paul Young. Es ist 13 Minuten vor drei, Montagnachmittag auf Bayern 1. Die Sommerferien morgen final vorbei. Die Sommerpause für viele schon heute. Für meinen Kollegen Thorsten Otto zum Beispiel. Für ihn geht's heute Abend wieder los mit Thomas Reif. Der ist Konzertmeister beim Sinfonieorchester des Bayerischen Rundfunks. Und der bringt auch seine Geige mit. Also gleich zwei Gäste heute auf der blauen Couch. Und auch für Sie ist die Sommerpause rum.
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0: Na dann, meine Herren, erzählen Sie doch mal, was Sie in den letzten Wochen so erlebt haben.
6: Liebe Frau Dings, selbst ich habe mir nicht alles erzählt, was in den verlebten Wochen alles vergangen ist. Edmund, alte Eieruhr, ist auch besser so. So viel Aufregung um die Uhrzeit ist ungesund. Selbstverständlich, eine Aufregung am Morgen bleibt selten verborgen. Außerdem muss ich mich erst wieder in dieses Monitor-Dings hineinvierteln oder bin ich schon in einem Adventskalender. Aber wer hat dann mein Türchen offen gelassen? Edmund, diese Ansicht nennt man Split. Screen, so sagt man auf Amerikanisch, wenn man ein Teil vom Ganzen ist. Sag mal, ob sie das Teil vom Ganzen, das du da anhast, hat's das auch in deiner Größe gegeben? Und was ist denn das für eine Farbe? Dünnpfiffgrün?
7: Was du sagst, das tangiere ich nicht einmal, weil das ignoriert mich nämlich gar nicht.
6: Jetzt weiß ich es wieder. Mein Memory ist ein Monitor. Jetzt muss ich nur noch herausfinden, welches von den Gesichtern ich mir merken muss.
4: Wisst ihr überhaupt, wie schön ihr es habt, im Gegensatz zu mir? Ich muss im Moment Krisen entschärfen. Ich muss Maßnahmen verschärfen. Und da muss ich auch noch...
7: Ja, du bist sowieso der Allerschärfste. Aber du brauchst nicht glauben, dass wir nicht wissen, was los ist. Ich sag dir, wir müssen gerade jetzt für die Wähler viel überraschender sein.
6: Selbstverständlich, alles andere würde die Wähler überraschen. Ich zum Beispiel sing der Bevölkerung jetzt immer ein Lied vor. Ein Brandmauerlied. Das geht so... Auf der Mauer, auf der Lauer liegt die kleine Weidel. Schau dir mal die Weidel an, wie die keiner leiden kann. Auf der Mauer, auf der Lauer liegt die kleine Weidel.
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durch den Montagnachmittag mit Susi Quattro und eine kleine Info aus dem Bayern 1 Verkehrsservice. Eigentlich sind zwei Infos. Einmal für die A7 Fulda Richtung Ulm. Hier liegt zwischen Gramschatzer Wald und Kreuzbibelried eine Holzlatte auf der Fahrbahn. Und Vorsicht bitte auch auf der A96 Lindau Richtung München. Hier sind zwischen Memmingen Nord und Memmingen Ost auf der Autobahn Fahrradfahrer unterwegs.

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8: Um 3 mit Christian Overweis. Diesel ist so teuer wie selten, Benzin sogar teuer wie nie. CSU-Chef Söder will Fahrer von Autos mit Verbrennungsmotoren deshalb entlasten. Nach einer Vorstandsklausur in München sagte der Parteichef:
9: Österreich macht es so, dass sie das, was der Staat mehr verdient, durch den auch gestiegenen Preis an den Bereiche zurückgibt. Etwas Ähnliches sollten wir auch überlegen. Es kann nicht sein, dass am Ende wir noch von den hohen Spritpreisen profitieren. Wir müssen uns überlegen, wie es uns gelingt, Geld zurückzugeben, Preise zu dämpfen, damit das Alltagsleben der Deutschen noch vertretbar und noch erträglich ist.
8: Die Bundesregierung hat noch keine neuen Maßnahmen gegen die gestiegenen Spritpreise genannt. Ein Sprecher von Finanzminister Klingbeil sagte, man setze sich auf europäischer Ebene weiter für eine Übergewinnsteuer für Mineralölkonzerne ein. Die Bundesanwaltschaft hat eine mutmaßliche Russland-Spionin angeklagt. Die Frau soll einen Geheimdienstmitarbeiter der russischen Botschaft mit Informationen versorgt haben. Sie selbst ist Deutsch-Ukrainerin und hat in Berlin unter anderem einen Lobbyverein geleitet. Laut Bundesanwaltschaft war sie dadurch in militärischen und politischen Kreisen vernetzt. Die EU-Staaten kümmern sich gemeinsam um die Sicherheit auf dem Kontinent und diesen Schutz wollen sie jetzt auf die Arktis ausweiten. Das haben die Staats- und Regierungschefs der EU-Länder bei ihrem Treffen in Finnland beschlossen. Von dort berichtet Andreas Meyer-Feist.
10: Die Arktis soll Teil der europäischen Sicherheitsarchitektur werden, vor allem um die baltischen Staaten besser schützen zu können. Geplant ist der Aufbau einer gemeinsamen europäischen Eismeerflotte. Außerdem geht es darum, Unterseekabel besser vor einer möglichen russischen Sabotage zu schützen. Bundeskanzler Friedrich Merz erklärte, Deutschland sei bereit, in dieser strategisch wichtigen Region neue Verantwortung zu übernehmen.
8: Im Handgepäck nur das Mini-Shampoo und die kleine Zahnpasta, höchstens 100 Milliliter. Diese Regel fällt am Flughafen München ab Freitag weg. Das bayerische Verkehrsministerium erklärt, dass inzwischen alle Sicherheitskontrollstellen dort mit modernen Computertomographen ausgestattet sind. Mit denen kann das Handgepäck genauer durchleuchtet werden als bisher. Am Flughafen Nürnberg gibt's die 100-Milliliter-Regel schon seit Mai nicht mehr. Vorsichtiges Aufatmen in Cham in der Oberpfalz. Die Polizei hat dort einen jungen Mann festgenommen. Der 21-Jährige soll für diverse Einbrüche in der Stadt verantwortlich sein. Unter anderem in einer Pizzeria, einer Musikschule und der Klosterkirche. Die Beute war zwar klein, der Sachschaden aber umso höher. Und jetzt ist es 15.03 Uhr.
11: Fehlt Ihnen kompakt und zuverlässig noch das Bayernwetter und das hat heute Nachmittag Ines Maria Weiß.
12: Vielleicht ist es nicht der sonnigste aller Tage, aber die Sonne schiebt sich streckenweise raus und es sollte in den kommenden Stunden noch etwas mehr Sonne für Sie rausspringen. Einzelne Sprühschauer, einzelne Tropfen möglich, aber in echt sehr unwahrscheinlich. Sie kommen trocken von A nach B bei maximal 18 Grad im Landkreis Hof und bis zu 24 Grad in Kitzingen und in Regensburg. Morgen wunderschöner Spätsommertag, aber wie es im Spätsommer so ist, mit Frühnebeln zum Start. Die sollten sich gut auflösen. Raus kommt morgen viel Sonne. Und der Spätsommer sattelt die Temperaturen morgen nochmal auf die 22 bis 28 Grad.
11: Schauen wir noch gemeinsam auf die Straßen? Nein, das mache ich für Sie. Hier ist der Bayern 1 Verkehrsservice mit minutengenauer Stauzeitmessung. Halbe Stunde länger brauchen Sie auf der A7 Fulda Richtung Würzburg. 11 Kilometer Stau und stockender Verkehr zwischen Fuldaer Dreieck und Bad Brückenau-Wildflecken wegen Bauarbeiten. A7 Ulm Richtung Füssen. Stau zwischen Kempten-Leubers und Betzigau kostet 12 Minuten. Und die B299 Grafenwöhr Richtung Amberg ist zwischen Tanzfleck und Freihung immer noch wegen Bergungsarbeiten gesperrt.
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11: Und noch sind einige Freibäder offen. Wenn wir Ines Maria richtig zugehört haben, dann lohnt sich das für morgen ja zum Beispiel. Ja, man muss es jetzt auch ausnutzen, weil die sind nicht mehr lang auf. Und just bevor sie dann auch dicht machen, gibt es in vielen Bädern den Hundebadetag. Heute Nachmittag zum Beispiel in Bad Aibling, im Freibad an der Therme oder auch in Burgau oder im Freibad Vita Alpina in Ruhpolding. Sie können sich auch einfach mal erkundigen, wie es bei Ihnen aussieht. Also, wenn Sie einen Hund haben. Wow, wird der sagen, hä? Naja, oder so halt. Wow, dürften Sie jetzt auch sagen, bei uns gibt's nicht nur Manfred Mann, sondern auch Europe und diesen 90er von Snap.
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0: 18 Minuten nach drei an diesem Montagnachmittag. Zeit für
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Oho, das ist Like a Virgin und Madonna um 19 nach 3. Und ganz neu im Bayern 1 Verkehrsservice seit wenigen Minuten eine Meldung für die A99, Westumfahrung München in Richtung Lindau. Zwischen dem Dreieck Feldmoching und dem Dreieck Allach 5 Kilometer Stau durch einen defekten LKW, dauert jetzt schon eine halbe Stunde länger als sonst.

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6: Und jetzt, aktuell ist aus unseren BR-Studios in ganz Bayern, es ist gleich 3:30. 3:30 ist es.
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7: Mit Carlo Schindhelm, schönen Nachmittag. Im Streit um einen Falafelstand in der Innenstadt hat die Stadt Nürnberg eine Niederlage hinnehmen müssen. Das Verwaltungsgericht Ansbach hat in einem Eilantrag entschieden, dass die Imbissbude weiterhin vor der Lorenzkirche stehen darf, bestätigte der Anwalt des Betreibers dem BR. Der Stadtrat hätte einen entsprechenden Beschluss fassen müssen, dies sei jedoch nicht geschehen. Hintergrund des Streits ist die Verlegung des Wochenmarkts wegen jahrelanger Bauarbeiten. Die Frankenwaldbrücken sorgen seit Jahren für Schlagzeilen. Jetzt soll sich der Hofer Kreistag in einer Sondersitzung mit der Zukunft dieses millionenschweren Tourismusprojekts beschäftigen.
8: Nachdem die obersten bayerischen Verwaltungsrichter kürzlich in einer Eilentscheidung den geplanten Bau der weltweit längsten Fußgängerhängebrücken im Frankenwald vorläufig gestoppt hatten, fordert die Fraktion aus SPD und aktiven Landkreisbürgern nun eine Sondersitzung des Kreistags. Bislang ging der Landkreis davon aus, im kommenden Jahr mit dem Bau der insgesamt rund 1400 Meter langen Hängebrücken zu beginnen und schätzte die Kosten auf 45,5 Millionen Euro. Die SPD fordert, die Zeit bis zum endgültigen Gerichtsurteil nun zu nutzen, um über, so wörtlich, echte Alternativen zur Steigerung des sanften Tourismus im Frankenwald nachzudenken. Aus dem BR-Studio Hof, Anne-Rose Zuber, Bayern 1.
7: Mit Hilfe von Videoüberwachung konnte die Polizei in Erlangen einen Dieseldieb ermitteln. Ein Mitarbeiter des betroffenen Unternehmens am Erlanger Hafen hatte am Freitagabend gemeldet, dass er auf den Bildern der Überwachungskamera einen Eindringling entdeckt habe. Als die Beamten eintrafen, konnte der Tatverdächtige auf einem angrenzenden Firmengelände entdeckt werden. Der 50-Jährige räumte die Tat ein. Bei ihm fanden die Ermittler mehrere mit Diesel gefüllte Kanister. Und jetzt das Wetter in Mittel- und Oberfranken. Bis zum Abend ist es wechselnd bewölkt und es bleibt meist trocken. Die Nacht ist klar oder leicht bewölkt. Tiefstwerte bis 9 Grad. Morgen ist es nach Auflösung von Nebelfeldern vielfach sonnig oder locker bewölkt. Und es bleibt trocken, Höchstwerte bis 26 Grad.
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6: Und hier kommt der Bahn 1 Verkehrsservice mit minutengenauer Stauzeitmessung. Auf der A7 Würzburg Richtung Fulda 10 Kilometer stockender Verkehr zwischen Hammelburg und Bad Brückenau-Wildflecken 25 Minuten plus. In Richtung Würzburg stockt es auf 11 Kilometern zwischen dem Dreieck Fulda und Bad Brückenau-Wildflecken wegen Bauarbeiten 25 Minuten auch hier. 12 Minuten länger dauert es auf der A7 Ulm Richtung Füssen, hier staut es sich zwischen Kempten-Leubers und Betzigau. A9 München Richtung Nürnberg zwischen Ingolstadt Nord und Lenting steht ein defekter LKW im Baustellenbereich. Auf der A99 der Westumfahrung München Richtung Lindau ist der Tunnel Allach derzeit gesperrt. Da muss ein defekter LKW geborgen werden. Aktuell 7 Kilometer Stau. Und auf der B12 Mühldorf Richtung Passau ein Unfall zwischen Königswiese und Pocking.
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0: Eros Ramazzotti.

Berlin. Schlossakkord der Traveling Wilburys. End of the line. Und ich hoffe, Sie können den letzten Feriennachmittag, den offiziellen jedenfalls, noch ein bisschen genießen. Wäre schön. Und ich habe auch ein bisschen eine Info für Sie. Allerdings nicht über den Sommerurlaub, sondern es wäre dann mehr so Winterurlaub, Skiurlaub gewesen. Es sind nämlich 30 Millionen Euro im Topf. Nee, natürlich nicht im Lottotopf. 30 Millionen Euro ist übrigens eine ganze Menge. Und die sollen jetzt tatsächlich als Entschädigung an Skifahrerinnen und Skifahrer gehen. Und zwar an die, die in den letzten Jahren in den Dolomiten auf der Piste waren. Weil die eventuell zu viel bezahlt haben für ihren Skipass. Und dann habe ich mir gedacht, vielleicht sind da auch Sie betroffen, weil mal in den Dolomiten zum Skifahren unterwegs.

0: und habe gedacht, das könnte sie interessieren. Deswegen frage ich mal unsere Frau in Italien und das ist Lisa Weiß.
1: Hallo.
0: Lisa, Entschädigung klingt gut, aber es heißt, die Leute, die, also die Skifahrer und Skifahrerinnen bekommen eine Entschädigung, weil möglicherweise Skiliftbetreiber ihre Preise unter der Hand und unerlaubterweise abgesprochen haben. Wie konnte das passieren?
1: Also es gibt in den Dolomiten 12 Skigebiete und die haben sich in einem Verband zusammengeschlossen.
0: Dolomiti Super Ski, genau.
1: Genau, den kennt man. Und in dem Dachverband haben sie eben dann auch die Preise für diese Skipässe für alle Skigebiete festgelegt und auch eben ausgemacht, dass man die Skipässe nur über den Dachverband kaufen kann. Und das ist eben Absprache unter Wettbewerbern und die ist verboten. Und naja, ehrlich gesagt, die sprechen sich nicht ab, dass wir alle möglichst wenig zahlen. Die sprechen sich so ab, dass wir möglichst viel Gewinn machen.
0: Anders als die Tankstellen zum Beispiel. Natürlich. Ja. Nun geht es nicht nur um die letzte Saison, also nicht nur um die Saison 2025, sondern es geht tatsächlich um 3 Jahre, also 22 bis 25. Jetzt ist vielleicht der ein oder andere in diesen 3 Jahren tatsächlich dort gewesen. Wer bekommt denn überhaupt was?
1: Also ich würde sagen, erstmal nachschauen, war ich in den Jahren in den Dolomiten beim Skifahren? Und wenn ja, wäre noch wichtig, habe ich diesen Skipass wirklich für eines dieser Skigebiete gekauft? Weil wenn ich einen Skipass für die ganze Region gekauft habe, also so einen Dolomiti-Super-Skipass, dann habe ich Pech gehabt. Ah. Und auch wenn ich mir eine Saisonkarte gekauft habe für irgendeines der Skigebiete, seid ihr auch nicht betroffen. Es geht wirklich nur um die Leute, die einen Skipass in einem der Skigebiete für ein oder mehrere Tage gekauft haben. Mhm. Angeblich sollen alle Betroffenen angeschrieben werden. Ich persönlich würde mich bei sowas nie drauf verlassen und lieber selber nachschauen. Es soll ab dem 15. Oktober so ein Online-Portal geben und über das soll die Rückerstattung laufen. Wie das ganz genau ausschaut, das wissen wir noch nicht. Aber wir wissen schon, wie es läuft.
0: Ja, und die Nachfrage, aber wenn die mich anschreiben, dann hätten die ja theoretisch meine E-Mail-Adresse. Die hätte ich hinterlegen müssen, oder? Sonst kann mich ja keiner anschreiben.
1: Gehe ich jetzt mal davon aus. Genaueres weiß ich dazu eben auch noch nicht. Deswegen auch wiederum der Tipp, lieber selber nachschauen. Und was man auch noch machen muss, man muss sich auch gleich schon im Vorfeld entscheiden, was ich haben will, weil man hat 2 Möglichkeiten. Entweder ich bekomme 20% vom Kaufpreis meines Skipass zurücbewiesen oder ich kann einen Gutschein bekommen über 30% des Kaufpreises und den kann man dann einlösen, wenn man das nächste Mal einen Skipass eben in einem dieser Skigebiete kauft.
0: Ist klar, auch eine clevere Lösung, um die Leute nochmal zu Dolomiti Super Ski zu locken.
1: Genau.
0: Lisa Weiß für uns in Italien zu Dolomiti Super Ski, die jetzt tatsächlich Geld zurückzahlen. Danke dir herzlich für die Infos. Mitte Oktober, sagst du, wissen wir genaueres. Und sie können sich aber jetzt schon mal auf die Suche nach dem Kaufnachweis machen. Also zum Beispiel schon mal im Kontoauszug gucken, weil den muss man in der Tat vorlegen.
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0: Ha, ha, hungry heart. An diesem Nachmittag. Montag übrigens, 9 Minuten noch bis 4.
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0: Und aktuelle Infos im Bayern 1 Verkehrsservice betrifft die A9 Nürnberg in Richtung Berlin. Bitte vorsichtig fahren hier zwischen dem Kreuz Nürnberg und Lauf. Da liegen nämlich Reifenteile über die Fahrbahn verstreut.

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6: Um 4 mit Christian Overweis. CSU-Chef Söder will Fahrer von Autos mit Verbrennermotoren entlasten. Hintergrund sind die Spritpreise, die am Wochenende ja auf Rekordhöhe gestiegen sind. Söder verweist auf Österreich. Dort würden staatliche Mehreinnahmen aus der Mineralölsteuer an die Verbraucher zurückgegeben.
7: Wir müssen uns in Deutschland nochmal zusammensetzen, um darüber zu reden, wie können wir die extrem hohen Sprit- und Benzinpreise, Dieselpreise senken und erträglich machen. Wir haben uns das schon einmal, ist es gelungen.
6: Für Mai und Juni hatten Union und SPD nämlich den sogenannten Tankrabatt beschlossen. Eine Steuererleichterung um bis zu 17 Cent pro Liter Sprit. Eine Einschätzung des Bundesfinanzministeriums kostete das den Bund 1,6 Milliarden Euro. Fotos zeigen sie auf Veranstaltungen nur wenige Meter von Kanzler Merz entfernt. Die Lobbyistin Ilona W. soll ihre Kontakte im politischen Berlin genutzt haben, um für Russland zu spionieren. Nun hat die Bundesanwaltschaft Anklage erhoben, wie Holger Schmidt berichtet.
8: Mehr als 2 Jahre lang soll W. Kontakte zu einem Mann in der russischen Botschaft in Berlin gehabt haben, der für den russischen Geheimdienst tätig war. Sie sollen über hochkarätige Veranstaltungen in Berlin informiert und ihm auch ermöglicht haben, an diesen Veranstaltungen unter falschem Namen teilzunehmen. Dabei sei es dem Mann in der Botschaft darum gegangen, ein Spionagenetzwerk aufzubauen. Das Kammergericht muss die Anklage nun prüfen und über den möglichen Beginn einer Verhandlung entscheiden. Ilona W. sitzt in Untersuchungshaft.
6: Schottland, Wales und Nordirland fordern mehr Selbstbestimmung. Die sogenannten First Minister der 3 kleineren Teile des Vereinigten Königreichs haben eine entsprechende Erklärung unterschrieben. Konkret geht es um Volksabstimmungen über eine Abspaltung. Der schottische Regierungschef Swinney zum Beispiel fordert für seinen Landesteil ein neues Unabhängigkeitsreferendum innerhalb der nächsten 5 Jahre. Bayerns Bildungssystem belegt in einem neuen Ländervergleich Platz 2. Vor dem Freistaat liegt im Bildungsmonitor der arbeitgebernahen Initiative Neue soziale Marktwirtschaft nur Sachsen. Der INSM-Monitor vergleicht die Bildungssysteme der Länder anhand von fast 100 Merkmalen, darunter die Bildungsausgaben pro Schüler, Klassengrößen, Schulabbrecherquoten und Betreuungsschlüssel. Wer anderen in Not hilft, zeigt Mut. Oder auf Französisch Courage. Innenminister Herrmann hat nun 22 Menschen aus allen Teilen Bayerns mit der Courage-Medaille geehrt. Laut Ministerium griffen sie unter anderem bei Einbrüchen, Raubüberfällen oder Sexualdelikten ein. Unter den Geehrten sind auch 2 Männer, die im unterfränkischen Mellrichstadt mit bloßen Händen versucht hatten, einen Messerangreifer zu stoppen. Und jetzt ist es 3:04.
9: Und Ines Maria Weiß ist schon da. Das hat einen Grund, jetzt das Bayernwetter für heute und auch für morgen und ich glaube sogar für übermorgen.
10: Ganz genau. Teils haben wir jetzt einen Sonne-Wolken-Mix für Sie, teils dichtere Wolkenfelder, aber selbst in die zwickt sich ab und zu ein Loch für etwas Sonne. Aktuell 17 Grad in der Rhön und im Fichtelgebirge, bis zu 23 Grad in Kahl am Main. Morgen ploppt der Spätsommer nochmal richtig auf, mit einer Frühnebel viel Sonne und maximal 22 Grad rund um Hof und bis zu 28 Grad morgen in Unterfranken. Mittwoch unbeständiger, aber noch bis zu 27 Grad. Der Donnerstag wieder trockener, sonniger, aber kühler.
9: Und hier kommt der Bayern 1 Verkehrsservice mit minutengenauer Stauzeitmessung. Auf der A3 Würzburg Richtung Nürnberg ein Unfall auf der linken Spur zwischen Geiselwind und Schlüsselfeld. A7 Würzburg Richtung Fulda, 10 Kilometer stockender Verkehr zwischen Hammelburg und Bad Brückenau-Wildflecken, 20 Minuten plus. Gegenrichtung, also in Richtung Würzburg, 11 Kilometer stockender Verkehr zwischen dem Dreieck Fulda und Bad Brückenau-Wildflecken wegen Bauarbeiten. Sie verlieren 25 Minuten. A7 Ulm Richtung Füssen, Stau zwischen Kempten-Leubers und Betzigau, da sind sie nach 12 Minuten durch. A9 München Richtung Nürnberg. Zwischen Ingolstadt Nord und Lenting steht ein defekter LKW im Baustellenbereich. Hier staut es sich und Sie brauchen 35 Minuten länger. A92 München Richtung Deggendorf. 2 Kilometer Stau zwischen dem Dreieck Feldmoching und Oberschleißheim plus 12 Minuten. A99 die Westumfahrung München Richtung Lindau. Vor dem Tunnel Allach 7 Kilometer Stau. Da steht immer noch ein defekter LKW. Der Tunnel aber wieder offen. Dennoch brauchen Sie 35 Minuten mehr. B12 Mühldorf Richtung Passau. Unfall zwischen Königswiese und Pocking. Und B17 Reute-Landsberg in beiden Richtungen zwischen Bieberschwöll und Steingaden. Behinderungen nach einem Unfall.
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9: Und ja, auch wenn Sie gerade beim Einkaufen sind, verbrennen Sie Kalorien. Denn immerhin laufen wir pro Jahr 25 Kilometer durch Supermärkte. Das ist ja mehr als ein Halbmarathon. Überlegen Sie mal. Darüber werden wir noch sprechen müssen in dieser Stunde. Also nicht über das Laufen, sondern über den Supermarkt. Aber was beim Laufen immer hilft, ist Musik. Und die gibt's jetzt von Bryan Adams, von Pink Floyd und auch von Starship. Nothing's gonna stop us now.
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0: Cloud Number 9. Schöner Song aus dem Jahr 99 von Bryan Adams. Yeah, we could watch the world go by up on Cloud Number 9. 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Egal ob historische Denkmäler, Naturschauspiele der Extraklasse, ja sogar Weltwunder. Egal wie beeindruckend für den Großteil der Menschheit. Es gibt immer die einen oder anderen, denen das nicht reicht. Diejenigen, die aus dem Urlaub zurückkommen und sagen, also diese Niagara-Fälle, also das ist ja nur ein bisschen Wasser, das runterfällt. Das ist kein Witz. Diese Bewertung hat eine Google-Nutzerin hinterlassen nach ihrem Besuch bei den weltweit wohl bekanntesten Wasserfällen in den USA. Und wenn man dann noch mal ein bisschen nachschaut, dann merkt man, oh, es gibt einige solcher schlechten Bewertungen von Sehenswürdigkeiten. Einer hat zum Beispiel online geschrieben, dass er sich also beim schiefen Turm von Pisa in Italien überhaupt nicht sicher gefühlt hat, weil dieser Turm, naja, irgendwie schief war. Ja? Gemeingefährlich sei das. Auch die Pyramiden von Gizeh kamen nicht bei allen so gut ein. Ein Besucher war wirklich enttäuscht, dass in den Pyramiden keine Getränkeautomaten aufgestellt waren. Außerdem meinte er, seien die ganz schön runtergekommen aus. Die bräuchten wirklich dringend mal eine Renovierung. Ich finde auch, nach fast 4.500 Jahren Existenz, da kann man schon mal mit der Schleifmaschine drüber gehen über so ein antikes Weltwunder. Auch Sehenswürdigkeiten bei uns in Bayern übrigens bleiben nicht verschont. Die Zugspitze ist zu kalt und zu bergig. Schloss Neuschwanstein ist zwar schön, aber das Wetter ist schlecht. Daher nur einer von 5 Sternen. Und auf dem Münchner Viktualienmarkt gibt es nicht mal einen Supermarkt. Und das ist echt unverschämt. Was mir auch gut gefällt, ein Nutzer möchte das Dachauer Schloss nie wieder besuchen. Es sei zwar sehr schön dort, aber trotzdem gibt es nur einen Stern, weil er nämlich auf dem Nachhauseweg geblitzt wurde. Das sind wahrscheinlich auch dann diese Menschen, die sich bei wirklich hübschen Regenbögen über den Regen und bei romantischen Sonnenuntergängen über die Dunkelheit danach ärgern. Das kann man ja auch. Und dann sieht man vielleicht auch nur einen von 5 Sternen.
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4: Und jetzt aktuell ist aus unseren BR-Studios in ganz Bayern. Es ist 16.31 Uhr.
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6: Mit Carlo Schindhelm. Schönen Nachmittag. 2 Tage nachdem die Polizei auf einen 38-Jährigen in Rattelsdorf bei Bamberg geschossen hat, ist ein Unterbringungsbefehl gegen den Mann erlassen worden. In einem Schreiben von Staatsanwaltschaft und Polizei heißt es heute, dass ein Sachverständiger den Verletzten als psychisch beeinträchtigt und für die Allgemeinheit als gefährlich eingestuft hat. Nach Abschluss der medizinischen Behandlung der Schussverletzung werde er in einer Bezirksklinik untergebracht. Die Staatsanwaltschaft Coburg hat das Verfahren wegen Kindesmisshandlung gegen eine Kinderpflegerin einer Kita in Reichenbach im Landkreis Kronach eingestellt. Die Mutter eines 2 Jahre alten Kindes hatte Mitte Juli Anzeige erstattet.
7: Demnach soll das Kind im Garten des Kindergartens in Reichenbach im Landkreis Kronach in die Windel gemacht haben. Dann habe das Kind die Windel selbst ausgezogen. Die Kinderpflegerin soll das Kind dann mit einem Gartenschlauch vom Kot befreit und gereinigt haben. Laut Staatsanwaltschaft erfüllt das Verhalten der Frau keinen Straftatbestand. Es lägen keine Anhaltspunkte für eine körperliche Misshandlung oder Gesundheitsschädigung vor. Die Kinderpflegerin habe das Kind nur reinigen wollen. Zudem sei es an dem besagten Tag sommerlich warm gewesen. Aus dem BR-Studio Bayreuth, Frederik Eichstätt, Bayern 1.
6: Mit Hilfe von Videoüberwachung konnte die Polizei in Erlangen einen Dieseldieb ermitteln. Ein Mitarbeiter des betroffenen Unternehmens am Erlanger Hafen hatte am Freitagabend gemeldet, dass er auf den Bildern der Überwachungskamera einen Eindringling entdeckt habe. Als die Beamten eintrafen, konnte der Tatverdächtige auf einem angrenzenden Firmengelände entdeckt werden. Der 50-Jährige räumte die Tat ein. Bei ihm fanden die Ermittler mehrere mit Diesel gefüllte Kanister. Und jetzt das Wetter in Mittel- und Oberfranken. Bis zum Abend ist es wechselnd bewölkt und es bleibt meist trocken. Die Nacht ist klar oder leicht bewölkt. Tiefstwerte bis 9 Grad. Morgen ist es nach Auflösung von Nebelfeldern vielfach sonnig oder locker bewölkt und es bleibt trocken. Die Höchstwerte bis 26 Grad.
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4: Schauen wir noch auf die Straßen mit dem Bayern 1 Verkehrsservice und minutengenauer Stauzeitmessung. Auf der A3 Passau Richtung Linz, 3 Kilometer Stau nach einem Unfall zwischen Passau Süd und Pocking, kostet eine Viertelstunde. A6 Waidhaus Richtung Nürnberg, 3 Kilometer Stau an einer Baustelle zwischen Waidhaus Autobahn und Pleistein, Zeitverzögerung 20 Minuten. 20 sind es auch für die A7 Würzburg Richtung Fulda, hier stockt der Verkehr auf 11 Kilometern zwischen Hammelburg und Bad Brückenau Wildflecken. A7 Ulm Richtung Füssen, 3 Kilometer Stau zwischen Kempten-Leubers und Betzigau, 10 Minuten plus. A9 München Richtung Nürnberg. Zwischen Ingolstadt Nord und Lenting steht ein defekter LKW im Baustellenbereich. Hier staut es sich und sie kostet das 35 Minuten. A92 München Richtung Deggendorf. 2 Kilometer Stau zwischen dem Dreieck Feldmoching und Oberschleißheim. Da sind sie nach 12 Minuten durch. 10 Minuten länger dauert es auf der A93 Regensburg Richtung Holledau. Es stockt auf 6 Kilometern zwischen Regensburg Nord und dem Kreuz Regensburg. A99 die Westumfahrung München Richtung Lindau. 10 Kilometer Stau zwischen Neuherberg und dem Dreieck Allach inzwischen. Da steht immer noch ein defekter LKW vor dem Tunnel Allach und deswegen kostet sie das 1 Stunde. B12 Mildorf Richtung Passau. Zwischen Königswiese und Pocking Sperre wegen Bergungsarbeiten. Und auf der B307 Miesbach Richtung Bayerisch Zell. Stau zwischen Miesbach und Hausham und das kostet 1/2 Stunde.
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5: Hermann Hamels. Das die Springfield.

0: Today. 13 Minuten vor 5 und schon ist er da. Der erste Feierabend dieser Woche. Ich gehe jetzt noch zu meinem Schuster mit einem Großauftrag nach den Sommerferien und zum Einkaufen. Aber bevor ich das tue, möchte ich noch eine Kleinigkeit loswerden. Ich möchte Sie an meinem letzten Einkaufserlebnis teilhaben lassen. Vor mir an der Kasse legt eine gut aussehende Dame viel Gemüse, also sehr viel Gemüse, aufs Band. Ich sag, hui, das sieht ja super gesund aus. Sie sagt, ja, ich will asiatisch kochen, außer mit dem Chinakohl. Mit dem Chinakohl möchte ich meinen Mann erschlagen. Ja, ich hab geschluckt. Daraufhin sagt die Kassiererin, das klappt nicht mit dem Chinakohl. Der ist dafür zu weich. Ich gestehe, ich habe kurz überlegt, ob ich bei Verstehen Sie Spaß gelandet bin oder doch eher bei True Crime. Ich habe jetzt aber mal recherchiert. Wenn Chinakohl zu weich ist, dann nimmt man Weißkohl. Das ist quasi der Deutsche unter den Kohlarten. Ja? Fest, kompakt, vollkommen humorlos. Kürbis wäre noch geeigneter. Vorausgesetzt, man ist treffsicher. Oder eine Zucchini aus dem eigenen Garten. 2 Tage nicht hingeschaut. Und für das Ding braucht es einen Waffenschein. Lauch dagegen ist als Tatwaffe völlig ungeeignet. Denn ein Lauch in der Ehe reicht ja auch meistens völlig. Rote Beete würde ich auch nicht nehmen. Da kündigt die Spurensicherung schon beim Anblick des Tatorts. Blumenkohl hingegen hätte immerhin Stil. Ich meine, wenn schon Röschenkrieg, dann richtig. Sie verstehen. Und das wollte ich im Sinne des Servicegedankens noch loswerden.
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0: 4 Minuten inzwischen vor 5. Also was man mit Gemüse so alles anfangen kann, da habe ich offensichtlich in ein Gemüsebeet gestochen. Kann ich nicht anders formulieren. Sabine hat übrigens vorgeschlagen, Wassermelone wäre was. Ne? Der Christian meinte, Maisstängel seien auch gut. Und dann gab es noch einen Anruf von Edelgard aus Aschaffenburg.
1: Nein, ich habe sie am Telefon. Das gibt es nicht. Ich habe einen Lachkrampf gekriegt. Ich liege hier lang auf dem Boden in meiner Wohnung.
0: Das ist ja herrlich.
1: Nein, die sind ja sowieso eine Granate. Aber sowas habe ich ja noch nicht erlebt. Mit diesen Kohlarten. Oh nein, wo nehmen Sie das her? Sagen Sie mir mal, wo nehmen Sie das her?
0: Ach, Gemüse hat so viel Schönes, wissen Sie? Mache ich vielleicht auch mal eine Gemüsepfanne heute Abend.

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7: Weiß. Heizen und tanken wird immer teurer. Damit steigen auch die Steuereinnahmen des Bundes. CSU-Chef Söder hat CDU und SPD nun vorgeschlagen, einen Teil dieser Einnahmen zu erstatten, um Autofahrer zu entlasten. Philipp Eckstein.
8: Wie und ob die Bundesregierung Entlastungen beim Spritpreis plant, ist aber weiter offen. Ein Sprecher des Finanzministeriums sagte, Bundesfinanzminister Lars Klingbeil setze sich auf europäischer Ebene weiter für eine Übergewinnsteuer für Mineralölkonzerne ein. Zuletzt hatte es vermehrt auch wieder die Forderung nach einem Spritpreisdeckel gegeben, also einer gesetzlichen Festlegung von Höchstpreisen für Benzin und Diesel. Eine Sprecherin des Wirtschaftsministeriums sagte dazu, man sei gesprächsbereit. Zugleich warnte sie aber vor einem hohen bürokratischen Aufwand und möglichen Problemen bei der Umsetzung eines Preisdeckels.
7: Deutschland und Ungarn beleben ihre Beziehungen neu. 5 Monate nach der Abwahl von Ministerpräsident Orbán ist Außenminister Wadephul nach Budapest gereist, um, so wörtlich, die Türen zwischen unseren beiden Ländern wieder weit aufzustoßen. Wadephul und seine ungarische Kollegin vereinbarten, die Zusammenarbeit im Energie-, Kultur- und Rüstungsbereich zu verstärken. Führende KI-Unternehmen aus den USA haben ja am Wochenende vor ihrer eigenen Technologie gewarnt. Die Bundesregierung nimmt das nach eigenen Angaben sehr ernst. Wenn KI-Modelle zunehmend ausbrechen und in andere Systeme eindringen, dann habe man es mit einem völlig anderen Bedrohungsszenario zu tun, sagte ein Sprecher des Digitalministeriums. Trotzdem wolle man die KI-Entwicklung in Europa vorantreiben. Flüssigkeiten im Handgepäck, das ging jahrelang nur in Mini-Fläschchen bis 100 Milliliter. Aus Angst vor Terroranschlägen mit flüssigem Sprengstoff. Am Münchner Flughafen fällt diese Begrenzung jetzt am Freitag weg, wie das Innenministerium mitgeteilt hat. Moderne Computertomographen machen es möglich.
9: Am Flughafen München wurden nach und nach alle 60 Kontrollspuren für Handgepäck entsprechend ausgestattet. Behälter mit bis zu 2 Litern können ab Freitag im Handgepäck mitgenommen werden. Größere Behälter müssen dagegen weiter in die normalen Koffer, die man beim Einchecken abgibt. Am Flughafen Nürnberg wurde die Flüssigkeitenbeschränkung bereits im Mai aufgehoben. Am Flughafen Memmingen soll die Ausstattung mit CT-Technologie im Rahmen der nächsten Terminalerweiterung erfolgen, wie es heißt. Aus dem BR-Studio München, Birgit Grundner.
7: Und zum Schluss noch eine gute Nachricht. Ein neuer Tuberkulose-Impfstoff könnte Millionen Menschenleben retten. Davon geht die internationale Impfallianz Gavi aus, deren Chefin spricht von einem Blockbuster-Werkzeug zur Immunisierung. Die neue Impfung wird gerade noch entwickelt und ist voraussichtlich ab 2029 verfügbar. Binnen 20 Jahren könnte sie mehr als 7 Millionen Todesfälle verhindern, wie die Impfallianz mitteilte. Tuberkulose zählt zu den tödlichsten Infektionskrankheiten der Welt. Sie wird durch Bakterien verursacht, die in der Regel die Lunge befallen. Und jetzt ist es 3:05.
10: Und jetzt mache ich das Mikrofon auf. Komm, ist bei einer Woche nicht in der Arbeit, vergisst du solche Sachen. Aber Ines Maria Weiß wird auch ohne mich das Bayern 1 Wetter Ihnen natürlich sagen können.
11: Na, die Spätnachmittagssonne findet Sie am sichersten im westlichsten Franken, in Teilen Schwabens, im südlichen Oberbayern, in Niederbayern. Und sonst sind einzelne Auflockerungen dabei. Sie alle kommen trocken in Ihren Abend bei jetzt 18 bis 24 Grad. Morgen wird sie die Sonne abholen, aber sowas von wunderbar, wenn sich die Frühnebel aufgelöst haben, was sie sicher tun, morgen Nachmittag. Nachmittag wird sie noch jemand abholen. Der Sommer mit 22 bis 28 Grad. Der Mittwoch teils gewittrig unbeständig, bis zu 27 Grad. Der Donnerstag deutlich stabiler, aber kühler, 15 bis 21 Grad.
10: Der Bayern 1 Verkehrsservice für Sie, die A3 Passau Richtung Linz. Zwischen Passau Süd und Pocking 3 Kilometer Stau nach einem Unfall, rechnen Sie da mal mit einer Viertelstunde mehr. 20 Minuten das Plus auf der A6 Waidhaus Richtung Nürnberg, zwischen Waidhaus Autobahn und Pleistein, Baustelle 3 Kilometer Stau. Würzburg Richtung Fulda, die A7 zwischen Hammelburg und Bad Brückener Wildflecken stockt, Sie brauchen 10 Minuten länger. Eine gute halbe Stunde mehr sollten Sie einplanen auf der A9 München Richtung Nürnberg. Zwischen Ingolstadt Nord und Lenting steht ein defekter Laster im Baustellenbereich, staut sich da natürlich. Dann die A92 München Richtung Deggendorf. Unfall auf der linken Spur passiert zwischen Erding und Moosburg Süd. Die A93 Regensburg Richtung Holledau. 6 Kilometer stockend und plus 10 Minuten zwischen Regensburg Nord und dem Kreuz Regensburg. Die A99, die Westumfahrung München Richtung Lindau, zwischen Neuherberg und Dreieck Allach, 10 Kilometer Stau. Da steht ein defekter Laster, und zwar vor dem Tunnel Allach. Sie können sich vorstellen, das dauert leider eine ganze Stunde. B12 Mühldorf Richtung Passau, zwischen Königswies und Pocking, Sperre wegen Bergungsarbeiten. Dann noch 2 Bundesstraßen, einmal die B307 Miesbach Richtung Bayerisch Zell. Ein Stau zwischen Miesbach und Hausham bedeutet für Sie 40 Minuten länger im Auto. Und die B471 Fürstenfeldbruck Richtung Garching, zwischen Karlsfeld und Oberschleißheim 4 Kilometer Stau, ein Plus von 25 Minuten. Das war's jetzt aber Ihnen. Gute Fahrt!
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10: Ja, dann packen wir's an, rutschen wir miteinander rein in diesen Feierabend. Gleich mit einem Wasserwachtler, der auch bei Verkehrsunfällen und Bergunglücken ausrückt, weil halt einfach der nächste Sanker eine zu lange Anfahrtszeit hat. Und der für sich und sein Team Nachwuchs sucht, wir suchen mit. Dazu entspannter Sound von den Commodores, Lagerfeuerromantik mit John Denver und Bon Jovi machen in Liebe bei Always.
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0: Gehört, oder? Die Commodores auf Bayern 1 und ihr Night Shift. So, 2000 Stunden. Ich habe mal gerechnet, 2000 Stunden sind 83,3 Tage. Und genau so viel Zeit gibt das Team der Wasserwachtel in Lenggries pro Jahr für dieses Ehrenamt her. Und mit jedem Ehrenamtler mehr verteilt sich halt diese Last einfach besser. Und das geht vermutlich jeder Wasserwacht so, wenn nicht jedem Verein. Vermutlich suchen viele wie die Lenggrieser auch neue Leute. Uli Kirchgatterer ist der erste Vorsitzende der Wasserwacht Lenggries im Landkreis Bad Tölz-Wolfratshausen. Herr Kirchgatterer, jetzt veranstaltet ihr da morgen um 19 Uhr bei der Wasserrettungsstation am Silvenstein sie einen Infoabend für Interessierte und stellt die Arbeit der Wasserwacht vor. Da geht es jetzt vermutlich um mehr als, mei, was hat man so im Kopf, Schwimmer retten, umgekippte Boote sichern?
1: Mit der Wasserwacht, deren Frühleid eben so Baywatch ins Spiel bringen. Wir sind aber viel mehr ein bisschen die Allrounder bei uns am Silvenstein hinten. Das heißt, bei uns kämen die Leute, wenn sie irgendwie einen Fahrradsturz haben, wenn sie einen Motorradsturz oder bis hin zum großen Verkehrsunfall, sind wir wirklich für die Erstversorgung, für die medizinische Versorgung draußen zuständig und kümmern uns darum, dass eben die Leute schnell Hilfe kriegen, weil eben die nächste Rettung einfach eine Anfahrt von ungefähr 30 Minuten hat auf der Straße.
0: Und das kann natürlich entscheidend sein. Und ihr sucht also für jeden Bereich?
1: Wir suchen sowohl für Leute, die sagen, sie sind gern im Wasser, sie deren sich gern ehrenamtlich irgendwie mit einbringen. Dann suchen wir Leute, die uns gerne mit am See unterstützen, entweder bei der medizinischen Versorgung oder einfach auch beim Boot fahren. Aber auch suchen wir Leute, die bei der Jugendarbeit unterstützen. Ist einfach mit zur Stelle, wenn wir sagen, wir machen mal einen Ausflug auf den Berg oder mit den Fahrrädern. Dann ist natürlich da eine weitere Aufsichtsperson immer gern gesehen.
0: Also man muss jetzt nicht schon eine Ausbildung als, sagen wir mal, Rettungssanitäter haben, sondern da könnte jetzt beispielsweise ich auch mit im Endeffekt null Ahnung, aber immerhin einigermaßen Sozialkompetenz anmarschieren.
1: Sehr gerne sogar. Also Quereinsteiger sind perfekt da drin und wir haben jetzt auch einige, die Quereinsteiger sind und komplett neu durchstarten wollen und darum bietet sich jetzt auch der Zeitpunkt O, dass wir gesagt haben, wir machen jetzt so einen Kennenlernabend, dass man einfach mal schaut, was passt zu einem selbst, wo fühlt man sich wohl, was kann man sich darunter vorstellen.
0: Und ich glaube, es ist auch ein Vorteil, wenn man nicht jetzt als Einzelner irgendwo anfängt, sondern eine Gruppe neuer ist, weil dann verbindet man sich mit denen ja auch nochmal.
1: Genau, da macht es einfach viel mehr Spaß und das ist das, worauf es ankommt bei uns, auf Spaß, auf Gaudi und auf eine richtig coole Freundschaft und Vereinsarbeit.
0: Ja, und das bringt ja auch wahnsinnig viel. Ja Mensch, dann hoffe ich, dass sich bei euch ganz viele melden. Morgen 19 Uhr bei euch in der Station am Silvenstein Speicher und vielleicht ist es ja auch alles, was Sie uns gerade erzählt haben, Herr Kirchgatterer, auch eine Inspiration für jemanden, der sich vielleicht anderswo in Bayern jetzt meldet.
1: Einfach keine Scheu haben, gern zu uns oder zu unseren Kollegen von der Wasserrettung darauf zurückkommen und einfach ein nettes Gespräch anfangen und wir freuen uns über jeden, der Interesse zeigt.
0: Uli Kirchgatterer von der Wasserwacht Lenggries auf Bayern 1 und vielleicht kriegen ja wirklich nicht nur die Lenggrieser Zuwachs, sondern auch andere Wasserwachtler in Bayern, weil der nächste Sommer kommt bestimmt.

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7: Mit Carlo Schindhelm, schönen Abend. 2 Tage nachdem die Polizei auf einen 38-Jährigen in Rattelsdorf bei Bamberg geschossen hat, ist ein Unterbringungsbefehl gegen den Mann erlassen worden. In einem Schreiben von Staatsanwaltschaft und Polizei heißt es heute, dass ein Sachverständiger den Verletzten als psychisch beeinträchtigt und für die Allgemeinheit als gefährlich eingestuft hat. Nach Abschluss der medizinischen Behandlung der Schussverletzung werde er in einer Bezirksklinik untergebracht. Im Streit um einen Falafelstand in der Innenstadt hat die Stadt Nürnberg eine Niederlage hinnehmen müssen. Das Verwaltungsgericht Ansbach hat in einem Eilantrag entschieden, dass die Imbissbude weiterhin vor der Lorenzkirche stehen darf.
8: Das Mittagsgeschäft am Falafelstand Green Palmira lief heute gut. Dabei hatte die Stadt Nürnberg untersagt, dass die Imbissbude weiterhin in der Innenstadt stehen darf. Doch dagegen hatte der Betreiber geklagt. Und das Verwaltungsgericht Ansbach hat ihm in einer Eilentscheidung Recht gegeben. Auslöser für den Rechtsstreit ist die Verlegung des Wochenmarkts. Weil auf dem Hauptmarkt gebaut wird, müssen alle Stände in die Innenstadt ziehen. Dort ist aber weniger Platz. Deshalb hatte die Stadt Nürnberg Green Palmira ursprünglich die Zulassung entzogen. Eine Entscheidung von einer derart großen Bedeutung hätte jedoch der Stadtrat fällen müssen, sagt das Gericht. Doch das habe die Stadtverwaltung unterlassen. Michael Reiner, Bayern 1 in Nürnberg.
7: Die Landesbibliothek Coburg startet am Mittwochabend wieder die monatlichen kostenlosen Führungen durch die Publikumsräume und Magazine mit historischem Buchbestand. Wie die Bibliothek mitteilt, erhalten Interessierte unter dem Titel Blick hinter die Kulissen Zugang zu den sonst verschlossenen Bereichen der Bibliothek, darunter der herzogliche Balkon und die herzogliche Loge in der Schlosskirche der Ehrenburg. Und jetzt das Wetter in Mittel- und Oberfranken. Bis zum Abend ist es wechselnd bewölkt und es bleibt meist trocken. Die Nacht ist klar oder leicht bewölkt, Tiefstwerte bis 9 Grad. Morgen ist es nach Auflösung von Nebelfeldern vielfach sonnig oder leicht bewölkt und es bleibt trocken, Höchstwerte bis 26 Grad.
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6: Und hier für Sie der Bayern 1 Verkehrsservice. Wir fangen an mit der A3 Linz Richtung Passau. Planen Sie bitte mit einer Viertelstunde mehr zwischen Suben und Pocking wegen 4 Kilometern Stau. Die A3 Passau Richtung Linz. Unfall zwischen Passau Süd und Pocking, 3 Kilometer Stau, Viertelstunde länger. 20 Minuten das Plus auf der A6 Waidhaus Richtung Nürnberg. Baustelle zwischen Waidhaus Autobahn und Pleistein, 3 Kilometer Stau. A7 Würzburg Richtung Fulda, da im Moment 10 Kilometer stockend zwischen Hammelburg und Bad Brückenau Wildflecken. Nach einer Viertelstunde haben sie sich da durchgeschoben. A9 München Richtung Nürnberg, zwischen Manching und Lenting 7 Kilometer Stau. Da steht im Baustellenbereich ein defekter Laster, sie brauchen eine Dreiviertelstunde länger. Halbe Stunde lassen sie liegen auf der A92 Deggendorf Richtung München, 5 Kilometer Stau zwischen Unterschleißheim und Dreieckfeld-Moching. Dann die A93 Regensburg Richtung Holledau. Zwischen Regensburg Nord und dem Kreuz Regensburg 6 Kilometer stockend, ein Plus von 10 Minuten. Dann nochmal die minutengenaue Stauzeitmessung von der A99, der Westumfahrung München Richtung Lindau. Macht überhaupt keinen Spaß. Im Moment 10 Kilometer Stau zwischen Neuherberg und Dreieck Allach. Defekter Laster steht vor dem Tunnel Aldach. Sie brauchen da leider eine ganze Stunde länger. Die B12 Mühldorf Richtung Passau zwischen Königswies und Pocking, Sperre wegen Bergungsarbeiten. B307 Miesbach Richtung Bayerisch Zell. Ein Stau zwischen Miesbach und Hausham bedeutet für Sie 40 Minuten plus. Und zum Schluss die B471 Fürstenfeldbruck Richtung Garching. 4 Kilometer Stau und 25 Minuten plus zwischen Karlsfeld und Oberschleißheim. Kommen Sie gut an.
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0: an eins. Menschen auf dem Mond oder irgendwo im Weltall, die dann so in der Schwerelosigkeit rumwanken, außen an Raumschiffen angeleint irgendwelche Sachen machen, läuft gut, gell? In Büchern, im Kino. Das ist in diesem Jahr wirklich scharenweise Menschen ins Kino gegangen für den Astronaut. Ist ja auch spannend, sich sowas anzuschauen. Aber jetzt mal ehrlich, würden wir Astronaut sein wollen? Also eher nicht, oder? Wir hätten ja auch vermutlich die Voraussetzungen nicht. Irgendein hochtechnisches Studium, Fitness ohne Ende, sich auch so eine unsichere Sache anzutun, weil ist schon ganz schön weit weg, dieser Mond. Gibt aber talentierte Menschen, die wollen dahin und 4 dürfen dahin. In 2 Jahren will die NASA erstmals wieder Menschen auf den Mond schicken. Artemis 4 heißt dieses Projekt und geübt wird bei uns auf der Erde in Bayern im Nördlinger Ries. Das ist ja ein riesiger Meteoritenkrater und da bilden NASA und ESA regelmäßig Astronauten für künftige Mondmissionen aus. Tobias Hildebrand, unser Reporter in Nördlingen, was lernen denn die Astronauten im Nördlinger Ries da über den Mond?
1: Das ist ein Geologietraining, denn auf dem Mond, da gibt es ja ganz viele Meteoritenkrater. Die sieht man ja teilweise mit bloßem Auge, wenn man da hochschaut. Und das Nördlinger Ries ist eben auch ein Meteoritenkrater. 15 Millionen Jahre alt und 25 Kilometer im Durchmesser. Deshalb sehen Gesteine hier im Ries und oben auf dem Mond oft ganz ähnlich aus. Und die Astronauten, die sollen lernen, die

0: geologischen Gegend ist, die man noch nicht so richtig versteht, dass man dann aus diesen Steinen lernen kann und sagen kann, okay, ja, das kenne ich. Das sieht so ähnlich aus wie eine Einschlagsbrektie, die ich im Nördlinger Ries gesehen habe. Und so versucht man, den Astronauten und Astronautinnen eine Intuition mitzugeben, dass wir alle auch eine geologische Landschaft sehen können und verstehen können. Das ist was, was man nicht einfach so durch ein Foto vermitteln kann.
1: Hat er gut erklärt. Der Herr Gerst ist ja auch ein heiß gehandelter Kandidat. Er könnte der erste Europäer auf dem Mond werden. War ja auch schon zweimal auf der internationalen Raumstation ISS. Also, vier Menschen werden 2028 zum Mond fliegen. Mit großer Wahrscheinlichkeit haben sie im Nördlinger Ries trainiert.
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0: Crazy und Aerosmith auf Bayern 1. Sich mit jemandem verratschen, das ist ja schon was sehr Schönes. Also bei Ihnen und mir sind das ja Gespräche mit Freunden oder netten Urlaubsbekanntschaften oder Taxifahrer. Ich bin mal wirklich bestimmt eine gute halbe Stunde mit einem im Auto gesessen und wir haben uns unsere Lieblingsbücher erzählt. Aber an so ganz spezielle und einzigartige oder berühmte Menschen kommen wir ja normalerweise nicht dran. Und gerade die haben oft ja so tolle Geschichten zu erzählen. 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
8: Um 18 Uhr mit Sarah Möller. Diesel ist so teuer wie selten, Benzin sogar teuer wie nie. CSU-Chef Söder will Fahrer von Autos mit Verbrennungsmotoren deshalb entlasten. Nach einer Vorstandsklausur in München sagte der Parteichef:
9: Wir haben mit die höchsten steuerlichen Belastungen und Abgaben und Bepreisung bei Energie als Deutsche in ganz Europa. Deswegen haben wir eigentlich auch den Spielraum, dort einen Ausgleich vorzunehmen. Wie muss die Regierung überlegen? Es ist für uns jetzt, wir haben jetzt gestern nochmal gesprochen, es ist einfach zum Teil für viele Menschen nicht mehr leistbar.
8: Söder verwies auf Österreich. Dort gebe der Staat seinen Bürgern zurück, was er durch steigende Preise mehr einnehme. Verteidigungsminister Pistorius will deutsche Soldaten notfalls auch gegen deren Willen nach Litauen schicken. Sein Ministerium hat erklärt, zwar laufe die Freiwilligensuche für die Litauen-Brigade gut, aber für bestimmte Mangelberufe würden sich zu wenige melden. Notfalls soll Bundeswehrpersonal vorübergehend aus Einheiten abgezogen werden, die eine Zeit lang mit weniger auskommen müssen. Die Litauen-Brigade zum Schutz der NATO-Ostflanke soll Ende nächsten Jahres einsatzbereit sein, mit rund 5000 deutschen Soldaten. Die Münchner Sicherheitskonferenz bekommt eine norwegisch-deutsche Doppelspitze. Ex-NATO-Generalsekretär Jens Stoltenberg und die Diplomatin Helga Schmidt ersetzen den langjährigen SIKO-Chef Wolfgang Ischinger. Der Stiftungsrat hat sich einstimmig für die beiden entschieden. Stiftungsratpräsident von Bomhard bezeichnete sie als zwei der erfahrensten Diplomaten der Welt. Stoltenberg war 10 Jahre lang NATO-Generalsekretär. Schmidt ist ehemalige Generalsekretärin der Organisation für Sicherheit und Zusammenarbeit in Europa. Fotos zeigen sie auf Veranstaltungen nur wenige Meter von Kanzler Merz entfernt. Die Lobbyistin Ilona W. soll ihre Kontakte im politischen Berlin genutzt haben, um für Russland zu spionieren. Nun hat die Bundesanwaltschaft Anklage erhoben, wie Holger Schmidt berichtet.
10: Mehr als 2 Jahre lang soll W. Kontakte zu einem Mann in der russischen Botschaft in Berlin gehabt haben, der für den russischen Geheimdienst tätig war. Sie sollen über hochkarätige Veranstaltungen in Berlin informiert und ihm auch ermöglicht haben, an diesen Veranstaltungen unter falschem Namen teilzunehmen. Dabei sei es dem Mann in der Botschaft darum gegangen, ein Spionagenetzwerk aufzubauen. Das Kammergericht muss die Anklage nun prüfen und über den möglichen Beginn einer Verhandlung entscheiden. Ilona W. sitzt in Untersuchungshaft.
8: 3 Astronauten von NASA und ESA trainieren in Bayern für eine mögliche Mondmission. Die 3 sind ab heute im Nördlinger Ries unterwegs. Das hat der BR aus dem Umfeld der Trainingsmission erfahren. Astronauten waren in den letzten Jahren schon öfter zum Training im Nördlinger Ries, denn dort gibt es Gesteine, die weltweit extrem selten sind und denen auf dem Mond ähneln. Das Nördlinger Ries ist vor 15 Millionen Jahren entstanden, durch den Einschlag eines ungefähr 1 Kilometer großen Asteroiden. Die Zeit gleich ist es 18.03 Uhr.
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12: Dieser Septembermontag bringt Sie trocken durch den Abend und durch die Nacht. Noch haben Sie gebietsweise die Sonne bei sich. Und nach einer trockenen 7 bis 14 Grad Nacht starten wir morgen mit teils ordentlich Frühnebel in allen Etagen, am Boden, in der Höhe. Löst sich zuverlässig auf, dann feiert der Sommer sein. Ich weiß nicht, wie viel das Comeback mit viel Sonne und 22 Grad im Landkreis Hof und bis zu 28 Grad morgen in Unterfranken. Übermorgen der Mittwoch. Unbeständig, teils gewitterige Schauer dabei. Immer noch warm, 18 bis 27 Grad.
11: Der Bayern 1 Verkehrsservice, die A3 Linz Richtung Passau, 4 Kilometer Stau zwischen Suben und Pocking im Moment, 25 Minuten, dann haben sie es hinter sich gelassen. A6 Waidhaus Richtung Nürnberg, zwischen Waidhaus Autobahn und Pleistein, 3 Kilometer Stau an der Baustelle da, ein Plus von 20 Minuten. Viertelstündchen länger auf der A7 Würzburg Richtung Fulda, wegen 10 Kilometer stockend zwischen Hammelburg und Bad Brückenau Wildflecken. A9 München Richtung Nürnberg, da stockt es auf 8 Kilometern zwischen Manching und Lenting, planen sie mit 15 Minuten mehr. 25 Minuten sollten Sie drauflegen auf der A92 Deggendorf Richtung München. 5 Kilometer Stau zwischen Unterschleißheim und Dreieckfeld-Moching. Die A99, die Westumfahrung München Richtung Lindau, zwischen Fröttmanning Nord und Dreieck Allach, 11 Kilometer Stau und 50 Minuten plus, aber die Unfallstelle ist geräumt. Es sollte besser werden. B307 Miesbach Richtung Bayerisch Zell, ein Stau zwischen Miesbach und Hausham, halbe Stunde das Plus. Und eine Dreiviertelstunde brauchen Sie länger auf der B471 Garching Richtung Fürstenfeldbruck, wegen 4 Kilometern Stau zwischen Lustheim und Karlsfeld. Gute Fahrt!
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11: Warum geben Schüler und Schülerinnen eine Woche Ferien her, um eine Sicherheitsausbildung zu machen, die nicht ihnen, sondern den anderen in der Schule nützt? Das ist so bei einem bayernweit einmaligen Projekt, den School Guards in Weiden in der Oberpfalz. Schauen wir drauf, nach ein bisschen Französisch mit Alizé und nach einer bayerischen Band. Also eigentlich der bayerischen Band, das Bayern Murphy Gang.
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0: Alice begleitet Sie in diesen Feierabend an diesem Montag, den 14. September, Bayern 1. 36 Jugendliche, die auf eine Woche Ferien verzichten, damit ihre Mitschülerinnen und Mitschüler ab morgen, wenn die Schule wieder losgeht, sicherer unterwegs sind. Das ist alles außer selbstverständlich und deswegen ein Hoch auf und ein Danke an die neuen School Guards in Weiden in der Oberpfalz, die, bevor es wild wird, Gefahren erkennen können und entsprechend handeln. Und da gehören ein Zivilcourage-Kurs und ein Erste-Hilfe-Kurs dazu. Sie haben Brandschutz und Gefahrensituationen in der Schule und am Bahnhof geübt. Aber warum eine Woche Ferien hergeben, in der andere nur faul sind?
1: Ich finde es wichtig, dass man anderen Leuten hilft im Alltag,
2: weil ich halt anderen auch helfen will.
3: Weil ich halt gern lernen wollte, wie man in so Stresssituationen auch umgeht, wenn sowas vorfällt. So am Zopf vor allem mal nebenbei, wo vielleicht eine Rangelei gab, aber vielleicht schon Leute geholfen haben. Da hat man das vielleicht auch schon mal mitgekriegt.
4: Die 13- und 14-Jährigen kommen aus allen Schularten. Sie haben viel über verschiedene Gewaltszenen diskutiert. Wann und wie droht Gefahr? Was ist strafbar und wie hole ich Hilfe? Die Polizisten stellen mit ihnen verschiedene Gefahrensituationen auf dem Schulweg in Bus und Bahn nach.
5: Können Sie bitte die Frau loslassen?
6: Wir sehen, dass die Frau unwohl ist.
4: Aber im Zug erklären die Experten der Länderbahn, wann die Notbremse gezogen wird und wann nicht, und zeigen, wie man per Alarmknopf am besten mit dem Lokführer kommuniziert.
7: Hier ist eine ältere Frau zusammengebrochen. Ich weiß nicht, was ich tun soll.
8: Bitte ruhig bleiben. Ist die Person ansprechbar?
7: Nein.
8: Das Zugpersonal kümmert sich darum. Bitte ruhig bleiben, bis sich die Lage ändert, Bescheid geben.
4: Knapp 600 Jugendliche sind in Weiden schon zu School Guards ausgebildet worden. Ein Projekt, das es so in Bayern nur einmal gibt. Denn Landespolizei, Bundespolizei, BRK und Feuerwehr schulen gemeinsam. Schon seit 20 Jahren, sagt Manuel Ott von der Polizei in Weiden.
9: Also Selbstbewusstsein stärken ist als A und O eigentlich der ganz große Hintergedanke von uns. Dass einfach, wenn brenzlige Situationen sind, dass jemand hilft. Wir haben es auch schon gehabt, dass eine Schülerin aufgrund von unserem Erste-Hilfe-Kurs jemand das Leben gerettet hat.
4: Gefahren erkennen und entsprechend Hilfe holen, das gilt auch für Mobbing, für das die Polizisten sensibilisieren.
10: Jeder empfindet das anders da und deswegen dürfen wir da auch nie sagen, ja komm, jetzt hab dich nicht so, das ist nicht so schlimm. Sondern das Opfer entscheidet, was schlimm für einen ist.
4: Eine Woche Ferien genutzt für mehr Alltagskompetenz und Zivilcourage. Im Oktober bekommen die stolzen neuen School Guards ihre Urkunden. Im Einsatz sind sie ab sofort.
11: Zum Beispiel Jüngeren oder so in der Schule helfen oder wenn sie sich verletzt haben.
12: Ich finde es auch mal gut, sowas zu lernen, also wie ich stabile Seitenlage, jemanden zu beatmen, Feuerlöscher, wie ich den benutze.
0: Ja, wüsste ich jetzt ehrlich gesagt auch nicht. Total beeindruckend, oder? Die School Guards in Weiden in der Oberpfalz. Danke, Margit Ringer, Bayern 1.

0: Einfach ein großartiger Song, die Dire Straits in ihre Sultans of Swing auf Bayern 1. Frage. Denken Sie beim Wandern oder Spazierengehen manchmal darüber nach, was unter Ihnen ist? Also jetzt nicht der Belag der Straße oder ob das jetzt der Wanderweg mit Wurzeln ist oder Stein, sondern noch weiter drunter. Höhlen. Über ein Fünftel der weltweiten Landfläche besteht ja aus Karst, also dieser Landschaftsform, wo wir oben droben eine ganz normale Oberfläche haben, aber unten drunter durch Auswaschungen entstandene unterirdische Flüsse oder Höhlen. Wichtig fürs Trinkwasser, wertvolle Ökosysteme. Gestern war deswegen weltweiter UNESCO-Aktionstag. Und in der Fränkischen Schweiz gab es wirklich tolle Führungen.
1: Helena und David, 10 und 12 Jahre alt, laufen mit ihren Vätern in die Oswaldhöhle oberhalb von Muckendorf. Mit Taschenlampen leuchten sie in die hohe Felshalle. Dahinter liegen kleine Gänge und Nischen, in die sie sich hineinzwängen.
2: Es ist sehr dunkel und auch feucht, aber es ist auch interessant und cool. Halt die ganzen Tiere und wie das so entstanden ist.
1: Entstanden sind die Höhlen und diese Karstlandschaft durch wasserlösliches Gestein aus Jurakalk, der sich in Dolomit umgewandelt hat. Und sie liefern wertvolles Trinkwasser. Auch in Franken. Patrick Winkelmann von der Forschungsgruppe Höhle und Karst.
3: Gerade im Karst ist es wahnsinnig wichtig, dass man da auch die Oberfläche schützt, weil alles, was wir an der Oberfläche machen, sehr schnell durch die Klüfte bis ins Grundwasser runtersickert.
1: Mikroplastik, Chemikalien, Düngemittel und Verschmutzungen schaden den sensiblen ökologischen Naturräumen. Beim ersten Welttag für Höhle und Karst lernen Helena, David und ihre Väter deshalb nach dem UNESCO-Motto Erforschen, Verstehen, Bewahren. Mit einem Quizheft in der Hand suchen sie nach Antworten.
4: Es sind ja vier Fledermäuse. Ich dachte, es sind unterschiedliche Tiere, aber es sind Fledermäuse. Der Buchstabe ist also E.
1: Auch für die Väter Dieter Appold und Michael Preu ist der Einblick in die Welt der Höhlen und des Karsts faszinierend.
5: Ja, ich finde sowas immer sehr interessant, weil man einfach immer wieder mal sich orientieren muss. Der Raum sieht von jeder Ecke anders aus.
6: Es ist halt eine komplett andere Welt. Durch die Lichter, die man mitbringt, ändert sich die Licht- und Schattenspiele natürlich sofort. Und es ist halt Abenteuer irgendwo.
1: Vertiefen können die kleinen und großen Höhlenfans ihr Wissen im Infozentrum in Muggendorf. Und je genauer man Höhlen und Karst versteht, umso besser kann man diese Naturwunder wertschätzen und schützen.
0: Dankeschön, Bayern 1 Reporterin Uli Nicola. Gibt ja neben der Oswaldhöhle noch die Rosenmüllerhöhle, hat bis Ende des Monats offen, genau die Doktorshöhle. Und dann noch die schönste Schauhöhle Deutschlands, die Teufelshöhle Pottenstein. Vielleicht auch mal ein schöner Ausflug.

0: Kombiniert Mitrand, okay. Einmal DIN A5, liniert ohne Rand. Servus, Markus Fahn hier aus dem Bayern 1 Morgen. Ich gehe gerade schon mal die Materialliste aus der Schule durch. Morgen geht's ja wieder los. Auf meiner Liste für morgen stehen übrigens vor allem die 6 richtigen. 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
2: Und jetzt für Sie, kompakt und zuverlässig, unser Bayernwetter auf Bayern 1 an diesem Montagabend. Ines Maria Weiß.
3: Oh, wie schnell die Sonne Mitte September abends schon einpackt. Eine Stunde ist es noch hell und noch scheint sie ziemlich oft, dann zack weg. Sie bleiben bis dahin trocken und auch kommende Nacht bei Tiefstwerten zwischen 7 Grad in einigen Alpentälern und bis zu 14 Grad in Kahl am Main. Morgen kommen sie in einem sonnigen Sommernachmittag raus. 22 bis 28 Grad, das ist sehr warm für Mitte September. Dafür ist morgen der Tagesstart für Mitte September wieder normal, wenn man so sagen will. Bayern startet morgen nämlich verbreitet mit Boden und Hochnebel. Aber all das wird sich morgen sehr gut auflösen können.
2: Der Bayern 1 Verkehrsservice, die A3 Linz Richtung Passau. 4 Kilometer Stau aktuell zwischen Suben und Pocking, planen Sie mit 25 Minuten mehr. Dann die A6 Weithaus Richtung Nürnberg, Baustelle zwischen Weithaus Autobahn und Pleistein, 3 Kilometer Stau, 20 Minuten länger. A92 Deggendorf Richtung München, 5 Kilometer Stau und 25 Minuten plus zwischen Unterschleißheim und Dreieckfeld-Moching. Die A99, die Westumfahrung München, Richtung Lindau zwischen Frottmanning Nord und dem Dreieck Allach. Defektes Fahrzeug, das sind auch Menschen auf der Fahrbahn. 11 Kilometer der Stau, 50 Minuten, die sie länger brauchen. B307 Miesbach Richtung Bayerisch Zell. Ein Stau zwischen Miesbach und Hausham bedeutet für sie eine halbe Stunde länger. Und ein Plus von 45 Minuten aktuell auf der B471 Garching Richtung Fürstenfeldbruck wegen 4 Kilometern Stau zwischen Lustheim und Karlsfeld. Kommen Sie gut an.
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0: Ende das erste bayerische Klowagentreffen stattgefunden. Es ging wirklich um die schönste mobile Toilette Bayerns. Richtig durchgesetzt haben sich die Dinger übrigens beim Deutschlandbesuch von Papst Johannes Paul II. 1980, weil da haben ja auch sehr viele Menschen durchaus Bedürfnisse gehabt. Also in Städten ging es etwas weniger klerikal zu, sondern zünftig mit Blasmusik in Streetfood beim Kampf um die goldene Klobürste.
1: Die Leute, die sich nicht vorstellen können, das ist unsere beste Werbung, weil natürlich die kommen, die wollen das anschauen, die wollen das wissen, was da passiert.
2: Sagt Luisa Hofmann vom Musikverein Stetten. Sie ist umringt von 10 Klowagen, die teils aussehen wie Bauwagen, aber auch liebevoll aus Holz gezimmert wurden. Der schönste und ausgefallenste soll prämiert werden. Reinhard Krieger von den Maibaumfreunden Niedereck.
3: Wir wollten ja ein bisschen bei den Männern auch was bieten. Dann läuft das Wasser durch. Natürlich mit Abwassersystem direkt in unseren kleinen Auffangbehälter mit rein.
2: Doch auch die Konkurrenz schläft nicht.
4: Ja, wir haben den schönsten Klowagen von ganz Bayern mit ca. 5 Meter Laufrinne, haben aber auch noch einzelne Klos für Damen und Herren.
2: Eine Jury muss sich nun ein Bild der Klowagen machen, die an diesem Tag übrigens nicht benutzt werden dürfen. In Städten stehen nun die Toiletten selbst im Fokus.
5: Voll witzig. Doch, uns gefällt super.
6: Jetzt haben sie alle Klowagen schön hergerichtet, viele aus Holz, also richtig schön.
7: Also mega toll, dass man aus einer kleinen Idee so ein tolles Fest machen kann.
8: Ja, und es war wieder extrem knapp.
2: Die Teams messen sich auch bei Spielen. Eine Person sitzt auf einer Kloschüssel und wird von anderen eine Strecke getragen. Oder wer kann möglichst, ohne dass das Papier abreißt, seinen Kollegen mit Klorollen einwickeln.
8: Spannende Zeit, sehr zügig abgerollt.
2: Doch dann wird es ernst. Gleich wird der Preis für den besten Klowagen verliehen. Können sich die Maibaumfreunde mit ihrem Tüftler-Exemplar durchsetzen?
8: Und der erste Platz mit 95 Punkten geht an die Maibaumfreunde Niedereck.
2: Die drei recken eine goldene Klobrille in den Himmel. Die vielleicht erste Siegestrophäe, die auf einer Toilette wirklich gut aufgehoben ist.
0: Dankeschön, Bayern 1-Korrespondent Peter Allgeier aus dem Unterallgäu. Da ist am Wochenende der schönste Klowagen Bayerns prämiert worden.

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3: Um 19 Uhr mit Sarah Möller. Tanken wird immer teurer. Die Diskussion um Entlastungen für Autofahrer ist daher neu entbrannt. Die SPD fordert in einem heute veröffentlichten Positionspapier eine Übergewinnsteuer und einen Preisdeckel. Wirtschaftsministerin Reiche von der CDU plädiert für eine Direktzahlung an Geringverdiener. Auch CSU-Chef Söder äußerte sich zu den hohen Spritpreisen nach der Vorstandsklausur der Partei, aber auch zum generellen Reformkurs von Union und SPD.
4: Mit Blick auf die geplanten Reformen der Bundesregierung fordert Söder einen Realitätscheck, was sie für die, Zitat, ganz normalen Leute bedeuten. Deshalb will Söder auch schnell die wieder stark gestiegenen Spritpreise senken. Der Staat solle das zurückgeben, was er durch den gestiegenen Preis mehr verdient. Vorbild sei hier Österreich. Bei der geplanten Rentenreform müsse es Übergangsfristen und Ausnahmeregelungen geben. Sie dürfe die Menschen laut Söder nicht vor den Kopf stoßen. Auch die Pflegekosten für Angehörige dürften nicht zum Armutsrisiko werden. Astrid Halder, München.
3: Die Ukraine und Russland wollen offenbar keine Energieanlagen mehr im jeweils anderen Land angreifen. Das hat US-Präsident Trump bekannt gegeben. Aus Moskau gab es bisher keine Reaktion. Der ukrainische Präsident Zelensky schrieb, ein deeskalierender Schritt mit Blick auf die Infrastruktur könne ein, Zitat, erster Schritt in Richtung Frieden sein. Erst gestern hatte Trump die Ukraine aufgefordert, Angriffe auf die russische Dieselinfrastruktur einzustellen, da sie einen weltweiten Kraftstoffmangel verursachen würden. Bayern liegt im Ländervergleich bei der Bildung auf Platz 2. Besser hat nur Sachsen abgeschnitten. Das hat der sogenannte Bildungsmonitor der arbeitgebernahen Initiative Neue Soziale Marktwirtschaft ergeben. Ebenfalls zur Spitzengruppe gehören Hamburg und Baden-Württemberg. Schlusslichter sind unter anderem Nordrhein-Westfalen, Sachsen-Anhalt und Bremen. Die EU-Staaten kümmern sich gemeinsam um die Sicherheit auf dem Kontinent und diesen Schutz wollen sie auf die Arktis ausweiten. Das haben die Staats- und Regierungschefs der EU-Länder bei ihrem Treffen in Finnland beschlossen. Von dort berichtet Andreas Meyer-Feist.
5: Die Arktis soll Teil der europäischen Sicherheitsarchitektur werden, vor allem um die baltischen Staaten besser schützen zu können. Geplant ist der Aufbau einer gemeinsamen europäischen Eismeerflotte. Außerdem geht es darum, Unterseekabel besser vor einer möglichen russischen Sabotage zu schützen. Bundeskanzler Friedrich Merz erklärte, Deutschland sei bereit, in dieser strategisch wichtigen Region neue Verantwortung zu übernehmen.
3: Nach Unterfranken, das Klinikum Main-Spessart hat seit dem Mittag einen Aufnahmestopp verhängt und ist von der Notfallversorgung abgemeldet. Grund ist eine schwerwiegende Störung der IT-Systeme. Das hat das Landratsamt stellvertretend für das Klinikum mitgeteilt. Demnach ist die Versorgung der Patientinnen und Patienten aber gesichert. Das Krankenhaus ist allerdings nur schwer zu erreichen, sowohl per Telefon als auch per Mail. Noch ist nicht klar, bis wann die Störung behoben sein wird und der reguläre Betrieb wieder anlaufen kann. Die Zeit, es ist 19.03 Uhr.
6: Und jetzt kompakt und zuverlässig das Bayernwetter hier auf Bayern 1. Die Nacht zum Dienstag überall klar oder nur leicht bewölkt, aber trocken. Bis zum Morgen breitet sich der Nebel aus und die Tiefstwerte liegen zwischen 14 und 7 Grad. Die Aussichten bis Donnerstag sehen so aus. Dienstag, wenn sich der Nebel aufgelöst hat, ist es meistens sonnig oder nur locker bewölkt. Der Mittwoch, dichte Wolken, Schauer und Gewitter. Später ist es dann vor allem in Franken trocken und es gibt ein bisschen Sonne dazu. Am Donnerstag Sonne und Wolken im Wechsel, nur vereinzelt Regen oder Schauer. Die Tiefstwerte 15 bis 6 Grad und die Höchstwerte 15 bis 27 Grad. Der Bayern 1 Verkehrsservice mit minutengenauer Stauzeitmessung. Ich habe zwei Meldungen für Sie. Zum einen die A7 Würzburg Richtung Fulda zwischen Hammelburg und Bad Kissingen-Obertulba. Da steht ein kaputtes Fahrzeug im Baustellenbereich. Und dann noch die A99, die Westumfahrung München Richtung Lindau zwischen Neuherberg und Dreieck-Allach. 10 Kilometer Stau und stockender Verkehr. Die Unfallstelle ist inzwischen geräumt, aber es dauert immer noch 20 Minuten länger. Das war's aber auch schon. Allen, die unterwegs sind, eine gute Fahrt.
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6: Ja, schön, dass Sie mit dabei sind. Herzlich willkommen zu einer neuen Woche hier auf der blauen Couch. Mein Gast heute ist ein großartiger Musiker, ein Musiker von Weltrang. Er ist Konzertmeister und Geiger beim Symphonieorchester des Bayerischen Rundfunks, bei einem der weltbesten Orchester. So viel Zeit muss sein für Eigenlob, aber es stimmt ja nun mal. Und wir wollen natürlich darüber sprechen, was dazu gehört, bei so einem großen Orchester als Konzertmeister tätig zu sein, was seine große Leidenschaft für Musik ausmacht und was er vielleicht sonst noch mit seinem Leben hätte anstellen wollen. Freue mich sehr über den Besuch. Herzlich willkommen, Thomas Reif.
7: Ja, vielen Dank für die Einladung.
6: Schön, dich wiederzusehen.
7: Ebenso, ja, das war schön im Sommer.
6: Immer noch so verdammt gut aus wie im Sommer, als wir auf der BR-Bühne uns da unterhalten durften.
7: Oh, vielen Dank.
6: Du kommst ja auch direkt aus dem Urlaub zurück. Ja. Welcome back.
7: Danke.
6: Kleine Preisfrage an die geschätzten Bayern 1 Hörerinnen und Hörer. Was macht ein Konzertmeister beim Symphonieorchester des BR in den Sommerferien? A. Luxusurlaub auf den Malediven. B. Lässt es sich auf Mallorca gut gehen und lässt er richtig krachen. Oder C. Er geht wandern auf den Lofoten in Norwegen. Bitte jetzt nicht mehr anrufen.
7: Was ist das Preisgeld? Soll ich jetzt antworten?
6: Nichts. Sie können nichts gewinnen. Du warst auf den Lofoten.
7: Richtig.
6: Das ist, mehr weiß ich dann auch nicht mehr, in Norwegen.
7: In Nordnorwegen, ja genau.
6: Also ganz,
7: innerhalb
6: ganz
7: des Polarkreises
6: oben.
7: Sogar schon. Das ist so eine Inselgruppe, ja.
6: Was macht man da freiwillig?
7: Ich bin da wandern gegangen und Skandinavien zieht mich da immer so ein bisschen an, weil man ja in Skandinavien innerhalb des Jedermannsrechts wild campen kann. Also man muss nicht am Campingplatz campen, man kann tatsächlich in die Wildnis raus.
6: Das heißt, du warst mit Zelt und Rucksack
7: unterwegs? Ich war mit Zelt und Rucksack unterwegs und einem Kumpel. Und ich mag es schon am liebsten, wenn ich irgendwo hinfahre, dass ich dann so outdoor-mäßig da durch dieses Land oder durch diese Gegend gehe, weil man einfach am meisten sieht.
6: Wie sieht's da aus, weil du gesagt hast, es ist wunderbare wilde Natur?
7: Also die Lofoten selber sind extrem bergig, extrem steil und also sehr spitz, sehr spitze Berge sozusagen und natürlich mit viel Wasser dazwischen. Und dann hast du aber auch diese Hochebenen, die sind einfach so dieses Grün, nicht dieses saftige tropische Grün, sondern so ein helleres Grün irgendwie wie Schottland, Highlands.
6: Das Klima ist wahrscheinlich auch so, oder?
7: Ja, es ist sehr feucht und es hat jetzt tatsächlich 6 Wochen durchgehend geregnet da oben. Also ich habe schon Panik gekriegt, weil ich dachte, das wird jetzt wieder so eine Matsch, so eine Schlammschlacht und es war auch so. Also es waren total matschige Trails, die Wege waren teilweise super schlecht. Es ist dann irgendwie aufregend und sobald ich daheim bin, strahlen meine Augen und währenddessen denke ich mir, wieso mache ich das?
6: Aber du würdest es wieder tun?
7: Ja, sofort. Aber nächstes Mal noch eher, wo es ein bisschen trockener ist, dass man mal aus dem Zelt auch rausgehen kann und es nicht immer matschig ist.
6: Aber eine Geige hattest du nicht dabei?
7: Auf jeden Fall nicht, nee.
6: Das heißt, du hast 2 Wochen jetzt überhaupt nicht geübt, nicht gespielt,
7: genau.
6: Gar nichts?
7: Genau.
6: Und die Finger sind eingerostet?
7: Es fühlt sich manchmal so an, als würden die ein bisschen einrosten und die Hornhaut da an den Fingerkuppen, die fühlt sich nachher ein bisschen anders an und ja, man braucht dann ein paar Tage, bis man wieder drin ist, aber es tut dem Körper auch sehr gut und mental tut es sehr gut, dass man manchmal danach sogar so einen Schritt nach vorne, also rein geigerisch oder technisch, manchmal so einen Schritt nach vorne macht, weil man dem Körper und dem Hirn eine Pause gegeben hat.
6: Trifft man, wenn man weitwandern, fernwandern auf den Lofoten ist, auch andere Menschen? Gibt es dann noch mehr außer dir?
7: Ja, also der Trail in den Lofoten ist jetzt nicht der meistbegangene, aber da ist schon was unterwegs. Also wir haben schon jeden Tag ein paar Hiker getroffen und das ist toll.
6: Spielt es da überhaupt eine Rolle, was jetzt einer da beruflich macht? Wie reagieren die Menschen, wenn du denen erzählst, du bist Konzertmeister beim Symphonieorchester beim Bayerischen Rundfunk?
7: Das habe ich niemandem erzählt. Also das interessiert da ja auch keinen und man redet da ja auch gar nicht drüber.
6: Ich bin mir ganz sicher, es würde auch kein Mensch drauf kommen, dass du Konzertmeister bist, dass du ein Weltklasse Geiger bist, man hat ja so Klischees im Kopf, du siehst eher aus wie so ein südamerikanischer Popstar.
7: Oh, Wahnsinn. Das wäre doch auch schön, oder? Das wäre doch cool.
6: Du wolltest ja mal Rockstar werden,
7: oder? Ja, eben, oder? Ich meine, das ist doch das Aussehen, wenn das schon mal stimmt, ist eine halbe Miete. Aber leider hat es nicht geklappt.
6: Mein Gast heute, Thomas Reif, der Konzertmeister des Symphonieorchesters des Bayerischen Rundfunks. Gleich mehr von ihm noch Foreigner.
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0: Foreigner. Logischerweise aus den 80ern hier auf Bayern 1. Und I wanna know what love is an diesem frühen Montagabend. Es ist wieder Zeit für Ihre blaue Couch, unseren kleinen, großen Radiotalk. Und mein Gast heute ist ein außergewöhnlich guter Musiker. Er ist der Konzertmeister des Symphonieorchesters des Bayerischen Rundfunks, Thomas Reif. Und Thomas, du hast deine Geige, deine Konzertgeige mitgebracht.
1: Genau.
0: Das ist wirklich ein Schmuckstück, eine Guarneri von 1680.
1: Genau.
0: Diese Geige ist fast 350 Jahre alt. Das ist die Konzertgeige, mit der du die allermeisten Konzerte spielst.
1: Genau.
0: Was macht es immer noch mit dir, dass du weißt, diese wunderbare Handwerkskunst, die ist so alt?
1: Ja, das ist so, man wird ganz ehrfürchtig. Ich habe leider keinen Stammbaum daheim, wer diese Geige alles schon mal hatte oder auf der gespielt hatte. Manche Geigen haben so bestimmte Namen, weil man weiß, Josef Joachim hat drauf gespielt oder Fritz Kreisler hat drauf gespielt.
0: Oder Paganini.
1: Oder Paganini, ja klar. Natürlich könnte das sein. Ich meine, die Geige ist so alt, die ist älter als Bach. Das ist 100 Jahre älter als Mozart, Pi mal Daumen. Und also wo die Geige alles war. Und auch, dass so ein Instrument das überlebt, also rein physisch, dass es nicht irgendwann Schrott ist, das ist einfach toll.
0: Die gehört jetzt aber nicht dir, diese Geige.
1: Nee, die gehört nicht mir. Nee.
0: Eine Leihgabe. Mhm. Eine große Ehre, auf so einer Geige spielen zu dürfen. Wir brauchen gar nicht über den materiellen Wert sprechen, irrsinnig. Ich hätte wahnsinnig Angst, dass die verloren geht. Ihr seid ja viel unterwegs. Wie ist das im Flieger? Hat die einen eigenen Platz zum Beispiel?
1: Nee, Geigen haben keinen eigenen Platz. Die passen oben ins Handgepäckfach. Deswegen braucht man keinen eigenen Platz. Das braucht man ab Cello, braucht man dann einen Sitzplatz wirklich, den muss man mit dazu buchen. Geige also nicht, außer man fliegt Ryanair.
0: Da hast du einen eigenen Platz gebraucht? Für die Geige?
1: Also ich will jetzt kein Bashing betreiben, aber da muss ich, ein eigenes Ticket dafür kaufen. Aber das Ding ist, dass dann, die den Flieger überbucht hatten und meine Geige natürlich oben reingegangen ist und haben sie schön jemanden neben mich hingesetzt, weil sie überbucht waren. Ich habe aber das Geld nicht zurückgekriegt für den zweiten Sitzplatz.
0: Geile Geschichte.
1: Ja, super. Wenn man mit dem Orchester unterwegs ist, dann gibt es natürlich die großen Instrumentenkisten. Das sind irgendwie, ich weiß nicht aus welchem Material, aber große, schwere, wirklich gut gesicherte Instrumentenkisten, wo man die Geigen so mit dem Kasten reinstecken kann. Dann werden die transportiert. Das kann man schon machen. Dann kommen die da ins Cargo mit all den anderen Instrumenten, das geht, aber das mache ich persönlich ungern.
0: Bist du da in den Jahren in gewisser Weise paranoid geworden, dass du denkst, wenn ich die jetzt irgendwo liegen lasse oder ich gehe mal kurz aufs Klo und vergesse sie vielleicht?
1: Ja, irgendwie schon. Wenn ich unterwegs bin, dann im ICE, gell, dann habe ich oft den Geigenkasten so mit dieser Trageschlaufe so um mein Bein gewickelt, dass wenn ich mal so, dass keiner einfach nehmen kann und wegläuft, sondern dass mein Bein...
0: Wenn du einschläfst.
1: Ich würde es dann nicht in den Tiefschlaf wegnicken, wenn ich da unterwegs bin und die Geige ist dabei. Also, aber man kann ja auch mittlerweile so GPS-Devices in so einen Geigenkasten reintun. Dann weiß man zumindest immer, wo die ist, wenn mal wirklich was passiert. Es gibt ja Horror-Stories. Also irgendwie vergessen doch Leute das mal im Affekt in der S-Bahn und so weiter. Das ist
0: furchtbar. Euch das schon mal passiert? Oder
1: mir persönlich nicht. Ja, Kollegen. Und ich meine, ja, gibt's das passiert. Ja.
0: Liebe Bayern 1 Hörerinnen und Hörer, eine Guarneri von 1680. Wir wollen natürlich jetzt auch so einen kleinen Vorgeschmack kriegen, wie die klingt.
1: Liegt es am Mikrofon, ja.

0: Ländler von Schubert.
1: Ein Ländler?
0: Ja, ein kleiner deutscher Tanz. Und ja, das ist so das Volkstümliche an der Klassik, was ich immer so liebe.
1: Also aber das würdet Schubert. Ihr nicht im Konzert spielen?
0: Das ist jetzt kein Repertoire fürs große Orchester, das ist eigentlich Klavierstück. Ich habe das jetzt einfach auf der Geige gespielt. Jetzt zum Beispiel, ich spiele Ende der Woche Mozart-Konzert in Siegen und dann, wenn man dann eine kleine Zugabe spielt. Darf ich nochmal spielen?
1: Dann natürlich,
0: können so die Streicher können dann.
1: Spiel so viel du möchtest.
0: Können dann die Streicher dazu pitzen und ich kann dann meine Melodie oben spielen und das ist irgendwie ganz nett, weil das so ein bisschen auch meine Verbindung zur bayerischen Volksmusik, die ich einfach nur sehr liebe, die ich gar nicht selber ausübe, aber das bringt es so ein bisschen mit und das ist einfach schöne Musik.
1: Ist das etwas, was die Menschen erstaunt, wenn du das erzählst, dass du als großer klassischer Musiker auf Volksmusik stehst?
0: Ach Gott, ich habe gar nicht so oft darüber geredet. Dass Leute erstaunt es mehr, wenn ich denen sage, dass ich eigentlich Rockmusik daheim höre. Weil da denken alle, was, ein klassischer Musiker, der kann cool sein und Rockmusik hören?
1: Nee, wie gesagt, das ist das auch.
0: Das denken die Leute immer gar nicht.
1: Rockmusik, auf was stehst du?
0: Also du wirst dich natürlich freuen, dass ich die 80er liebe. Ich war Bayern 1.
1: Du bist viel zu jung dafür.
0: Ja, aber da eigentlich wäre ich gerne in der Zeit aufgewachsen oder so ein Teenager gewesen.
1: Ich kann dir sagen,
0: Zeit.
1: Es ist eine coole Zeit, soweit ich mich erinnern kann.
0: Ja, da wäre ich gerne da gewesen und also 80er, 90er, das mag ich gern. Ich bin mit Rockmusik aufgewachsen, mit Queen und ich liebe auch Michael Jackson, also wenn es dann um Pop geht und so. Und diese Zeit, diese zwei Dekaden, das finde ich immer das Allertollste und das höre ich am meisten. Da sind die Leute mehr erstaunt. Volksmusik, ja, ich glaube, die finden es toll, wenn man so in Bayern aufwächst und es dann auch mag.
1: Das ist sowieso auch was, was wir exklusiv haben in Deutschland, diese blöde Unterscheidung zwischen E- und U-Musik, also zwischen ernsthafter und Unterhaltungsmusik.
0: Genau.
1: Entweder ist es gute Musik oder schlechte Musik.
0: Genau, diese Differenzierung, die entstand ja erst im 20. Jahrhundert, also als es dann sich so getrennt hat, auch nach den Kriegen und so. Gell? Und vorher, also jetzt, weil ich gerade Schubert gespielt habe oder viel Mozart mache, da war das noch viel vermischter.
1: Was wäre zum Beispiel, wenn du Sir Simon Rattle, eurem Chef, eurem Dirigenten, vorschlägst, doch mal so ein bisschen bayerische Volksmusik
0: aufzunehmen? Bist du 2 Jahre zu spät. Vor 2 Jahren hatten wir diesen riesigen Horgast mit Simon Rattle. Haben wir diese ganz große Aktion gemacht, haben aus ganz Bayern Blasorchester, also Blasmusiken, Blasorchester, Big Band, da war alles so ein bisschen dabei und abgebildet. Aus ganz Bayern haben wir die nach München geholt und das war ein riesen Ding. Wir waren viele hundert Leute auf dieser Bühne oder eigentlich im Saal saßen wir unten, das Sinfonieorchester, Simon Rattle in der Mitte und dann hinten 4 große Blasorchester und Big Bands aufgebaut und haben wir zusammen ein Konzert gespielt.
1: Also der hat Spaß an sowas.
0: Ja, der liebt das, das ist super. Jetzt vor kurzem gab es quasi das Pendant dazu mit dem Chor des Bayerischen Rundfunks, mit Carmina Burana hier im Zirkus Krone nebenan.
1: Weil wir ja darüber gesprochen haben, dass du als Plan B hattest Rockstar werden oder Popstar.
0: Ja.
1: Wenn du einen Tag tauschen könntest mit dem Teufelsgeiger Paganini oder einen Tag mit Keith Richards, mit wem würdest du einen Tag tauschen wollen, um mal zu erfahren, wie das so ist?
0: Boah. Eigentlich Keith Richards vielleicht. Dieses Rockstar, dieses Arenenfüllen und da irgendwie die kreischende Masse unten und dann irgendwie die Rockmusik machen, das ist natürlich schon irgendwie auch geil und das fasziniert einen, das zieht einen an. Ich glaube natürlich auch zum großen Teil deshalb, weil man nicht weiß, wie das wirklich ist. Ich meine, die Leute haben jetzt, das ist jetzt ja nicht immer nur geil für die Leute,
1: ganz
0: so weltberühmt zu sein. Also ich meine, entweder leidet man viel drunter oder man hat kein Privatleben mehr oder man kann nicht mehr über die Straße gehen, wenn man einfach mal zum Tante-Emma-Laden will. Aber diese Faszination, die bleibt natürlich.
1: Mich würde bei Keith Richards am allermeisten interessieren, wie er es geschafft hat oder wie es schafft, dass er noch am Leben ist.
0: Ja, das ist erstaunlich, oder? Ich meine, der Körper hat, glaube ich, schon einiges mitgemacht.
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0: mit ihrem genialen Gitarristen Keith Richards und I Can't Get No Satisfaction. Das ist ihre blaue Couch, unser Radiotalk immer montags bis donnerstags 19 bis 20. Und mein Gast heute ist ein Weltklasse-Geiger, der Konzertmeister des Symphonieorchesters des Bayerischen Rundfunks. Thomas Reif ist zu Gast. Thomas, wie viele Konzerte spielt ihr im Jahr? Und das ist ja nun ein auch körperlich wahnsinnig herausfordernder Beruf, den du da hast. Und lebst du deshalb wie ein Spitzensportler?
1: So 80, wenn ich das übersetze auf den Übeplan, auf wie muss man eine Routine einhalten, damit man dann gut performt, wenn es dran drauf ankommt. Also da ist die Parallele, der Spitzensportler, der irgendwie dann den Weitsprung hat. Das geht alles um diesen Moment. Und bei mir ist es, oder bei uns Musikern ist es dann auf der Bühne dieser eine Moment oder diese zwei Stunden, dann doch eine längere Zeit, die man dann performen muss. Das alles darauf abzustimmen, wie schläft man am Tag vorher, macht man nochmal einen Mittagsschlaf an dem Tag, was isst man, das ist bei mir immer die Banane, immer vor dem Konzert eine Banane. Grundsätzlich dann dieses gesund Leben und dann aktiv seinen Sport machen, damit der Körper mitmacht. Also kaum, dass ich 30 geworden bin vor ein paar Jahren, kamen die ersten Rückenbeschwerden und der Nackenbeschwerden und dann dachte ich so, oh scheiße, da muss ich aber was tun, damit ich eben
0: ein bisschen... Als Spitzensportler wärst du jetzt schon im sehr fortgeschrittenen Alter,
1: da wäre ich schon fast in Rente, außer ich wäre so ein ganz berühmter wie so Ronaldo, oder? Der spielt noch so, aber ansonsten ist man da ja fast schon durch mit 35.
0: Und bei dir geht es erst so richtig los. Wie lange kann man auf allerhöchstem Niveau Geige spielen?
1: Naja, mit 80 werde ich wahrscheinlich nicht durchhalten, aber es ist wahnsinnig viel Disziplin, nicht aufhören zu üben.
0: Wie viele Stunden übst du so im Schnitt pro Tag?
1: Wenn ich nicht Orchesterprobe habe, dann würde ich sagen, ein guter, voller Übetag sind so 4 bis 5 Stunden.
0: Mit Pausen?
1: Mit Pausen auf jeden Fall. Also es dauert dann den ganzen Tag im Endeffekt. Also ich meine, wenn ich jetzt sage, die Übesession vormittags ist von 10 bis 1 oder sagen wir von 9 bis 1 bis zum Mittagessen, dann sind es zwar 4 Stunden, aber davon habe ich vielleicht 3 geübt, weil man muss die Pausen einlegen, man braucht ein bisschen, also das ist tatsächlich auch wissenschaftlich nachgewiesen, wie das im Hirn funktioniert, welche Pausen man einloggen muss, damit das dann abgespeichert wird, was man tatsächlich übt. Richtig gut konzentriert üben funktioniert eigentlich so, dass man, also ich übe diese Stelle. Das tatsächliche Lernen passiert aber im Hirn nicht in dem Moment, wo ich das übe, sondern ich zeige meinem Hirn mit diesen Wiederholungen, was es denn gleich in der Pause dann lernen soll und abspeichern soll.
0: Und dann dafür muss
1: ich
0: diese,
1: da brauche ich
0: wichtig,
1: die Pause. Ja. Da wird abgespeichert, was ich vorher geübt habe. Und das kann eine Mikropause sein. Also das kann, das wirklich, tatsächlich ist es so von wegen, ich spiele die Stelle einmal durch, warte 10 Sekunden und spiele sie nochmal. Besser, als ich spiele sie dreimal durch in 30 Sekunden. Bis hin zu der Nachmittagssnap und dann natürlich der Schlaf.
0: Super spannend, Thomas. Ich freue mich sehr, dass du da bist. Wir wollen dich natürlich auch noch persönlich besser kennenlernen. Und zu dem Zweck schreibe ich ja stets einen Lebenslauf für jeden Gast.
1: Okay.
0: Habe ich auch für dich versucht. Den gebe ich dir.
1: Schieß los. Okay. Ach, ich lese den vor.
0: Du liest den laut vor.
1: Schon mal mitgekriegt, ja.
0: Und dann sagst du mir danach, ob der so passt oder ob wir den zerreißen müssen.
1: Okay, ich lese vor. Ich heiße Thomas Reif und Musik ist meine größte Leidenschaft. Als Konzertmeister bin ich das Sprachrohr des Dirigenten Sir Simon Rattle, sein Impulsgeber und der Anführer des Symphonieorchesters. Wenn man hier angekommen ist, gibt es wenig, das besser wäre. Mein Beruf ist sehr zeitintensiv. Üben, reisen, spielen, das ist meine Routine. Aber ich habe auch ein Leben ohne Geige. Ich liebe es, mit Zelt und Rucksack abzuhauen und in wilder Natur zu wandern. Geprägt hat mich meine Kindheit auf dem oberbayerischen Dorf mit Bergsteigen, Schwimmen und Volksmusik. Meine Wünsche für die Zukunft, mehr Wertschätzung für Kultur, viel mehr Fernwandern und einmal Bruckners Achte spielen. Sehr schön. Super, ja, da ist viel, viel Gutes dabei. Sollen wir das jetzt mal besprechen?
0: Ja. Was sticht dir sofort ins Auge? Was würdest du als erstes gerne besprechen?
1: Das stimmt, die größte Leidenschaft, das kann man so sagen. Sprachrohr des Dirigenten Sir Simon Rattle, natürlich auch von den anderen Gastdirigenten. Impulsgeber, glaube ich, stimmt schon. Und Anführer klingt sehr dogmatisch, aber man kann viel von da vorne führen, das stimmt.
0: Früher hat man ja gesagt, der erste Geiger oder die erste Geige.
1: Genau.
0: Das gibt's aber gar nicht wirklich, ne? Oder nicht mehr.
1: Das sagt man in Laienkreisen, sagt man mal, er spielt die erste Geige, weil das ist, glaube ich, umgangssprachlich heißt es immer so, ist irgendwie der Chef. Wenn ich Konzertmeister bin, dann bedeutet das, dass man entweder eben da dieser erste Stuhl ist, also der auch Stimmführer genannt.
0: Der dem also, Dirigenten auch am nächsten.
1: Der gibt dann immer dem Dirigenten die Hand und der gibt es A und so weiter. Wir haben aber auch mehrere Konzertmeister, die eben auch nebeneinander sitzen, dass auch immer jemand da ist, wenn mal einer krank wird und so weiter.
0: Gell? Das aber ist halt dieses Handgeben dem Dirigenten, ja. Hat das irgendeine Bedeutung?
1: Bestimmt kommt das von ganz alt her, wäre jetzt interessant. Ich glaube einfach, also meine Interpretation ist ja nicht nur der Dirigent sagt nur dem Konzertmeister Hallo, sondern der Konzertmeister repräsentiert das Orchester und der Dirigent begrüßt damit das ganze Orchester und bedankt sich auch beim Orchester und der kann ja nicht 100 Leuten die Hand geben, gell? Und dann ist der Konzertmeister, glaube ich, da einfach der Repräsentant.
0: Gibt es da feste Plätze? Jeder sitzt immer auf demselben Platz?
1: Nicht jeder. Grundsätzlich sitzen dann die ersten Geigen in dem, meistens da links auf der Bühne, aber auf welchem Stuhl ist nicht festgelegt. Das kann man auch mal jede Woche ändern. Da sitzt auch jedes Mal wer anders neben einem. und so weiter.
0: Da dann Stress drum?
1: Ja, das gibt's ja. Die einen sitzen lieber gern weiter vorne, die anderen sitzen gern lieber weiter hinten. Die einen wollen bei dem Stück auf keinen Fall zu weit vorne sitzen oder wollen, also diese Woche will ich neben der Kollegin sitzen und dann macht man das vorher schon aus und dann legt man die Geigen in der Früh hin bei der ersten Probe, damit da auf keinen Fall, also das ist ein bisschen wie Handtuch hinlegen am Pool. Und das gibt's schon. Und manche Gruppen machen aber auch so, dass man vorher, also eine Woche vorher wird das per WhatsApp-Gruppe eingeteilt, wer sitzt wo, damit sich das auch ein bisschen rotiert. So,
0: ja. Jetzt ist Konzertmeister ja ein sehr begehrter, sehr verantwortungsvoller Job. Seit wann bist du das beim Symphonieorchester?
1: November 2018.
0: Schon lange, da warst du ja wirklich noch ein sehr junger Mann. Ich habe mir sagen lassen, dieser Auswahlprozess, der ist knallhart.
1: Ja.
0: Da gibt es 3 Runden, in denen vorgespielt wird, stimmt das?
1: Ja.
0: Lass uns mal dran teilhaben, wie das ablief.
1: Ja, also das ist das Tolle dran und ist auch ein Luxus, dass wir als Sinfonieorchester da ja auch das Vertrauen unseres Arbeitgebers hier beim BR haben, dass wir ja quasi demokratisch entscheiden können, wer der neue Mitarbeiter, Mitarbeiterin wird. Erste Runde spielt man dann meistens als Geiger ein Mozart-Konzert, also Ausschnitte daraus. Das Orchester oder ein Großteil des Orchesters, sage ich jetzt mal 60 Leute, sitzen dann unten im Saal und hören zu.
0: Und heben den Daumen oder senken ihn.
1: Naja, also nicht, während man auf der Bühne ist. Man spielt dann spielen alle Kandidaten, sage ich jetzt mal, das sind 10 KandidatInnen, die spielen alle der Reihe nach ihr Konzertchen. Und dann wird es im Orchester besprochen, dann wird eine Abstimmung gemacht. Da gibt es tatsächlich demokratische Abstimmung. Und jeder mit einer 51% Mehrheit kommt in die zweite Runde. Dann wird meistens ein, sag ich jetzt mal, Brahms-Beethoven-Tschaikowski-Konzert gespielt. Das ist was Romantisches, also ein größeres Konzert aus dem 19. Jahrhundert. Und dann der gleiche Prozess wieder, also wird aussortiert.
0: Stimmt es, dass in dieser dritten Runde du dann ganz alleine warst? Dass nur du das geschafft hast?
1: Da war ich damals dann alleine, ja. Auch wenn man der Einzige ist, heißt es nicht, dass die Stelle vergeben wird. Es kann ganz, ganz oft passiert es, dass dann heißt, okay, ja, war leider nicht gut genug. Wir besetzen die Stelle heute nicht. Wir suchen weiter.
0: Du hast gesagt, es gibt wenig, was besser wäre als Konzertmeister beim Symphonieorchester des Bayerischen Rundfunks. Was wäre denn noch besser?
1: Es ist ein absolutes Traumorchester. Ist wirklich eines der Besten. Viele sagen, es ist auch das Beste, aber das will ich ja selber gar nicht über mein Orchester sagen.
0: Das Beste ja, der Welt.
1: Ja, also wir reden da absolut von der Weltspitze. Also wir reden da mit Berliner Philharmonikern, Wiener Philharmonikern, Sinfonieorchester des Bayerischen Rundfunks und das ist ein phänomenal gutes Orchester und die KollegInnen sind alle so dermaßen gut auf jeder Position. Das ist einfach ein absoluter Luxus, da zu sein. Und wenn man da das Glück hat, wie ich das gekriegt habe, da eine führende Position zu haben, da kann man sich schwer vorstellen, woanders hinzugehen.
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4: Es ist 7:58 der Bayern 1 Verkehrsservice. Ich habe zwei Meldungen für Sie. Zum einen von der A7 Würzburg Richtung Fulda. Zwischen Hammelburg und Bad Kissingen in Obertulber. Da steht ein kaputtes Fahrzeug im Baustellenbereich. Und dann noch die A99. Das ist die Westumfahrung München Richtung Lindau. Zwischen Neuherberg und Dreieck-Allach stockt der Verkehr und es kostet Sie 10 Minuten. Das war es dann aber auch schon, allen, die unterwegs sind. Eine gute Fahrt.
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4: Thomas, wir haben ja schon heute das ein oder andere Mal so einen Vergleich zum Spitzensport gezogen von euch Weltklasse-Musikern. Hast du schon mal ein perfektes Konzert gespielt?
6: Kann Kunst perfekt sein? Und kann man jemals so perfekt zufrieden sein? Also vielleicht immer für den jeweiligen Anspruch, den man gerade hatte. Ich habe schon, darf ich zugeben, Konzerte gespielt, wo ich sehr zufrieden war, wo ich dachte, hey, das war jetzt richtig cool. Das heißt aber nicht, dass da nicht mal ein Fehlerchen dabei war, würde ich natürlich nie zugeben. Gell?
4: Also aber Perfektion gibt es nicht.
6: Das Streben nach Perfektion gibt's und dann denke ich, dann kommt immer wieder der Mensch durch und dann irgendwas ist immer nicht so ganz perfekt. Und das sind vielleicht auch die schönen Momente, aber vielleicht auch manchmal nicht. Also klar, wenn man da irgendwie einen blöden Fehler reinhunzt, dann ist es nicht so schön. Das passiert natürlich auch.
4: Also auch Sachen, die wahrscheinlich der geneigte Hörer, Hörerin gar nicht mitkriegt, oder?
6: Genau, manches hören die Leute dann nicht. Vielleicht ist man manchmal, also Probespiel ist natürlich deshalb so schlimm, weil alle Zuhörer, die im Saal sitzen, sind Profimusiker in diesem Orchester. Also die hören natürlich dann alles und deswegen ist es da extra furchtbar. Aber natürlich passieren Sachen auf der Bühne. Ja, ich glaube, perfekt ist, das interpretiert dann jeder anders. Ist es perfekt, wenn die musikalische Geste genauso rüberkam, wie man es wollte, auch wenn da mal ein falscher Ton dabei war? Das kann ja auch sein.
4: Merkst du immer, ob Sir Simon Rattle zufrieden ist? Sieht man dem das an?
6: Ich bilde mir ein, dass ich das relativ gut lesen kann. Mag sein, dass ich falsch liege. Aber
4: muss man ihn hat er dann ein Lächeln auf den Lippen, wenn
6: es ja sehr,
4: gut ist?
6: Der ist ja sehr, sehr freundlich. Ja. Er ist auch sehr zuvorkommend und er lächelt sehr viel. Und er ist das Gegenteil von einem Tyrann. Also er ist niemand, also kein Despot, der da vorne, gibt es ja auch, gell, so Dirigenten, die so despotisch da sind und die dann böse werden und auch wirklich unangenehm.
4: So eine richtige Diva.
6: Ja, das gibt's. Aber er ist da erstens nicht so, er ist sehr, sehr menschlich. Ich sage jetzt mal familiär und fordert aber schon ein. Aber dann kommt so eine britische Art durch. Und wie gesagt, ich kann ja nur mir selbst einbilden, dass ich manches davon verstehe, aber es mag ja auch total, aber ich bin ja kein Brite sein, dass ich diesen britischen Sarkasmus manchmal auch falsch verstehe, aber ich bilde mir ein, dass er manchmal da Sachen sagt und dann keiner versteht, dass er sauer ist. Nee, ich weiß nicht, also er hat es aber selber tatsächlich mal zugegeben, dass, oder er macht manchmal Kommentare, so kleine Witze oder sarkastische Anmerkungen und dann sehe ich so Leute, die dann da lachen und denke ich mir, manche haben jetzt nicht verstanden in dem britischen Home, dass er gerade sauer ist.
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0: Boston, More Than a Feeling hier auf Bayern 1. Und das ist Ihre blaue Couch an diesem Montagabend mit meinem Gast heute, mit Thomas Reif, dem Konzertmeister des Symphonieorchesters des Bayerischen Rundfunks. Wir haben ja gerade über dieses Streben nach Perfektion gesprochen und dass es Perfektion wohl nie geben kann. Wie ist es denn andersrum mit Pannen beim Symphonieorchester? Was ist dir denn schon passiert? Ist dir zum Beispiel mal eine Saite gerissen?
1: Ja, habe ich erlebt, ja, ein paar Mal schon.
0: Bei dir selbst auch?
1: Auch bei mir selbst.
0: Was macht man dann?
1: Also, wenn ich da im Orchester sitze und man sitzt an einem der ersten Pulte vorne und dann reißt die Saite, dann ist man da ganz pragmatisch, dann wird die Geige schnell nach hinten durchgegeben und hinten zieht jemand eine neue Saite auf. Gibt vielleicht in der Zwischenzeit, gibt dir noch schnell seine Geige vor, dann kannst du vorne weiterspielen.
0: Also wer hinten sitzt, der muss die intakte Geige dann
1: vorne. Ja, oder also sagen wir so, wir sitzen am ersten Pult, dann kann auch sein, dass schnell, wenn wir was zu spielen haben oder wenn man in dem Moment denkt, ist jetzt wichtig, dass wir da vorne weiterspielen wegen Kommunikation oder irgendwas oder vielleicht gibt es ein kleines Solo, dann kann es auch sein, dass der am zweiten Pult dir schnell die Geige gibt und das selber macht und so weiter. Hauptsache, der Betrieb läuft weiter quasi. Und ganz im blöden Fall, wenn irgendwie vielleicht auch keine Saite auf der Bühne mitgenommen wurde, keine Ersatzseite, dann geht halt jemand hinten schnell raus und Backstage und dreht dann eine neue Saite drauf und kommt dann auch wieder während ein Stück.
0: Gibt es so Rituale, die ihr habt, bevor es losgeht?
1: Ich glaube, da ist jeder anders. Ich habe so meine eigenen Sachen, also ich habe ja schon gesagt, Banane essen oder Nüsse. Es ist so, es kommt sehr drauf an, was für ein Repertoire. Also wenn ich im Orchester bin, wir haben keinen wahnsinnig ergiebigen Backstage-Bereich im Herkules-Saal. Das heißt, man sitzt da meistens in der Kantine rum und wartet, bis es losgeht, spielt sich natürlich ein bisschen ein. Das ist schon anders, wenn man entweder ein Solo spielt, jetzt als Konzertmeister zum Beispiel, wenn da irgendwie eine Passage ist, die man alleine spielt, oder ein Solo-Konzert, wie jetzt Mozart oder so. Ja, das hat irgendwie ein bisschen was mit Meditation zu tun oder ruhig werden im Einspielzimmer nochmal. Ich mache manchmal so ein paar Körperübungen, einfach nur so ein paar Mobilitätssachen, um die Schultern zu öffnen. Spiel zwei, drei schwere Stellen nochmal langsam durch. Sowas in der Art, ja.
0: Wenn du zurückdenkst an den kleinen Steppke, der irgendwann zur Mama, die ja Musiklehrerin ist, gesagt hat, du Mama, ich möchte nicht nur Klavier spielen, du hast ja bei ihr Klavierunterricht gehabt, sondern ich möchte jetzt Geige lernen. Mhm. Was würde der von dem Weltklasse-Geiger von heute halten? Wie fände der das?
1: Wieso ist der nicht Rocksage? Nein. Ich glaube, das fände er ganz toll. Ich meine, ich hatte keine Ahnung, wo es hingeht. Ich wollte irgendwann Geige spielen. Ich kann mich nicht genau an den Moment erinnern, wann das
0: zum ersten Mal... Aber es ist auf deinem Mist gewachsen. Also du wolltest
1: Ja, ich wollte Geige spielen. Aber damit

0: überhaupt nicht schlimm, wenn Kinder im Konzert mal wegnappen, also oder auch Erwachsene.
1: Gut zu wissen, weil ich glaube, viele Eltern scheuen sich davor, Kinder mitzunehmen, weil sie sagen, die halten es doch nicht durch.
0: Ja, natürlich hält man das nicht komplett durch als kleiner Knirps in einem, da zwei Stunden im Konzert still zu sitzen, irgendwann schläft man ein, ist ja auch okay. Und ehrlich gesagt, als erwachsener Mensch hast einen ganzen Tag Arbeit, bist angestrengt, machst Feierabend, gehst ins Konzert und dann ist es schön und dann fährt der Körper runter. Also da fallen einem die Augen auch mal zu, dann wird man wieder
1: ist
0: wach.
1: Ist dir schon das passiert als Zuschauer?
0: Natürlich.
1: Du das bist dann im Konzert eingepennt?
0: Ja, wenn du sagst ja nicht eingepennt, ich sag halt, mir gefallen mal die Augen
1: zu. Naja, du bist der feinsinnige Musiker.
0: Nein, also das kommt natürlich ganz drauf an. Ich meine das auch gar nicht despektierlich den MusikerInnen gegenüber, die dann spielen, sondern ich meine einfach, das ist natürlich eine körperliche Reaktion. Und was ich viel, viel schlimmer finde, ist dann dieses, um Gottes Willen, man muss mit jeglicher Anstrengung versuchen, irgendwie so diesen Konzertabend durchzuzwingen. Da hat man ja vorher schon keinen Bock. Wenn man dann so ein bisschen müde ist, weil der Tag anstrengend war, dann sagen die Leute ja lieber, dann bleibe ich daheim. Na, setz dich auch ins klassische Konzert oder ein anderes Konzert und hör das an. Und wenn man da mal 10 Minuten so ein bisschen abdriftet,
1: solange dann ist du nicht
0: es
1: schnarchst,
0: doch normal. Ja,
1: das ist in Ordnung.
0: Ja, vielleicht nicht schnarchen.
1: Warst du ein Wunderkind, Thomas?
0: Nee. Das sagen zwar, also manche Leute, also je kleiner regional man geht, desto mehr sagt man das. Aber ich meine, da gibt es ganz andere.
1: Ja.
0: Ja, natürlich. Es gibt Geiger irgendwo auf der Welt, die mit 12 Sachen spielen. Da würde ich heute gerne das können. So.
1: Also, es gibt Stücke, die du nicht spielen kannst.
0: Naja, die Frage ist ja dann am Ende irgendwann nicht mehr, ob man es spielen kann oder nicht, sondern wie man es spielen kann. Also man kann sich durch vieles durchzwingen. Die Frage ist dann, macht es einem selber Spaß, bringt es einem was und wie gut macht man es auch?
1: Was ist denn so unglaublich schwer, dass es nur ganz wenige gibt, die das so spielen können, wie man sich oder wie du dir das vorstellst?
0: Naja, also es mag jetzt klischeehaft klingen, weil der Name dann auch überall so berühmt ist, aber Paganini ist Paganini, halt so einer. Ja. Ich meine, Paganini hat super schwere Musik geschrieben, das hat man auch dann alles gelernt und als Student muss man das rauf und runter spielen. Und ehrlich gesagt vermisse ich für mich persönlich in meinem Werdegang jetzt nicht mehr, dass ich das noch nicht mehr spielen muss. Also das habe ich alles gelernt, aber ich würde jetzt nicht freiwillig in einem Konzert sagen, ich spiele jetzt Paganini-Violinkonzert. Da gibt es bessere Leute, die können das viel, viel besser und viel, viel leichter machen als ich.
1: Wie findest du so Crossover-Sachen, wie sie David Garrett zum Beispiel macht und damit ja sehr, sehr erfolgreich ist?
0: Das ist toll, wenn er das macht und wenn das die Leute mögen, super. Es ist nicht
1: aber
0: so ganz,
1: ist es nicht.
0: Es ist nicht meins, ist auch völlig okay. Aber also ich meine, der kann schon Geige spielen, aber das ist nicht, dass ich gerne das auch machen würde. Also es ist nicht mein Musikgeschmack, sage ich jetzt mal so ganz neutral.
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0: Leona Lewis ist das und Run hier auf Bayern 1. Und mein Gast auf der blauen Couch ist immer noch Thomas Reif, der Konzertmeister, der erste Geiger sozusagen beim Symphonieorchester des Bayerischen Rundfunks. Und du hast im Vorgespräch gesagt, dir ist ganz wichtig, dass du dir mehr Wertschätzung für Kultur bei uns wünschst und speziell auch ja, für die musikalische Ausbildung von Kindern. Warum ist dir das so ein Anliegen, Thomas?
1: Naja, weshalb ich das wichtig finde, also gerade jetzt auf klassische Musik bezogen oder Instrumente spielen. Wir wollen Kinder erreichen, dass alle Kinder Zugang zu klassischer Musik und zu Instrumenten haben. Und uns, mir geht es jetzt nicht darum, dass, weil das ein tolles Hobby ist oder weil wir Publikum brauchen. Also wir sind da gut bedient. Aber es ist für ein menschliches Gehirn, für eine Gesellschaft ist es unfassbar wichtig, Kultur zu haben und Kultur auszuüben. Und das hat was mit Teamgeist zu tun. Und da rede ich davon, also wenn Kinder Instrumente lernen, was das mit dem Gehirn macht, das ist ja neurowissenschaftlich alles bewiesen. Das fördert ja die kognitiven Fähigkeiten, die motorischen Fähigkeiten. Bei keiner anderen Aktion, die man macht, sind so viele Gehirnareale gleichzeitig in Aktion wie beim Musizieren. Dann kommt das Emotionale dazu, dann kommt das Hörvermögen dazu, das beugt Demenz vor, weil einfach das Hirn da trainiert wird und so weiter. Also das klingt jetzt so medizinisch, aber gleichzeitig für eine Gesellschaft ist es auch super wichtig, weil du etwas hast, was du gemeinsam machen kannst. Und ich glaube einfach, das Zuhören, also zu einem Konzertsaal gehen und da mit anderen Leuten das auch konsumieren, also das auch dieses Event zu haben, das ist ja auch deshalb jetzt wieder beliebter geworden, weil alle nur noch vorm Screen hocken. Und ich glaube, dieses wieder rausgehen, auch gerade nach der Pandemie, wieder rausgehen zu einem Live-Event und mal Leute, keine KI, sondern ein Mensch mit Fehlern zu sehen, ist, glaube ich, wird immer wichtiger.
0: Wo kann man denn euch, wo kann man das Symphonieorchester des Bayerischen Rundfunks erleben in nächster Zeit?
1: Wir spielen meistens im Herkulessaal in der Münchner Residenz.
0: Ab und zu auch in
1: und ab und zu auch in der Isar-Philharmonie im HP8. Und hoffentlich, und das meine ich wirklich ganz ernst, hoffentlich kriegt da Bayern und München irgendwann die Kurve und geht vorwärts in Sachen Konzerthaus im Werksviertel. Also was einfach in Bayern und in München fehlt, ist, dass diese klassische Kultur auch quasi in die moderne Zeit gebracht wird. Und das liegt jetzt gar nicht am Inhalt. Also die Musik ist unsterblich und die Leute wollen das auch. Also wir sehen es auch am Ticketverkauf. Und das Angebot und die Nachfrage ist da. Wir können viele Angebote nicht machen, weil die Räumlichkeiten dafür nicht stehen. Und dann muss man auch wieder sagen, wenn man ins 21. Jahrhundert geht, das muss auch für die Kids und für die Jugendlichen, das muss auch cool sein. Man muss in so einem Raum
0: wollen.
1: Es muss bezahlbar sein. Gut, aber diese Angebote gibt es auch. Also es gibt auch für U30 und für Kinder und für Jugendliche Angebote gibt es, aber oft fehlen dann einfach so die Infrastruktur drumherum. Und wir haben gar nicht die Räumlichkeiten, Schulklassen aus ganz Bayern zu uns einzuladen und mit denen zu arbeiten. Ich meine, die Ideen gäbe es. Und ich meine, man schaut einmal nach Hamburg. Das ist jetzt die Weltstadt für Musik geworden in Deutschland. Das war immer München. Jetzt ist es Hamburg mit der Elfi. Jeder will in die Elfi. Und das ist diese Anziehungskraft, die das entwickelt und dieses Interesse auch für alle Menschen jeder Altersgruppe, dann da vielleicht mal reinzuschauen und vielleicht dann eben auch den Leuten zugänglich zu machen, die das nicht im Elternhaus haben. Das
0: ist wichtig. Ein flammendes Plädoyer.
1: Ja, ich muss aufhören, ich rede zu lang.
0: Vom Konzertmeister des Symphonieorchesters des Bayerischen Rundfunks von Thomas Reif. Thomas, ich spüre diese Leidenschaft in jedem Satz, den du sagst. Und ich bin mir sehr sicher, du machst das auch, bis du wahrscheinlich so weit über 80 bist.
1: Ja, ja,
0: ich stelle mir das gerade vor, wie du dann so mit weißen Haaren
1: so gebrechlich,
0: gebrechlich reingefahren wirst. Ja, vielleicht ja auch als Dirigent, oder wäre das gar nichts?
1: Sehe ich mich nicht, ne?
0: Nein.
1: Nee, das soll gekonnt werden von anderen Leuten.
0: Es ist mir ein Fest, ein Vergnügen, dass du mein Gast bist heute auf
1: Vielen
0: der
1: Dank.
0: Blauen Couch. Vielen herzlichen Dank.
1: Danke, hat sehr Spaß gemacht. Dankeschön.
0: Wenn man gucken will, sich Termine anschauen will, sagt die Website, die Homepage.
1: brso.de ist es für Sinfonieorchester des Bayerischen Rundfunks und für mich thomasreif.de.
0: Vielen herzlichen Dank und alles Gute.
1: Dankeschön. Ciao.
0: 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Jetzt kommt Björn Strössner, viel Spaß und morgen kurz nach 19 Uhr gibt es eine neue blaue Couch, nur hier bei uns auf Bayern 1. Und hier ist Alphaville mit Sounds Like a Melody auf Bayern 1. Servus.

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2: Um 20 Uhr mit Sarah Möller. Die Preise an den Tankstellen sind zuletzt wieder stark gestiegen, bei Benzin sogar auf ein neues Rekord hoch. CSU-Chef Söder will Entlastungen für Fahrer von Verbrennungsmotoren und verweist auf Österreich. Staatliche Mehreinnahmen aus der Mineralölsteuer würden dort an die Verbraucher zurückgegeben. Söder sagte nach der CSU-Vorstandsklausur:
3: Wir müssen uns in Deutschland nochmal zusammensetzen, um darüber zu reden, wie können wir die extrem hohen Sprit- und Benzinpreise, Dieselpreise senken und erträglich machen. Wir haben uns das schon einmal, ist es gelungen.
2: Für Mai und Juni hatten Union und SPD den sogenannten Tankrabatt beschlossen, eine Steuererleichterung um bis zu 17 Cent pro Liter Sprit. Einer Schätzung des Bundesfinanzministeriums zufolge kostete das den Bund 1,6 Milliarden Euro. Wie läuft es mit Sprachförderung? Wie viele Kinder gehen in eine Klasse? Fragen, mit denen sich der sogenannte Bildungsmonitor beschäftigt. Die arbeitgebernahe Initiative Neue Soziale Marktwirtschaft erstellt ihn jährlich und vergleicht dabei die Bundesländer.
4: Wie im Vorjahr liegt Sachsen auf Platz 1, dahinter kommt in diesem Jahr Bayern. Den dritten Platz belegt erneut Hamburg. Ganz hinten liegen Nordrhein-Westfalen, Sachsen-Anhalt und, wie auch schon im vergangenen Jahr, Bremen. Das Bildungsniveau sinke zudem in allen Bundesländern. Bundesbildungsministerin Karin Prien von der CDU fordert deshalb vor allem ein Zusammenrücken von Schule und Elternhaus. Denn der Bericht zeigt, gute Bildung in Kita und Schule ist ein Indikator für einen stabilen späteren Bildungsweg. Feline Elster, Berlin.
2: Die Münchner Sicherheitskonferenz wird das nächste Mal von einem Führungsduo organisiert. Bisher hatte sich Wolfgang Ischinger darum gekümmert, er gibt den Job jetzt ab. An den früheren NATO-Generalsekretär Jens Stoltenberg und die deutsche Diplomatin Helga Schmidt. Das teilte die MSC mit. Die beiden sollen die Aufgaben rechtzeitig vor der 63. Münchner Sicherheitskonferenz im Februar 2027 übernehmen und die Konferenz dann gleichberechtigt leiten. Im bayerischen Einzelhandel arbeiten mehrere hunderttausend Beschäftigte und die bekommen jetzt mehr Geld. Rückwirkend zum 1. August steigen die Löhne und Gehälter um 3%. Das haben der Handelsverband Bayern und die Gewerkschaft Verdi mitgeteilt. Außerdem soll es im Mai 2027 nochmal 2% mehr geben. Teilnehmer berichten, Knackpunkt in den Verhandlungen war der tarifliche Mindestlohn. Der soll laut Verdi bis Mai nächsten Jahres auf 14,90 Euro steigen. Der Flughafen Nürnberg hat zum ersten Mal während der Sommerferien die 800.000 Passagiermarke geknackt. Wie der Airport mitteilte, starteten und landeten in den 6 Ferienwochen rund 20.000 mehr als im letzten Jahr. Der stärkste Reisetag war demnach der 31. August. Besonders beliebte Reiseziele ab Nürnberg waren Antalya in der Türkei, gefolgt von Mallorca. Insgesamt zählte der Airport Nürnberg während der Sommerferien knapp 7.800 Starts und Landungen. Die Zeit, es ist 20.03 Uhr.
5: Kompakt und zuverlässig das Bayernwetter auf Bayern 1. Wir kommen trocken durch den Abend und die Nacht bei 7 bis 14 Grad. Morgen früh oben Nebel, unten Nebel, vorne Nebel, hinten Nebel, Nebel einfach überall. Dann kommt die Sonne durch und es wird ein schöner Spätsommertag mit 15 bis 27 Grad. So warm bleibt es auch in den nächsten Tagen. Am Mittwoch wird der Sonnenschein aber des Öfteren durch Regen und Gewitter unterbrochen. Der Bayern 1 Verkehrsservice mit minutengenauer Stauzeitmessung, die schlägt an auf der A8 Salzburg Richtung München. Zwischen Rosenheim und Bad Aibling 4 Kilometer Stau an einer Baustelle. Sie brauchen 30 Minuten länger als normal. Gute und sichere Fahrt.
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5: Hallo, bei uns sind die Einser-Schüler schon vor dem ersten Schultag fleißig und machen uns Freude. Chartspitzenreiter heute von Jerry Lee Lewis bis Katy Perry. Die war ja sogar schon mal im Weltall für ein paar Minuten. Wir sind gleich völlig losgelöst mit dem Dauerbrenner Major Tom von Peter Schilling. Bei The Bangles ist noch Urlaubszeit. Sie nehmen uns mit nach Ägypten, Walk Like an Egyptian. Vorher relaxen wir mit Jason Donovan. In den 80ern war er Teenie-Star und Seifenopernschauspieler. In den 90ern hat er die Musicalbühnen erobert. Mit einem Song aus Joseph and the Amazing Technicolor Dreamcoat hat er es in England auf Platz 1 geschafft. Any dream will do.
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0: Mit Bayern 1 sind Sie immer mitsingsicher auf den bayerischen Volksfesten. Hier zum Mitüben Peter Schilling und Major Tom, völlig losgelöst. Einer der Hits der 80er, der heute fast noch mehr gespielt wird als zur Veröffentlichung 1982. Und da war es ja schon ein Nummer 1 Hit. Schönen Montagabend mit den Bayern Einsern. 3 Stunden Nummer 1 Hits nonstop. Es ist der letzte Abend in den Sommerferien. Ich hoffe, Sie hatten eine schöne und erholsame Urlaubszeit. Wir verlängern die jetzt noch ein bisschen, zumindest im Kopf, mit Musik, die nach Sonne, Wärme und Strand klingt. Die Doppelgänger-Hits, die ich heute gefunden habe, heißen beide California Girls. Katy Perry schreibt Girls allerdings mit U statt I. Das werden ab morgen die Englischlehrer und Lehrerinnen wieder sofort mit dem Rotstift anstreichen. Seit 2010 ist das ein prima Sommer-Freibad-Badesee-Soundtrack. Schon 45 Jahre vorher hat es einen Nummer-1-Hit namens California Girls gegeben. Seit den 1960ern wird es uns gefühlt immer 20 Grad wärmer, wenn The Beach Boys loslegen.
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5: Uhr, der Bayern 1 Verkehrsservice mit minutengenauer Stauzeitmessung und der A8 Salzburg Richtung München. Zwischen Rosenheim und Bad Aibling 5 Kilometer Stau an einer Baustelle. Sie brauchen hier 25 Minuten länger als normal. Gute und sichere Fahrt.
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0: Und dann tanzen sie dazu alle auf dem Tisch oder auf dem Bartresen aus dem Film Coyote Ugly, der Nummer 1-Hit von Leon Rimes Can't Fight the Moonlight in den Bayern Einsern. Kleines Quiz zum Feierabend. Erraten Sie das Geburtstagskind. Welcher Sänger wird heute 67? Es ist jemand, der sehr, sehr hoch singen kann. Er ist Teil einer Band, die sich schon zweimal getrennt hat, aber dieses Trio kann es dann doch immer wieder nicht lassen und versöhnt sich meistens. Wenn Sie Ihre Musik alphabetisch sortiert haben, dann steht diese Gruppe in Ihrer Sammlung ziemlich weit vorne. Und wenn Sie jetzt nachgucken, noch ein paar Tipps. Der gesuchte Sänger wollte eigentlich Theologe oder Botaniker werden. Das änderte sich, als er mit 16 das erste Mal eine Platte von Uriah Heep gehört hat. Seitdem war Musik sein wichtigstes Interesse. Heute ist er selbst ein Idol. Mit seiner Band und deren besonderen Sound hat er seit den 80ern andere weltberühmte Bands beeinflusst. Bekannteste Beispiele Coldplay, U2 oder auch The Weeknd. Sie sind alle Fan von dem Mann aus Norwegen, der den meisten von uns durch ein Zeichentrickvideo bekannt geworden ist. Na, jetzt ist es einfach. Happy Birthday, Morten Harket, der Sänger von Aha. Wir wünschen ihm alles Gute, vor allem Gesundheit. Er kämpft ja seit einiger Zeit mit einer Parkinson-Erkrankung. Sehr offen und sehr tapfer, macht so vielen anderen sehr viel Mut. Und so ging es für ihn und Aha so richtig los mit dem Welthit Take On Me.
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0: wird Mitrand. Okay. Einmal DIN A5. Liniert ohne Rand. Servus, Markus Fahn hier aus dem Bayern 1 Morgen. Ich gehe gerade schon mal die Materialliste aus der Schule durch. Morgen geht's ja wieder los. Auf meiner Liste für morgen stehen übrigens vor allem die 6 richtigen. Bayerns beliebtestes Musikquiz mit ihrer Chance auf bis zu 6.000 Euro.
1: Meine Knie zittern und ich hätte es echt nicht geglaubt, aber es hat geklappt.
0: Ja, vielleicht jubeln ja Sie morgen früh um kurz nach 6 oder um kurz nach 7 oder um kurz nach 8, wenn ich Ihnen wieder 6 Musikschnipsel vorspiele und Sie mir die richtigen Interpreten sagen. Zum ersten Schultag gleich mal eine kleine Musikprüfung auf Bayern 1. Aber die macht richtig Spaß. 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
4: Um 21 Uhr mit Sarah Möller. Die Preise an den Tankstellen steigen seit Tagen. Diesel ist so teuer wie selten, Benzin sogar so teuer wie nie. CSU-Chef Söder will deswegen Fahrer von Verbrennern entlasten. Nach einer Vorstandsklausur seiner Partei sagte er:
5: Wir haben mit die höchsten steuerlichen Belastungen und Abgaben und Bepreisung bei Energie als Deutsche in ganz Europa. Deswegen haben wir eigentlich auch den Spielraum, dort einen Ausgleich vorzunehmen. Wie muss die Regierung überlegen? Es ist für uns jetzt, wir haben jetzt gestern nochmal gesprochen, es ist einfach zum Teil für viele Menschen nicht mehr leistbar.
4: Söder verwies auf Österreich. Dort gebe der Staat seinen Bürgern zurück, was er durch steigende Preise mehr einnehme. Deutschland und Ungarn beleben ihre Beziehungen neu. 5 Monate nach der Abwahl von Ministerpräsident Orbán ist Außenminister Wadephul nach Budapest gereist, um, so wörtlich, die Türen zwischen unseren beiden Ländern wieder weit aufzustoßen. Wadephul und seine ungarische Kollegin vereinbarten, die Zusammenarbeit im Energie-, Kultur- und Rüstungsbereich zu verstärken. Die deutsch-ungarischen Beziehungen waren zuletzt abgekühlt. Ungarn hatte sich unter Orbán Russland angenähert und EU-Sanktionen gegen Moskau behindert. Flüssigkeiten im Handgepäck. Das ging jahrelang nur in Mini-Fläschchen bis 100 Milliliter, aus Angst vor Terroranschlägen mit flüssigem Sprengstoff. Am Münchner Flughafen fällt die Begrenzung am Freitag weg, wie das Innenministerium mitteilt. Moderne Computertomographen machen das möglich.
6: Am Flughafen München wurden nach und nach alle 60 Kontrollspuren für Handgepäck entsprechend ausgestattet. Behälter mit bis zu 2 Litern können ab Freitag im Handgepäck mitgenommen werden. Größere Behälter müssen dagegen weiter in die normalen Koffer, die man beim Einchecken abgibt. Am Flughafen Nürnberg wurde die Flüssigkeitenbeschränkung bereits im Mai aufgehoben. Am Flughafen Memmingen soll die Ausstattung mit CT-Technologie im Rahmen der nächsten Terminal-Erweiterung erfolgen, wie es heißt. Aus dem BR-Studio München, Birgit Grundner.
4: Der Ätna auf Sizilien stößt wieder Asche aus, mit Konsequenzen für den Flugverkehr. Der Airport der 300.000 Einwohnerstadt Catania ist für Starts und Landungen bis zum Abend gesperrt worden. Das haben zuständige Behörden entschieden. Mehr als 50 Flüge fielen aus oder mussten auf andere Flughäfen umgeleitet werden. Die Aschewolke reicht laut Experten etwa 4 Kilometer hoch in den Himmel. Der neue Ausbruch hat gestern begonnen. Im August hatte es mehr als eine Woche gedauert, bis der Alarm wieder aufgehoben werden konnte. Zum Fußball. Die Rekordserie der FC Bayern Frauen hält an. In der Bundesliga haben die Münchnerinnen bei Bayer Leverkusen 3:2 gewonnen. Damit ist das Team nun seit 46 Bundesligaspielen ungeschlagen. In der Tabelle liegt der FC Bayern nach 4 Spieltagen punktgleich hinter Wolfsburg auf Platz 2. Die Uhrzeit, gleich ist es 21.03 Uhr.
7: Kompakt und zuverlässig, das Bayernwetter auf Bayern 1. Da kommen morgen alle trocken in die Schule und wieder nach Hause. Heute Nacht bildet sich Nebel bei 7 bis 14 Grad und dann kommt die Sonne raus, bringt uns 15 bis 27 Grad. Am Mittwoch dicke graue Wolken, dazu Regen und Gewitter. Es bleibt aber so warm. Donnerstag Sonne und Wolken im Wechsel und meistens wieder trocken. Der Bayern 1 Verkehrsservice mit minutengenauer Stauzeitmessung, die schlägt an auf der A8 Salzburg Richtung München. Zwischen dem Dreieck Inntal und Bad Aibling 3 Kilometer Stau an einer Baustelle. Sie brauchen 15 Minuten länger als normal. 10 Minuten kommen drauf auf der A94 Passau Richtung München. Zwischen Dorfen und Paststetten 6 Kilometer stockend. Gute und sichere Fahrt.
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7: Hallo, die Schultüten bleiben noch zu bis morgen. Unsere Bayern 1er Wundertüte machen wir aber schon mal auf. Sind feine Sachen drin, da findet jeder was nach seinem Geschmack. Rock'n'Roll von Jerry Lee Lewis, Great Balls of Fire. Die große 80er Rockballade Can't Fight This Feeling von REO Speedwagon. Und aus den 90ern ein Nummer 1 Hit, der in der Disco genauso gut funktioniert wie als Entspannungssong Missing von Everything But The Girl.
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1: Da kann keine Hüfte ruhig bleiben. Great Balls of Fire, Jerry Lee Lewis in den Bayern Einsen. Jeden Montagabend feiern wir zusammen die großen Momente der Musikgeschichte. Nonstop, die besten Nummer 1 Hits und Alben. Da gehört auf jeden Fall dazu Back to Black von Amy Winehouse.

Was für Songs. Was für eine Stimme. Wie haben wir mit Amy Winehouse gefeiert, mit ihr mitgefiebert, gehofft, dass sie ihre Drogenprobleme in den Griff kriegt. Es sollte leider nicht so sein. Heute an ihrem Geburtstag erinnern wir uns an Amy Winehouse, dieses Ausnahmetalent. Das Album Back to Black wird jetzt im Herbst 20 Jahre alt, ist immer noch der Hammer. Gerade heute habe ich unterwegs eine aktuelle Musikzeitschrift gekauft, die 500 besten Alben aller Zeiten auflistet. Und da steht Amy Winehouse mit Back to Black auch wieder ganz vorne mit drin. Dieses Meisterwerk wird zum Jubiläum auch nochmal als LP rauskommen. So richtig schön als Sammlerstück mit Bonussongs in ganz schickem, durchsichtigem Vinyl. Nicht nur was Tolles zum Hören, sondern auch was zum Anschauen und Anfassen. Wenn Sie ein schönes Weihnachtsgeschenk für einen Musikliebhaber in der Familie suchen, das wäre schon mal ein erster Tipp. Ihre Musik macht Sie unsterblich. Back to Black, Amy Winehouse auf Bayern 1.

0: Lustiger 80er von Tiffany. Nicht vom Juwelier, sondern von einer gerade mal 15-jährigen, fröhlichen, rothaarigen Sängerin namens Tiffany. I think we're alone now. Gleich eine glänzende Nummer 1 Ballade von Elton John, Sacrifice. Der Bayern 1 Verkehrsservice mit minutengenauer Stauzeitmessung. Die schlägt an auf der A8 Salzburg Richtung München zwischen dem Dreieck Inntal und Bad Aibling. 2 Kilometer Stau an einer Baustelle. Sie brauchen 10 Minuten länger als normal. Auf der A99 der Westumfahrung München Richtung Lindau ist der Tunnel Aubing gesperrt. Hier wurde die Höhenkontrolle ausgelöst. Die Polizei in München bittet um ihre Mithilfe. Seit heute Mittag wird der 76-jährige demente und auf Insulin angewiesene Roman Markowski aus seinem Pflegeheim am Dom-Pedro-Platz im Münchner Stadtteil Nymphenburg vermisst. Es ist nicht auszuschließen, dass er sich in einer hilflosen Situation befindet. Herr Markowski ist ca. 1,65 Meter groß, schlank, hat graumeliertes Haar und Bart. Er spricht wenig bis kaum Deutsch. Wenn Sie Herrn Markowski gesehen haben, informieren Sie bitte die Polizei in München oder jede andere Polizeidienststelle.
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0: Bereich. Da war immer mal was auf Platz 1, was es bei uns gar nicht in die Hitparaden geschafft hat. Wo ich jetzt sagen würde, da haben wir aber ein wenig gepennt. Dafür haben die Österreicher ihre Schillinge sehr gut investiert. Bei dem Lied, das heute genau vor 40 Jahren Spitze gewesen ist, waren es wahrscheinlich vor allem die Österreicherinnen. Ein junger Italiener namens Eros Ramazzotti, damals mit schwarzen Haaren, leicht gelockt. Adesso tu, im Spätsommer 1986 in Österreich Nummer 1. Beziehungsweise stilecht, muss ich sagen, Nummer 1.
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2: Um 22 Uhr mit Sarah Möller. Die Preise für Diesel und Benzin sind hoch. In einem Positionspapier fordert die SPD nun eine Übergewinnsteuer und einen Preisdeckel. Wirtschaftsministerin Reiche von der CDU plädiert für eine Direktzahlung an Geringverdiener. Auch CSU-Chef Söder äußerte sich zu den hohen Spritpreisen nach der Vorstandsklausur der Partei, aber auch zum generellen Reformkurs von Union und SPD.
3: Mit Blick auf die geplanten Reformen der Bundesregierung fordert Söder einen Realitätscheck, was sie für die, Zitat, ganz normalen Leute bedeuten. Deshalb will Söder auch schnell die wieder stark gestiegenen Spritpreise senken. Der Staat solle das zurückgeben, was er durch den gestiegenen Preis mehr verdient. Vorbild sei hier Österreich. Bei der geplanten Rentenreform müsse es Übergangsfristen und Ausnahmeregelungen geben. Sie dürfe die Menschen laut Söder nicht vor den Kopf stoßen. Auch die Pflegekosten für Angehörige dürften nicht zum Armutsrisiko werden. Astrid Halder, München.
2: Die Ukraine und Russland wollen offenbar keine Energieanlagen mehr im jeweils anderen Land angreifen. Das hat US-Präsident Trump bekannt gegeben. Aus Moskau gab es bisher keine Reaktion. Der ukrainische Präsident Zelensky schrieb, ein deeskalierender Schritt mit Blick auf die Infrastruktur könne ein erster Schritt in Richtung Frieden sein. Erst gestern hatte Trump die Ukraine aufgefordert, Angriffe auf russische Dieselinfrastruktur einzustellen, da sie einen weltweiten Kraftstoffmangel verursachen würden. Morgen beginnt das neue Schuljahr in Bayern und damit ist auch wieder auf den Straßen mehr los. Deswegen wird es in den kommenden Tagen vermehrt Kontrollen geben, wie Christina Weiß berichtet.
4: Bis Freitag kontrolliert die Polizei verstärkt rund um Schulen und Kindergärten und will dabei mit Eltern und Fahrern ins Gespräch kommen. Sie sollen dafür sensibilisiert werden, den Gurt immer anzulegen, auch auf kurzen Strecken und Kinder nur mit passenden Sitzen zu sichern. Denn die Zahl tödlich verunglückter Menschen, die im Auto nicht angeschnallt oder ordnungsgemäß gesichert waren, ist allein im vergangenen Jahr deutlich gestiegen. Besonders in Oberpfalz. Dort war fast jeder dritte tödlich verunglückte Pkw-Insasse nicht oder nicht richtig gesichert.
2: Europa will sein Engagement in der Arktis ausbauen. Beim Arktis-Gipfel in Nordfinnland kündigten die Teilnehmer mehr Überwachung, Investitionen in die Infrastruktur und gemeinsame Eisbrecher an. Ziel ist es, künftig ähnlich viel Einfluss auf die Region zu haben wie Russland, China und die USA. Bundeskanzler Merz sagte, der hohe Norden sei inzwischen der kritischste Bereich für die Sicherheit Europas. In der Abschlusserklärung wird Russland als größte Bedrohung genannt. In der zweiten Fußball-Bundesliga gibt es einen Trainerwechsel bei Hannover 96. Christian Titz muss nach dem schwachen Saisonstart gehen. In den 5 Spielen der laufenden Saison gab es erst einen Sieg. Zuletzt verlor Hannover mit 1:2 in Nürnberg. Sportgeschäftsführer Jonas Bold begründete die Trennung mit den bislang enttäuschenden Ergebnissen. Als möglicher Nachfolger gilt Sandro Wagner. Die Zeit, gleich ist es 22.03 Uhr.
5: Kompakt und zuverlässig, das Bayernwetter auf Bayern 1. Es wird eine neblige Nacht bei 7 bis 14 Grad. Dahinter lauert die Sonne. Es wird ein schöner Spätsommerdienstag, 15 bis 27 Grad sind drin. So warm bleibt es auch am Mittwoch, da kommen allerdings Regen- und Gewitterwolken zu uns. Donnerstag teils sonnig, teils bewölkt und trocken. Der Bayern 1 Verkehrsservice mit minutengenauer Stauzeitmessung. A96 Lindau Richtung München zwischen Landsberg am Lech Ost und Schöffelding sind 2 Kilometer Stau an einer Baustelle. Sie brauchen hier 25 Minuten länger als normal. Gute und sichere Fahrt.
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5: Hallo, egal wonach Ihnen gerade ist am letzten Sommerferienabend, wir haben den perfekten Soundtrack dazu. Wenn Sie schon langsam Richtung Bett wandern, eine schöne Ballade zum Runterkommen von Berlin, Take My Breath Away. Sie wollen oder müssen noch wach bleiben, da hilft die Partynummer La Passion von Gigi D'Agostino, bisschen Afterwork-Party. Und ja, schauen Sie mal, ob Sie lauter singen können als Fergal Sharkey aus den 80ern bei A Good Heart. Musikwissen zum Eindruck schinden dazu. Hinter diesem Hit steckt Dave Stewart von The Eurythmics. Der hat den coolen 80er-Sound dafür gebastelt.
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0: 1 verschönert Ihnen den Montagabend mit ausgezeichneter Musik im wahrsten Sinne des Wortes. Oscar und Golden Globe für Take My Breath Away von Berlin als der beste Filmsong. Die Megaballade aus Top Gun. Tom Cruise hat Mitte der 80er dazu mit Kelly McGillis geschmust. Und viele in Bayern auch im Partykeller. Der Soundtrack zum Kultfilm Top Gun war heute vor genau 40 Jahren Platz 1 in Deutschland. Waren ja auch viele Hits drauf, zum Beispiel noch der hier. Kenny Loggins mit Danger Zone und nicht zu vergessen der bayerische Einfluss auf Top Gun. Der Score, die Instrumentalmusik, kommt vom gebürtigen Münchner Harold Faltermeyer. Auch das tolle Top Gun Anthem. Das ist einer der Momente der Musikgeschichte, bei dem ich gerne live dabei gewesen wäre. Da steht Harold Faltermeyer im Studio am Keyboard, soll eben gerade Musik für eine amerikanische Filmkomödie machen, klimpert so ein bisschen rum, hat aber die Türe offen gelassen. Plötzlich steht da Billy Idol, der im Studio nebenan arbeitet, hält seine blonde Rübe rein und schreit: "Hey Harold, that's good, take that for Top Gun." So, war nur geklimpert, war eigentlich für einen ganz anderen Film, aber Billy Idol hatte recht und hat Harold Faltermeyer gleich mal seinen Gitarristen Steve Stevens rübergeschickt, damit sie Film- und Musikgeschichte gleichzeitig schreiben kann.
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0: I Got You Babe. Im Original von Sonny und Cher schon in den 1960ern ein Nummer 1 Hit und in den 80ern gleich nochmal von UB40 und Chrissy Hynde. 22.32 Uhr, der Bayern 1 Verkehrsservice mit der A96 Lindau Richtung München zwischen Landsberg am Lech Ost und Schöffelding 2 Kilometer Stau. Gute und sichere Fahrt.
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Das Tolle an Benefizsongs, es kommt nicht nur viel Geld für einen guten Zweck zusammen, sondern wir bekommen auch noch ganz viele unserer Lieblingsstars in einem Song. Michael Jackson, Bruce Springsteen, Bob Dylan, Diana Ross, Tina Turner. Und wenn ich noch mehr aufzähle, komme ich vor Ende der Bayern 1er nicht mehr zum Musikspielen. We are the world, USA for Africa. Ich bin Björn Strössner, wünsche Ihnen eine

0: 1976. 76 ist es. Je später der Abend, desto schwieriger die Zahlen. Aber wir haben es richtig hingekriegt.
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1: Das vergangene heilige Jahr 2025 stand unter dem Motto Pilger der Hoffnung. Um die Hoffnung als positive Lebenshaltung gut ergründen und vertiefen zu können, wurden eine Menge an Arbeitshilfen und Gottesdienstmodellen veröffentlicht. In einem solchen Heft habe ich einen Text von Dorothee Solle gefunden. Da heißt es an einer Stelle: Meine alte Lehrerin erfindet den Hoffnungsschrank mit den guten Nachrichten, die wir sammeln sollen. Marie Veit, eine Theologin, unterrichtete an einer Kölner Schule. Sie beobachtete, dass vor allem Geschichten des Scheiterns und der Niederlagen weitergegeben wurden. Deshalb forderte sie ihre Schülerinnen auf, das zu erzählen, was gelungen ist. Die dafür ursprünglich vorgesehene Mappe war schnell am Überquellen und so kam es zu dem Schrank für all die Hoffnungstexte, die ihre Schülerinnen sammelten. Eine faszinierende, geniale Idee, finde ich. Fotos und Bilder, die Hoffnung wecken, Worte der Zuversicht oder konkrete Erlebnisse, vielleicht auch Bibelworte, die Mut machen. All das wird in guten Zeiten gesammelt und sorgfältig verwahrt. Ein Vorratsschrank der Hoffnung. In Notzeiten, in denen Hoffnung Mangelware ist, kann ich darauf zurückgreifen. Der Glaube an eine günstige Entwicklung kann dann wieder wachsen. Denn der Hoffnungsschrank vermittelt die Gewissheit, was schon einmal möglich war, das kann doch wieder werden.

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1: Um 23 Uhr mit Klaas Christoffersen. Am Ölmarkt ist wegen des Iran-Kriegs keine Entspannung in Sicht. Experten rechnen deshalb mit weiter steigenden Preisen, nicht nur an den Zapfsäulen. Anja Kohl aus Frankfurt am Main zu den möglichen Folgen für die Wirtschaft und die Verbraucher hierzulande.
2: Zunächst ganz direkt, Tanken, Heizöl, auch Gas werden teurer. Teures Öl aber bleibt nicht an der Zapfsäule hängen. Es verteuert die Produktion, es verteuert den Transport und damit voraussichtlich ganz viele Dinge gleich mit. Und so droht ein neuer Inflationsschub. Die Zinsen könnten auch weiter steigen. Und je länger all das dauert, desto mehr wird das Ganze zum Konjunkturrisiko. Wir sehen, der Konflikt weitet sich aus, aber es ist offen, wie substanziell und wie langwierig das dann sein wird.
1: Bundeskanzler Merz hat seine Kritiker in der eigenen Partei zu Disziplin aufgerufen. Beim Arktis-Gipfel in Finnland warnte er davor, dass Sicherheitsfragen in Europa in den Hintergrund gedrängt werden, weil über ihn diskutiert wird. Mehrere Unionspolitiker stellten sich demonstrativ hinter den Kanzler. Die CDU steckt nach dem schlechten Abschneiden in Sachsen-Anhalt in einer tiefen Krise. Es soll auch Spekulationen über einen Sturz des Kanzlers gegeben haben. Verteidigungsminister Pistorius will ab sofort auch Soldaten für die Litauen-Brigade verpflichten. Nach Angaben des Ministeriums geht es um eine Zahl im mittleren dreistelligen Bereich. Aus Berlin, Mario Kubina.
3: Die Dienstposten in der neuen Brigade seien zwar schon zu rund 80% besetzt auf freiwilliger Basis, aber dem Ministerium zufolge fehlen noch Spezialkräfte, etwa in der Logistik und in Sachen IT. Deshalb die Verpflichtungen. In Frage kommen demnach auch Kommandierungen für eine kurze Zeit. Verteidigungsminister Pistorius ist sich sicher, dass die neue Brigade wie geplant Ende nächsten Jahres voll einsatzbereit sein wird. Ziel ist es, Russland von einem Angriff auf die NATO-Partner im Baltikum abzuhalten.
1: Die Bundesanwaltschaft hat in Berlin Anklage gegen eine mutmaßliche Spionin Russlands erhoben. Mehr als 2 Jahre soll die Frau Kontakte zu einem Mann in der russischen Botschaft in Berlin gehabt haben, der für den Geheimdienst tätig war. Neben Informationen soll die Deutsch-Ukrainerin ihm auch Zugang zu hochkarätigen politischen Veranstaltungen in Berlin verschafft haben. Die Angeklagte wurde im Januar in Berlin festgenommen und sitzt seitdem in Untersuchungshaft. Das waren die Nachrichten. Das Wetter in Deutschland. Nachts häufig trocken, gebietsweise Nebel, im Nordwesten etwas Regen, Tiefstwerte 16 bis 7 Grad. Morgen überwiegend freundlich und trocken, am Abend von der Nordsee her Schauer, Höchstwerte 20 Grad in Nordfriesland bis 30 Grad am Kaiserstuhl. Am Mittwoch Schauer oder Gewitter, zeitweise sonnig bei Werten von 16 bis 25 Grad und am Donnerstag am Abend von Nordwesten her Regen bei 16 bis 24 Grad. Es ist 23.03 Uhr.
4: Dankeschön für die Nachrichten. Hier ist der Verkehrsservice in der ARD-Hitnacht. Und da gibt's Entwarnungen zu vermelden. Einmal für die A21 Bargteheide-Kiel. Kein Falschfahrer mehr zwischen Nettelsee und der B404. Und die Entwarnung auf der A33 Bielefeld-Osnabrück. Kein Falschfahrer mehr zwischen Harderberg und Osnabrück-Fledda. Dann die weiteren Meldungen. Die A1 Hamburg Richtung Lübeck ist zwischen dem Kreuz Bargteheide und Bad Oldesloe wegen Fahrbahnerneuerung bis 6 Uhr gesperrt. A1 Lübeck-Hamburg, die Norderelbbrücke, ist in beiden Richtungen mehrfach kurzfristig wegen eines Schwertransports gesperrt. Die A29 Oldenburg Richtung Alhorner Heide zwischen Wardenburg und Großen Kneten wegen einer Nachtbaustelle bis um 5 gesperrt. A40 Essen Richtung Dortmund zwischen dem Dreieck Bochum West und Bochum Zentrum wegen Bauarbeiten für 2 Wochen gesperrt. Die A100 Stadtring Berlin zwischen Oberlandstraße und Treptower Park bzw. Spätstraße auf der A113 wegen Wartungsarbeiten bis 5 Uhr morgens gesperrt. Dann die B49 Gießen-Limburg zwischen Tiefenbach und Biskirchen nach einem Unfall beidseitig gesperrt. Das waren die Verkehrsmeldungen. Wir wünschen Ihnen eine gute Fahrt durch diese Nacht.
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4: Mit Markus Poschlott am Mikrofon. Beste Grüße aus Magdeburg. Mit fresher Musik starten wir in die Sendung Cool in the Gang. Ja, selber fresh, passt auch gut. Sind gerade wieder auf Tournee. Ja. Gibt's auch bei 50 Jahre. Und jetzt spielen sie die Tour weiter am Wochenende in Memphis.

Das ist Lily Allen hier in der ARD Hitnacht. So, das ist heute nicht irgendeine Sendung. Heute ist der 14. September 2026. Heute ist auch ganz offiziell Tag der Ruhe. Tag der... muss ich hier mal... So, jetzt ist es ein Tag der Ruhe. Und warum dieser Tag der Ruhe ausgerechnet von einem Waschmaschinenhersteller erfunden wurde, das erzähle ich Ihnen gleich.

Klaus Lageband und Monopoly hier in der ARD Hitnacht. Hallo aus Magdeburg, ich grüße ins ganze Land. Heute am Tag der Ruhe, ich habe es gerade schon mal angedeutet, der Tag der Ruhe stammt tatsächlich von einem Waschmaschinenhersteller. Anlass dafür war eine neue Waschmaschine, ein neues Modell, das extrem leise war. Und deswegen hat man sich diesen Feiertag gegönnt. Einen schönen Tag der Ruhe Ihnen. Er geht noch 37 Minuten mit ruhiger Musik von

0: Andrew Donald's All Out of Love. All Out of Love, so ist es richtig. Hey, 11:30 ist es. Das ist der Blick auf die Straßen des Verkehrsservice in der ARD-Hitnacht. Die A1 Hamburg Richtung Lübeck zwischen dem Kreuz Bargteheide und Bad Oldesloe wegen Fahrbahnerneuerung bis um 6 morgens gesperrt. A1 Lübeck-Hamburg, die Norderelbbrücke, ist in beiden Richtungen mehrfach kurzfristig wegen eines Schwertransports gesperrt. Die A29 Oldenburg Richtung Alhorner Heide zwischen Wardenburg und Großen Kneten wegen einer Nachtbaustelle bis um 5 gesperrt. Die A40 Essen Richtung Dortmund zwischen dem Dreieck Bochum West und Bochum Zentrum wegen Bauarbeiten gesperrt. Die A100 Stadtring Berlin zwischen Oberlandstraße und Treptower Park bzw. Spätstraße und der A113 wegen Wartungsarbeiten bis 5 Uhr gesperrt. Ich wünsche eine gute Fahrt. Das waren die Verkehrsmeldungen.
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0: Mit Markus Poschlott. Hallo zusammen.

Es ist 23.34 Uhr. Achtung, Autos, es gibt einen Falschfahrer auf der B313 zwischen der Auffahrt A8 Wendlingen und der Überleitung B10 Plochinger Dreieck. Da kommt Ihnen ein Falschfahrer entgegen. Fahren Sie bitte äußerst rechts und überholen Sie nicht. Auf der B313 zwischen Auffahrt A8 Wendlingen und Überleitung B10 Plochinger Dreieck ein Falschfahrer. Äußerste Vorsicht bitte.

0: Nico Santos und Rooftop. Das ist die ARD-Hitnacht. Heute wieder für Sie da. Seit 23 Uhr bis 6 Uhr morgen früh. Und es ist so schön, dass wir hier gemeinsam die Sendung geschalten. Freut mich immer sehr. Chris aus Dortmund ist der Erste. Er hat sich nämlich schon bei uns telefonisch gemeldet.
1: Ich habe ein kleines Gedicht vorbereitet.
0: Gedicht?
1: Was ich heute Nacht noch mache, ist alleine meine Sache. Aha. Vielleicht gehe ich früher pennen oder lerne online jemand kennen. Oder ich höre Radio, das geht immer sowieso.
0: Ja.
1: Schöne Nacht, der Chris aus Dortmund. Ciao.
0: Ja, vielen Dank. Mensch, kriegt man schon den ersten Gruß hier gereimt. Und Sie können gerne nachlegen, wenn Sie wollen, wenn Sie was auf dem Herzen haben, was besprechen wollen oder Gedanken loswerden möchten oder eine Frage, gerne doch. Unsere Telefonnummer zu uns ins Studio direkt auf die Mailbox ist die 0800 80 80 110. So. Und wir kriegen ja gerade noch eine Meldung aus unserem Verkehrszentrum. Und zwar, Moment, ganz kurz, Augenblick. Okay, also nochmal, Achtung, der Falschfahrer auf der B313 zwischen der Auffahrt A8 Wendlingen und der Überleitung B10 Plochinger Dreieck kommt Ihnen weiterhin der Falschfahrer entgegen. Fahren Sie bitte äußerst rechts, überholen Sie nicht. Auf der B313 zwischen der Auffahrt A8 Wendlingen und Überleitung B10 Plochinger Dreieck ein Falschfahrer unterwegs. Bitte Obacht in beiden Richtungen und lassen Sie das Radio unbedingt an. Wir melden hier auch, sobald die Gefahr vorüber ist. Versprochen.

Und da ist es 23.44 Uhr und hier ist die Entwarnung auf der B313. Kein Falschfahrer mehr zwischen der Auffahrt A8 Wendlingen und der Überleitung B10 Plochinger Dreieck. Da haben Sie wieder freie Fahrt. Wir wünschen Ihnen eine gute Fahrt durch diese Nacht.

Bruce Springsteen, My Hometown. 9 Minuten vor Mitternacht ist es. In der ARD-Hitnacht. Jetzt bitte alle mal alle offenen Tabs schließen. Den Router vielleicht auch mal neu starten oder noch ein Backup gleich mitmachen. Gleich ab Mitternacht ist nämlich Dienstag, der 15.09. Und das ist Tag der IT-Profis. Und ich überlege schon die ganze Zeit, wie man den begehen, wie man diesen Tag feiern kann. Vielleicht haben Sie ja auch eine Idee, dann können Sie ja gerne mal schreiben. Alle IT-Profis natürlich auch. Ab nach vorne in die erste Reihe. Gleich ist euer Tag, Tag der IT-Profis ab Mitternacht. Schreibt uns gerne ard-hitnacht@mdr.de. Das ist unsere E-Mail-Adresse. Passend zum Tag der IT-Profis. ard-hitnacht@mdr.de. So, schön, dass ihr dabei seid.

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1: Um 0 Uhr Mitternacht mit Olaf Knapp. Am Ölmarkt ist wegen des Iran-Kriegs keine Entspannung in Sicht. Experten rechnen deshalb mit weiter steigenden Preisen, nicht nur an den Zapfsäulen. Anja Kohl aus Frankfurt am Main zu den möglichen Folgen für die Wirtschaft und die Verbraucher hierzulande.
2: Zunächst ganz direkt, Tanken, Heizöl, auch Gas werden teurer. Teures Öl aber bleibt nicht an der Zapfsäule hängen. Es verteuert die Produktion, es verteuert den Transport und damit voraussichtlich ganz viele Dinge gleich mit. Und so droht ein neuer Inflationsschub. Die Zinsen könnten auch weiter steigen und je länger all das dauert, desto mehr wird das Ganze zum Konjunkturrisiko. Wir sehen, der Konflikt weitet sich aus, aber es ist offen, wie substanziell und wie langwierig das dann sein wird.
1: Bundeskanzler Merz hat Kritiker in seiner eigenen Partei zu Disziplin aufgerufen. Bei einem Termin in Finnland warnte er davor, dass Sicherheitsfragen in Europa in den Hintergrund gedrängt werden, weil über ihn diskutiert wird. Die CDU steckt nach dem schlechten Abschneiden in Sachsen-Anhalt in einer tiefen Krise. Es soll Spekulationen über einen Sturz des Kanzlers gegeben haben. Verteidigungsminister Pistorius will ab sofort auch Soldaten für die Litauen-Brigade verpflichten. Nach Angaben des Ministeriums geht es um eine Zahl im mittleren dreistelligen Bereich. Aus Berlin Mario Kubina.
3: Die Dienstposten in der neuen Brigade seien zwar schon zu rund 80% besetzt auf freiwilliger Basis, aber dem Ministerium zufolge fehlen noch Spezialkräfte, etwa in der Logistik und in Sachen IT. Deshalb die Verpflichtungen. In Frage kommen demnach auch Kommandierungen für eine kurze Zeit. Verteidigungsminister Pistorius ist sich sicher, dass die neue Brigade wie geplant Ende nächsten Jahres voll einsatzbereit sein wird. Ziel ist es, Russland von einem Angriff auf die NATO-Partner im Baltikum abzuhalten.
1: Die Bundesanwaltschaft hat in Berlin Anklage gegen eine mutmaßliche Spionin Russlands erhoben. Mehr als 2 Jahre soll die Frau Kontakte zu einem Mann in der russischen Botschaft in Berlin gehabt haben, der für den Geheimdienst tätig war. Neben Informationen soll die Deutsch-Ukrainerin ihm auch Zugang zu hochkarätigen politischen Veranstaltungen in Berlin verschafft haben. Die Angeklagte wurde im Januar in Berlin festgenommen und sitzt seitdem in Untersuchungshaft. Das Wetter in Deutschland. Nachts häufig trocken, gebietsweise Nebel, im Nordwesten etwas Regen, Tiefstwerte 16 bis 7 Grad. Am Tage dann überwiegend freundlich und trocken, am Abend von der Nordsee her Schauer, Höchstwerte 20 Grad in Nordfriesland bis 30 Grad am Kaiserstuhl. Am Mittwoch Schauer oder Gewitter, zeitweise sonnig, 16 bis 25 Grad. Donnerstag abends von Nordwesten Regen, 16 bis 24 Grad. Es ist 0:03 Uhr.
4: Und das ist der Verkehrsservice in der ARD-Hitnacht. Mit der Entwarnung auf der B313 kein Falschfahrer mehr unterwegs zwischen der Auffahrt A8, Wendlingen und Überleitung B10, Plochinger Dreieck. Dann die A1, Hamburg Richtung Lübeck. Zwischen dem Kreuz Bargte Heide und Bad Oldesloe Fahrbahnerneuerung bis um 6 gesperrt. A1 Lübeck-Hamburg, die Norderelbbrücke auch immer wieder mal kurzfristig gesperrt wegen eines Schwertransports. Die A29, Oldenburg Richtung Alhorner Heide, zwischen Wardenburg und Großkneten, Nachtbaustelle, bis um 5 die Vollsperrung. A40, Essen Richtung Dortmund, zwischen dem Dreieck Bochum West und Bochum Zentrum, wegen Bauarbeiten gesperrt. A100, Stadtring Berlin, zwischen Oberlandstraße und Treptower Park, beziehungsweise Spätstraße auf der A113, wegen Wartungsarbeiten, bis um 5 gesperrt. Das waren die Verkehrsnachrichten. Ich wünsche Ihnen eine gute Fahrt.
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4: Mit Markus Poschlott aus Magdeburg. Hallo zusammen.

Marian Faithfull und The Ballad of Lucy Jordan in der ARD-Hitnacht. Am 15. September 2026, 0:11 Uhr ist es. Heute hat Prince Harry Geburtstag, wird 42 Jahre. Max Gold, der Schriftsteller, ebenfalls Geburtstag. Auch Tommy Lee Jones, großer Schauspieler, ebenfalls. Und Kerstin hat auch Geburtstag. Ich weiß nicht, woher sie kommt und wo sie uns gerade hört, aber ihre Tochter Emilia hat uns geschrieben, dass sie gerade Karten spielen. Also Happy Birthday vor allem an unsere Hörerin Kerstin.

Channel 5 ist das. Das ist die ARD Hitnacht. 0.24 Uhr ist es. Ach, jetzt kommt ein Song. Ein bisschen hat es mit Liebeskummer zu tun und wir schmachten uns einfach mal so richtig schön in Richtung 12:30 mit einer Nummer aus dem Jahr 1966. When a man loves a woman. Percy Sledge ist das hier, die Stimme von ihm, die immer und ewig mit diesem Song in Verbindung bleiben wird. Hier ist die ARD.

0: Gleich gibt's ELO mit Rock'n'Roll is King, aber vorher der Blick auf die Straßen, es ist 12:30. Jetzt habe ich hier so viele Fenster an meinem Computer aufgemacht. Das war richtig schlau von mir. So, ich glaube hier, ja, hier sind wir richtig. Wunderbar. Also 12:30, der Verkehrsservice in der ARD-Hitnacht. Mit der A1 Hamburg Richtung Lübeck zwischen dem Kreuz Bargteheide und Bad Oldesloe. Bis um 6 gesperrt, Baustelle. A1 Lübeck-Hamburg, die Norderelbrücke beidseitig immer wieder mal kurzfristig gesperrt. Grund ist ein Schwertransport. A29 Oldenburg Richtung Alhorner Heide zwischen Wardenburg und Großen Kneten. Nachtbaustelle bis 5 Uhr gesperrt. Die A40 Essen Richtung Dortmund ist zwischen dem Dreieck Bochum West und Bochum Zentrum wegen Bauarbeiten gesperrt. Die A100 Stadtring Berlin zwischen Oberlandstraße und Treptower Park bzw. Spätstraße und der A113 wegen Wartungsarbeiten bis 5 Uhr gesperrt. Und die B14 Backnang Stuttgart zwischen Leutenbach-Nelmersbach und Winnenden beidseitig gesperrt. Das waren die Verkehrsmeldungen. Wir wünschen eine gute Fahrt.
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0: Mit Markus Poschlott. Hallo zusammen.

Emilia singt von Big, Big World in der ARD Hitnacht und Chris Rea singt jetzt Looking for the Summer. Und dabei geht es gar nicht unbedingt ums Wetter, so Richtung Herbst. Nee, Chris Rea hat mal seine Tochter beobachtet und gemerkt, Mensch, aus dem kleinen Mädchen wird langsam eine Jugendliche. Und gleichzeitig hat er auch gemerkt, ja, auch ich werde immer älter. Der Song steht deswegen, also der Sommer im Song steht eher für eine neue Lebensphase. Und deshalb klingt dieser Song gleichzeitig irgendwie warm, aber auch ein bisschen melancholisch. Chris Rea, Looking for the Summer.

Ist schon spannend, wo Sie die ARD-Hitnacht überall hören. Zum Beispiel auch von einem Späti in Berlin. Späti 95a in Berlin-Schöneweide. Sei Marit herzlich gegrüßt. Da schreibt uns Jonas hier eine Mail. Er sitzt dort davor mit Leuten und hört diese Sendung. Ja, dann beste Grüße, auf dass das Bierchen schmeckt. Auch an die Mannschaft, die dort arbeitet. Viele Grüße und eine ruhige Nacht.

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1: Um 1 Uhr mit Olaf Knapp. Am Ölmarkt ist wegen des Iran-Kriegs keine Entspannung in Sicht. Experten rechnen deshalb mit weiter steigenden Preisen, nicht nur an den Zapfsäulen. Anja Kohl aus Frankfurt am Main zu den möglichen Folgen für die Wirtschaft und die Verbraucher hierzulande.
2: Zunächst ganz direkt, Tanken, Heizöl, auch Gas werden teurer. Teures Öl aber bleibt nicht an der Zapfsäule hängen. Es verteuert die Produktion, es verteuert den Transport und damit voraussichtlich ganz viele Dinge gleich mit. Und so droht ein neuer Inflationsschub. Die Zinsen könnten auch weiter steigen und je länger all das dauert, desto mehr wird das Ganze zum Konjunkturrisiko. Wir sehen, der Konflikt weitet sich aus, aber es ist offen, wie substanziell und wie langwierig das dann sein wird.
1: Bundeskanzler Merz hat Kritiker in seiner eigenen Partei zu Disziplin aufgerufen. Bei einem Termin in Finnland warnte er davor, dass Sicherheitsfragen in Europa in den Hintergrund gedrängt werden, weil über ihn diskutiert wird. Die CDU steckt nach dem schlechten Abschneiden in Sachsen-Anhalt in einer tiefen Krise. Es soll Spekulationen über einen Sturz des Kanzlers gegeben haben. Kampfflugzeuge der NATO haben im litauischen Luftraum eine Drohne abgeschossen. Litauens Präsident Nausėda schrieb, er danke den Einsatzkräften der Allianz für ihre schnelle Reaktion. Litauen grenzt an die russische Exklave Kaliningrad und an das mit Russland verbündete Belarus. Seit dem russischen Angriff auf die Ukraine sieht sich das Land bedroht. In den USA hat im Rechtsstreit um das Unkrautvernichtungsmittel Glyphosat die richterliche Anhörung begonnen. Die Bayer-Tochter Monsanto forderte das Gericht in St. Louis auf, den vorgeschlagenen Vergleich mit mehr als 60.000 Klägern zu genehmigen. Aus Köln, Ute Schinz.
3: Für Bayer steht viel auf dem Spiel. Die Anhörung vor dem US-Gericht könnte ein Befreiungsschlag sein im milliardenschweren Rechtsstreit um den Unkrautvernichter Glyphosat. Vorausgesetzt, die Richter stimmen dem Vergleich auch abschließend zu. Denn die Anhörung ist nur der erste Schritt. Die finale Entscheidung wird erst in einigen Wochen erwartet. Insgesamt hat Bayer für den Vergleich rund 7 Milliarden US-Dollar auf Seite gelegt. Und das, nachdem der Konzern bereits in einem früheren Vergleich mehr als 10 Milliarden Dollar gezahlt hat.
1: Das Wetter in Deutschland. Nachts häufig trocken und gebietsweise Nebel. Im Nordwesten etwas Regen, Tiefstwerte 16 bis 7 Grad. Am Tage wird es dann überwiegend freundlich und es bleibt trocken. Am Abend von der Nordsee her Schauer bei Höchstwerten von 20 Grad in Nordfriesland bis 30 Grad am Kaiserstuhl. Am Mittwoch Schauer oder Gewitter, zeitweise auch sonnig, 16 bis maximal 25 Grad und am Donnerstag abends von Nordwesten her Regen bei 16 bis maximal 24 Grad. Es ist 1.03 Uhr.
4: Dankeschön an die Kollegen für die Nachrichten. Dann schauen wir jetzt zum Verkehrsservice in der ARD-Hitnacht und melden die A1 Hamburg Richtung Lübeck. Zwischen dem Kreuz Bargteheide Heide und Bad Oldesloe Bauarbeiten bis um 6, deswegen die Vollsperrung. A1 Lübeck-Hamburg, die Nordeelbrücke ist in beiden Richtungen mehrfach kurzfristig wegen eines Schwertransports gesperrt. Die A15, Dreieck-Spreewald Richtung Breslau, zwischen Fettschau und Cottbus West nach einem Unfall gesperrt. Die A29, Oldenburg Richtung Alhorner Heide, ist zwischen Wardenburg und Großen Kneten wegen einer Nachtbaustelle bis um 5 gesperrt. Die A40, Essen Richtung Dortmund, ist zwischen dem Dreieck Bochum West und Bochum Zentrum wegen Bauarbeiten gesperrt. Die A100, Stadtring Berlin, ist zwischen Oberlandstraße und Treptower Park bzw. Spätstraße und der A113 wegen Wartungsarbeiten gesperrt, wahrscheinlich bis um 5. Die B14 Backnang-Stuttgart ist zwischen Leutenbach-Nelmersbach und Winnenden in beiden Richtungen gesperrt. Das waren die Verkehrsnachrichten. Ich wünsche eine gute Fahrt.
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4: Mit Markus Poschlott aus Magdeburg und mit Musik von Queen.

die große Bonnie Tyler. Lost in France in der ARD Hitnacht. So, und damit ist es 1.12 Uhr. Wir kommen jetzt zur Frage in dieser Nacht. Die können Sie beantworten. Ich habe einen Satz für Sie, den Sie vervollständigen können. Und ich bin wirklich gespannt drauf, was Sie da antworten. Denn unser Satz lautet für Sie heute Nacht: Wenn Sie Chef wären, dann Punkt, Punkt, Punkt. Also, wir tauschen heute mal das Arbeitsverhältnis, für den Fall, dass Sie kein Chef sind zumindest dann. Und jetzt spielen wir alle mal Chef. Wenn Sie Chef wären, dann Punkt, Punkt, Punkt. Vervollständigen Sie doch mal diesen Satz. Per Mail ard-hitnacht@mdr.de oder natürlich auch geht das gerne per Telefon, ne? Auf der 0800 80 80 110, kostenfreie Nummer zu uns im Studio, 0800 80 80 110. Also wenn ich jetzt Chef von dieser Sendung wäre, würde ich jetzt Michael Jackson spielen. Das hat ja gerade nochmal geklappt. Wie ist es bei Ihnen, wenn Sie Chef wären, dann

Das ist der großartige Herbert Grönemeyer mit Halt mich hier in der ARD-Hitnacht. 1.24 Uhr ist es. Haben wir heute Nacht eigentlich schon Raymond gespielt? Ich glaube noch nicht. Hier kommt er. Sweet.

0: Musik von Cliff Richard und damit ist es 1.31 Uhr. Und das ist der Verkehrsservice in der ARD-Hitnacht. Mit der A1 Hamburg Richtung Lübeck zwischen dem Kreuzberg der Heide und Bad Oldesloe Baustelle bis um 6 gesperrt. A1 Lübeck-Hamburg, die Norderelbbrücke, ist in beiden Richtungen mehrfach kurzfristig gesperrt aufgrund eines Schwertransports. Die A8 Richtung München zwischen Ulm-West und Ulm-Ost nach einem Unfall gesperrt. Die A29 Oldenburg Richtung Ahlhorner Heide ist zwischen Wardenburg und Großen Kneten wegen einer Nachtbaustelle gesperrt bis ca. 5 Uhr. Die A40 Essen Richtung Dortmund zwischen dem Dreieck Bochum-West und Bochum-Zentrum Bauarbeiten Vollsperrung. A100 Stadtring Berlin zwischen Oberlandstraße und Treptower Park sowie zwischen Spätstraße und der A113. Vollsperrung wegen Wartungsarbeiten bis um 5. Die B14 Backnang Stuttgart ist zwischen Leutenbach-Nelmersbach und Winnenden in beiden Richtungen gesperrt. Das waren die Verkehrsmeldungen. Wir wünschen Ihnen eine gute Fahrt.
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0: Mit Markus Poschlott und besten Grüßen aus

0: Das fragt Howard Jones in der ARD-Hitnacht. 1.40 Uhr ist es. Und heute tauschen wir mal die Rollen. Und ich bitte Sie mal, folgenden Satz zu vervollständigen. Wenn ich Chef wäre, dann. So, heute sind die Angestellten mal Chefs. Was würden Sie ändern? Wenn ich Chef wäre, dann.
1: Wenn ich Chef wäre, würde ich es meinen Mitarbeitern auf der Arbeit so angenehm wie möglich machen, damit sie gerne zur Arbeit kommen.
0: Ja, klingt schön. Klingt gut. Finde ich spannend. Ist wahrscheinlich ja irgendwie, setzt sich wahrscheinlich kein Chef hin und sagt, ich will es meinen Mitarbeitern so unangenehm wie möglich machen, aber es ist natürlich wahrscheinlich ein sehr weites Feld. Die Idee ist gut, aber lässt das mal irgendwann nach, sind vielleicht manche Mitarbeiter damit dann auch nicht zufrieden. Sehr weites Feld, aber erstmal natürlich die gute Idee, es den Mitarbeitern so angenehm wie möglich zu machen. Was heißt das denn? Also das heißt, freitags eher Feierabend, sowas wie Casual Friday, gibt's das noch? Oder die Tischtennisplatte, der Obstkorb? Was kann das sein? Wir sammeln heute mal die Antworten. Wir machen mal einen Rollentausch. Heute möchte ich mal von Ihnen wissen, wenn ich Chef wäre, dann Punkt, Punkt, Punkt. Ergänzen Sie doch mal den Satz auf der 0800 80 80 110.
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die ARD Hitnacht um 1.53 Uhr, 7 Minuten vor 2. Ich spiele uns jetzt die Nummer, von der Michael Jackson seinen Billie Jean geklaut hat. Also hat er selber gesagt. Michael Jackson hat gesagt zu Daryl Hall, Billie Jean ist entstanden, weil es diese Nummer gibt.

von euch, von Holland Oates. I can't go for that. Ah, hat was, oder, von Billie Jean? Geben wir uns jetzt mal in voller Schönheit in der ARD-Hitnacht. Hallo zusammen.

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1: Um 2 Uhr mit Olaf Knapp. Der Tankstellenverband in Deutschland warnt vor Spritpreisen von 3 Euro pro Liter. Am Wochenende waren die Preise für Super E10 so hoch wie noch nie. Grund seien die aktuellen Entwicklungen im Nahen Osten, hieß es. Aus der Nachrichtenredaktion Joshua Greiten.
2: Der Tankstellenverband kritisierte in der Rheinischen Post, Mineralölkonzerne würden aktuell abkassieren. Zwar sei der Krieg im Nahen Osten ein Problem, der Anteil des Öls in Deutschland aus der Golfregion sei jedoch vergleichsweise gering. Hinzu kommt, dass eine wichtige Ölpipeline in Saudi-Arabien nach einem Drohnenangriff wochenlang stillgelegt werden muss. Das berichtet die Nachrichtenagentur AP. Die getroffene Pipeline ist eine wichtige Alternative zur aktuell blockierten Straße von Hormuz.
1: Kampfflugzeuge der NATO haben im litauischen Luftraum eine Drohne abgeschossen. Litauens Präsident Nausėda schrieb, er danke den Einsatzkräften der Allianz für ihre schnelle Reaktion. Litauen grenzt an die russische Exklave Kaliningrad und an das mit Russland verbündete Belarus. Seit dem russischen Angriff auf die Ukraine sieht sich das Land bedroht. In der EU gibt es wieder Streit über die Sanktionen gegen Russland. Laut der irischen Ratspräsidentschaft konnten sich die Mitgliedstaaten nicht darauf einigen, heute auslaufende Strafmaßnahmen gegen rund 3000 Personen, Einrichtungen und Unternehmen um 12 Monate zu verlängern. Sie wurden vorerst nur um 7 Tage verlängert, um weiter zu beraten. Grund war Diplomaten zufolge die Forderung der Slowakei und Frankreichs, den russischen Oligarchen Alisher Usmanov von der Sanktionsliste zu streichen. In den USA hat im Rechtsstreit um das Unkrautvernichtungsmittel Glyphosat die richterliche Anhörung begonnen. Die Bayer-Tochter Monsanto forderte das Gericht in St. Louis auf, den vorgeschlagenen Vergleich mit mehr als 60.000 Klägern zu genehmigen. Aus Köln, Ute Scheins.
3: Für Bayer steht viel auf dem Spiel. Die Anhörung vor dem US-Gericht könnte ein Befreiungsschlag sein im milliardenschweren Rechtsstreit um den Unkrautvernichter Glyphosat. Vorausgesetzt, die Richter stimmen dem Vergleich auch abschließend zu. Denn die Anhörung ist nur der erste Schritt. Die finale Entscheidung wird erst in einigen Wochen erwartet. Insgesamt hat Bayer für den Vergleich rund 7 Milliarden US-Dollar auf Seite gelegt. Und das, nachdem der Konzern bereits in einem früheren Vergleich mehr als 10 Milliarden Dollar gezahlt hat.
1: Das Wetter in Deutschland. Nachts ist es häufig trocken, gebietsweise Nebel, im Nordwesten etwas Regen, Tiefstwerte 16 bis 7 Grad. Am Tage überwiegend freundlich und trocken, am Abend von der Nordsee her Schauer, bei Höchstwerten von 20 Grad in Nordfriesland bis 30 Grad am Kaiserstuhl. Die Zeit, es ist gleich 2.03 Uhr.
4: Oh, vielen Dank für die Nachrichten. Dann schauen wir jetzt zum Verkehr. Das ist der Verkehrsservice in der ARD-Hitnacht. Die A1 Hamburg Richtung Lübeck. Zwischen dem Kreuz Bargteheide und Bad Oldesloe. Baustelle bis um 6 gesperrt. A1 Lübeck Hamburg. Die Norderelbbrücke beidseitig immer wieder mal kurzfristig gesperrt wegen eines Schwertransports. Die A100 Stadtring Berlin zwischen Oberlandstraße und Treptower Park. Und auch auf der Spätstraße. Also zwischen der Spätstraße auf der A113 wegen Wartungsarbeiten bis um 5 gesperrt. Dann die B14 Backnang-Stuttgart zwischen Leutenbach-Nelmersbach und Winnenden beidseitig gesperrt. Das waren die Verkehrsmeldungen. Wir wünschen Ihnen eine gute Fahrt.
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